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2: Das Antenne Bayern Wetter. Es ist leicht bewölkt oder auch klar bei uns. Die Temperaturen liegen im Moment bei 14 bis 8 Grad. Heute tagsüber dann entstehen nach einem sonnigen Beginn vor allem über den Bergen noch ein paar Quellwolken, aber bis zum Abend sind die auch wieder weg. Die Höchstwerte klettern auf 20 bis 26 Grad und auch morgen bis Freitag geht es weiter mit einem freundlichen Mix aus Sonne und Wolken.
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2: Mit Katrin Steinberger. Grüß Gott. Bayern ist gerüstet für den Start des neuen Kita-Jahres heute. Das sagte Familienministerin Schaaf in München. Sie sicherte dabei auch kleinen Kindergärten auf dem Land Hilfe zu, die ansonsten von der Schließung bedroht wären.
3: Wir wissen auch, dass die Geburtenrate jetzt im dritten Jahr leicht rückläufig ist. Und genau da setzt auch unsere Reform nochmal an, nämlich mit den sogenannten Landkindergärten, wo wir gerade auf die Regionen reagieren, bei denen die Kinderzahl weniger ist und eine Kita unter Umständen schließen müsste. Es sieht die Reform vor, dass wir gerade hier auch unterstützen und fördern.
2: In großen Städten fehlt es dagegen oft noch an Personal. Schaaf geht aber davon aus, dass es ab dem nächsten Jahr genug Mitarbeiter geben wird. Weltweit gibt es seit dem Abend Probleme bei Microsoft. Viele Nutzer können sich nicht einloggen, keine Mails verschicken oder empfangen. Betroffen sind sowohl Unternehmenskunden von Microsoft 365 als auch private User des E-Mail-Dienstes Outlook. Ursache ist ein Fehler in der Cloud von Microsoft. Techniker arbeiten daran. Experten raten, am besten nichts am eigenen Computer verstellen. Wann alles wieder läuft, ist noch unklar. Die Bahn setzt ab heute das neue Alkoholverbot stufenweise an ihren Bahnhöfen um. Der Konzern erhofft sich dadurch unter anderem mehr Sicherheit für Fahrgäste und Beschäftigte. Es gibt aber auch Kritik an dem Verbot. Thomas Bremser fasst zusammen.
4: Teilweise gilt das auch schon auf dem Vorplatz. Aber mitnehmen kann ich Alkohol nach wie vor, sagt Bahnsprecherin Anja Bröker.
5: Wenn man eine Flasche Wein zum Beispiel in der Tasche hat, die verschlossen ist, dann ist das nach wie vor natürlich möglich. Aber was wir nicht wollen, ist, dass offen Alkohol konsumiert wird an den Bahnhöfen. Damit machen wir jetzt Schluss.
4: In Bahnhofskneipen und im ICE wird noch Alkohol ausgeschenkt. Auch eigene Flaschen oder Dosen darf ich in den Fernzügen trinken. In Regionalbahnen ist schon jetzt Alkohol teilweise verboten.
2: Ingolstadt testet im Alltag zum ersten Mal KI im Amt für Ausländerwesen und Migration. Die Software prüft Anträge auf einen befristeten Aufenthaltstitel, sortiert die Unterlagen und bereitet alles für die Sachbearbeitung vor. Fehlen Dokumente, erstellt die KI einen Entwurf für ein Nachforderungsschreiben. Die Verantwortung bleibt aber beim Fachpersonal, betont die Stadt. Bewährt sich die Technik, will Ingolstadt sie für weitere Anträge nutzen. Uli Hoeneß freut sich auf das erste Treffen mit Bundestrainer Jürgen Klopp. Der Ehrenpräsident des FC Bayern München hat sich mit dem neuen Coach der DFB 11 verabredet. Für Hoeneß ist er die beste Lösung. Er hofft, dass Klopp die Vorschusslorbeeren auch erfüllt. In Hamburg wurde Hoeneß bei den Sportbild Awards für sein Lebenswerk geehrt. Und das trennen wir gerade online. Nach 16 Jahren schlüpft Robert Grint wieder in die Rolle von Ron Weasley. Grint war in allen 8 Harry Potter-Filmen mit dabei und spielte von 2001 bis 2011 in allen den besten Freund von Harry Potter. Dieses Mal schlüpft er jetzt fürs Theater in die Rolle. Nächstes Jahr im Februar geht's dann schon los. Harry Potter and the Cursed Child spielt in der Zeit, in der Weasley Mitte 30 ist, Kinder hat und einen Scherzartikelladen betreibt. Im Netz wird er dafür gefeiert. Das Antenne Bayern Verkehrszentrum. Wir wollen, dass ihr gut ankommt. Kurzer Blick auf die A3 Würzburg Richtung Frankfurt. Zwischen Hößbach und Goldbach eine ungesicherte Unfallstelle. Die rechte Spur ist blockiert, hier liegen Gegenstände auf der Autobahn. Mehr Sorgen bereitet uns gerade die A9 Berlin Richtung Nürnberg. Zwischen Münchberg Nord und Münchberg Süd eine Vollsperre im Moment. Hier ist ein Unfall passiert, 3 Fahrzeuge sind beteiligt. Ortskundige Autofahrer werden gebeten, das Gebiet weiträumig zu umfahren. Auch in der Gegenrichtung ist die Autobahn im Moment gesperrt. Hier ist ein Rettungshubschrauber im Einsatz. Die neueste Blitzer bayernweit, nur bei uns auf der B13 Mittelfranken steht einer. Bei Marktbergel in Unterfranken auf der B469 auch noch einer. Und zwar bei Wörth am Main und auch in Oberbayern steht einer in Ingolstadt an der Langen Schanze. Wenn ihr noch was habt, Staus oder Blitzer, meldet uns immer gerne kostenlos unter der 0800 994 9000.
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1: Das Antenne Bayern Verkehrszentrum. Wir wollen, dass ihr gut ankommt. Die Vollsperre nach wie vor auf der A9 Berlin Richtung Nürnberg. Zwischen Münchberg Nord und Münchberg Süd ist ein Unfall passiert mit 3 Fahrzeugen. Staut sich hier 2 Kilometer. Der Rückstau im Moment wartet seit 40 Minuten. Der Verkehr wird abgeleitet. Ortskundige Autofahrer werden aber gebeten, das Gebiet bitte weiträumig zu umfahren. Die neuesten Blitzer bayernweit nur bei uns. In Neumarkt in der Oberpfalz wird geblitzt in der Amberger Straße. Auf der B19 in Unterfranken ein Blitzer bei Würzburg. Und in Schwaben in Günzburg steht ein Blitzer in der Augsburger Straße. Wenn ihr noch was habt, Staus oder Blitzer, meldet uns immer gerne kostenlos unter der 0800 994 9000.
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0: keine Bayernwetter. Es ist leicht bewölkt oder auch klar bei uns. Die Temperaturen liegen im Moment bei 14 bis 8 Grad. Heute tagsüber dann entstehen nach einem sonnigen Beginn vor allem über den Bergen noch ein paar Quellwolken, aber bis zum Abend sind die auch wieder weg. Die Höchstwerte klettern auf 20 bis 26 Grad und auch morgen bis Freitag geht es weiter mit einem freundlichen Mix aus Sonne und Wolken.
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0: Mit Katrin Steinberger. Grüß Gott. Wegen einer Militärübung sind ab heute im Landkreis Amberg-Sulzbach immer wieder Hubschrauber in der Luft. Bayern-Reporterin Tanja Hucker in der Oberpfalz.
2: Soldaten der US-Armee trainieren in den nächsten Wochen hier. Es geht darum, Landezonen für Hubschrauber vorzubereiten. Also die Soldaten schauen zum Beispiel, ob Stromleitungen im Weg sind, Bäume oder Schilder. Und die Hubschrauberpiloten üben dann die Landung. Das machen sie auch nachts. Die Trainingsgebiete sind zum Beispiel in Ebermannsdorf, in Etzelwang oder auch hier im Raum Hirschau.
0: Weltweit gibt es aktuell massive Probleme bei Microsoft Outlook und Microsoft 365. Millionen E-Mails kommen nicht an oder lassen sich nicht versenden. Logins schlagen fehl, Postfächer frieren ein. Ursache ist ein Fehler in der Cloud-Infrastruktur von Exchange Online. Nutzer sollen nichts umstellen und abwarten, raten Experten. Microsoft spielt gerade Updates aus, um das Problem zu beheben. Ab sofort gibt es für die Schulen in Deutschland einen neuen Schub in Sachen Digitalisierung. Bund und Länder geben gemeinsam 5 Milliarden Euro aus. Das Geld kann in den nächsten 5 Jahren in Technik, WLAN und digitale Lernplattformen gesteckt werden. Vereinbarung dazu hat Bundesbildungsministerin Prien jetzt unterschrieben. Damit sollen alle Kinder und Jugendlichen, egal wo sie wohnen, die gleichen Chancen auf digitale Bildung bekommen. Nach dem Tod von König Harald legt der neue norwegische König Håkon VIII. Heute Mittag im Parlament seinen Eid ab. Einzelheiten von Julia Weschenberg.
3: Nach dem Tod seines Vaters am Freitag war Håkon sofort neuer König geworden. Der Eid auf die Verfassung ist aber nun ein Teil der Zeremonien rund um den Thronwechsel. Dem gestorbenen König Harald können die Norweger bis kurz vor dessen Begräbnis persönlich die letzte Ehre erweisen. Ab dem Nachmittag wird die Schlosskapelle in Oslo geöffnet, in der der Sarg des Monarchen aufgestellt ist. Besucher dürfen dann langsam daran vorbeigehen.
0: Eine knappe Mehrheit der Deutschen unterstützt die Zuckersteuer auf süße Getränke. 55% der Befragten sprechen sich laut Forsa-Umfrage dafür aus, 44 lehnen sie ab. Besonders groß ist die Zustimmung bei Anhängern der Grünen und der Regierungsparteien, also SPD und Union. Die Steuer soll den Konsum von Limo und Cola senken und gleichzeitig zusätzliche Einnahmen für den Staat bringen. Und das trendet gerade online, der Hashtag Messi. Lionel Messi hat seinen Rücktritt aus der argentinischen Fußballnationalmannschaft verkündet und das Netz reagiert emotional. Nach 207 Länderspielen, 125 Toren, 3 WM-Finals und einem WM-Titel ist für den 39-Jährigen im Nationalteam Schluss. Auf X und TikTok kursieren Best-of-Clips von seinen Freistößen, Dribblings und dem WM-Finale. Viele Fans schreiben, dass mit ihm ihre Fußballkindheit endet und vergleichen im Moment mit früheren Rücktritten von Legenden wie Zidane oder Ronaldo. Das Antenne Bayern Verkehrszentrum. Wir wollen, dass ihr gut ankommt. Vollsperre immer noch auf der A9 Berlin Richtung Nürnberg. Betroffen ist der Bereich zwischen Münchberg Nord und Münchberg Süd. Hier gab es einen Unfall, 3 Fahrzeuge sind beteiligt, es staut sich, der Verkehr wird abgeleitet. Ortskundige Autofahrer werden gebeten, das Gebiet weiträumig zu umfahren. Die neuesten Blitzer bayernweit nur bei uns. Oberfranken auf der B173 steht einer bei Marktrodach. Tempo 50 ist erlaubt. Im Mittelfranken wird in Nürnberg in der Bahnhofstraße geblitzt. Und auch in Oberbayern steht einer auf der B299 bei Trostberg. Wenn ihr noch was habt, Staus oder Blitzer, gerne immer kostenlos melden bei uns unter der 0800 994 9000.
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1: Hi, servus. Heute Kick-off ins neue Ausbildungsjahr. Wir haben einen der erfolgreichsten Geschäftsmänner Deutschlands in der Show. Er verdient Millionen und sagt, jeder von euch, die jetzt eine Ausbildung anfangen, kann das auch. Und er verrät sein Geheimnis.
0: Zu mir haben sie früher immer gesagt, Bub, lern was gescheit. Ja, jetzt schlafe ich heute in einer Steilwand im Allgäu auf einem Schwebebett. Festgemacht an nur einem einzigen Karabinerhaken.
1: Ich glaube, ich schließe für dich noch eine Risikolebensversicherung ab. Naja, ich bin gespannt, ob du nicht doch noch den Rückzieher machst, wenn du das erste Mal vor der Felskante in die Höllschlucht runterschaust. 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
0: Ja, werden wir sehen. 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
2: Das Antenne Bayern Verkehrszentrum. Wir wollen, dass ihr gut ankommt. Die A9 Berlin Richtung Nürnberg. Immer noch die Vollsperre zwischen Münchberg Nord und Münchberg Süd. Nach einem Unfall mit mehreren Fahrzeugen staut sich hier. Die Umleitung ist die U10. Wer sich auskennt, sollte das Gebiet bitte weiträumig umfahren. Die neuesten Blitzer bayernweit nur bei uns. Auf der B12 in Oberbayern wird geblitzt bei Heiming. 100 ist erlaubt. Im Allgäu steht ein Blitzer auf der B12 bei Jengen. Und auch in Oberfranken einer auf der B173 bei Marktrodach. Tempo 50 ist da erlaubt. Wenn ihr noch was habt, Staus oder Blitzer, gerne immer kostenlos melden bei uns unter der 0800 994 9000.
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2: Antenne Bayern Wetter. Der September startet recht freundlich. Es gibt immer wieder Sonne, dazu teils lockere Wolken. In Franken wird es auch ein bisschen windiger dazu. Die Höchstwerte schaffen es auf sommerliche 23 bis 25 Grad. Dieser Sonne-Wolken-Mix bleibt uns bis Freitag auf jeden Fall bei Top-Temperaturen von 20 bis 25 Grad.
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2: Mit Katrin Steinberger. Grüß Gott. In Stadt und Landkreis Landshut startet heute ein neues Testverfahren für Kindergartenkinder. Sie werden schon mit 4 Jahren getestet, wie fit sie für die Schule sind. Bisher war das erst ein Jahr vor der Einschulung. Die Ärzte prüfen dabei unter anderem das Sehen, Hören und die Aufmerksamkeit. So bleibt mehr Zeit, um Kinder gezielt zu unterstützen. Dabei soll der Übergang in die Schule entspannter laufen. Weltweit kommt es seit dem Abend bei Microsoft Outlook zu einer großen Störung. Betroffen sind Firmenkunden, aber auch private User. Es gibt Probleme beim Login sowie beim Senden und Empfangen von E-Mails. Teilweise friert die Anwendung auch ein. Techniker versuchen aktuell, die Dienste nach und nach wiederherzustellen. IT-Experten raten, keine Einstellungen am eigenen Gerät zu ändern und hängengebliebene Mails nicht mehrfach zu verschicken. Wie lange die Störung noch dauert, ist unklar. Abnehmspritzen gibt es schon länger in Deutschland. Ab heute neu in den Apotheken die Abnehmpille als Medikament. Einerseits revolutionär, viele warnen aber vor dubiosen Anbietern. Claudia Wächter berichtet.
3: Schlucken ist für viele angenehmer als Spritzen und manche Apotheken rechnen offenbar schon mit einem wahren Ansturm auf die Abnehmpille. Die gibt es allerdings nur auf Rezept. Man muss sie täglich nehmen und aus eigener Tasche zahlen, aber sie habe vergleichbare Effekte wie die Spritze, sagen Fachleute. Allerdings betonen sie, die Pille ist kein Lifestyle-Produkt und sie warnen auch vor unseriösen Online-Anbietern oder auch Online-Ärzten.
2: Der US-Sänger Lionel Richie liegt aktuell auf der Intensivstation. Er hofft, das Krankenhaus heute wieder verlassen zu können. Der Weltstar hatte sich beim Konzert am Samstag in St. Louis plötzlich unwohl gefühlt und musste sich für den letzten Song sogar hinsetzen, offenbar wegen Dehydration. Richie hatte sich selbst für Untersuchungen einweisen lassen. Der deutsche Tennisspieler Jannik Hanfmann hat sein Erstrundenspiel bei den US Open verloren. Der 34-Jährige verlor gegen den Chilenen Alejandro Davilo nach 4 Sätzen. Seine Teamkollegen Alexander Zverev, Jan-Lennard Struff und Daniel Altmaier müssen ihre Erstrundenmatches erst noch antreten. Tennis-Superstar Carlos Alcaraz ist nach einer längeren Verletzungspause souverän wieder ins Turnier gestartet und steht nach einem 3-Satz-Sieg in der nächsten Runde. Und das trendet gerade online. Ein Hotdog-Roboter in Warschau steht das Teil. Eine Instagram-Nutzerin hat ihre Erfahrung gefilmt und jetzt geteilt. Der Roboter scheitert kläglich daran, das Würstchen ins Brot zu stecken. Am Ende kam das mit Senf gefüllte Brötchen ohne Wurst aus der Maschine. Das sorgte für Gelächter und unzählige Kommentare, wie zum Beispiel, vielleicht ist es ja sein erster Arbeitstag. 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Wir wollen, dass ihr gut ankommt. Nach wie vor beschäftigt uns die A9 Berlin Richtung Nürnberg. Hier zwischen Münchberg Nord und Münchberg Süd immer noch die Vollsperre. Nach einem Unfall laufen jetzt die Reinigungsarbeiten. Es staut sich. Die Umleitung ist die U10. Ortskundige Autofahrer werden gebeten, das Gebiet weiträumig zu umfahren. Die neuesten Blitzer bayernweit nur bei uns. Wir schauen nach Oberbayern, nach Ingolstadt. Da wird an der Lagerschanze geblitzt. In Mittelfranken auf der A73 bei Nürnberg im 60er-Bereich. Und in der Oberpfalz steht auch noch einer auf der B470. Da wird in Auerbach geblitzt. Wenn ihr noch was habt, Staus oder Blitzer, gerne immer kostenlos melden bei uns unter der 0800 994 9000.
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2: Das Antenne Bayern Verkehrszentrum. Wir wollen, dass ihr gut ankommt. Noch die A9 Berlin Richtung Nürnberg. Zwischen Münchberg Nord und Münchberg Süd eine Vollsperre. Hier laufen die Reinigungsarbeiten nach einem Unfall. Es staut sich, der Verkehr wird abgeleitet. Die neuesten Blitzer bayernweit. Nur bei uns in Niederbayern auf der B12 wird bei Kirchdorf geblitzt. 100 ist erlaubt. 80 ist erlaubt in Oberbayern auf der A95. Da steht bei Eschenlohe ein Blitzer. Und auch noch einer in Mittelfranken auf der A3 bei Schwaig bei Nürnberg. Wenn ihr noch was habt, Staus oder Blitzer, gerne immer kostenlos melden bei uns unter der 0800 994 9000.
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3: Euer Antenne Bayern Wetter. Heute ein besonderer Tag. Heute ist... Basti?
4: Dienstag.
3: Dienstag,
4: der 1. September.
3: Genau, heute ist meteorologischer Herbstanfang. Und deutschlandweit war das jetzt der zweitwärmste Sommer seit Beginn der Wetteraufzeichnungen 1881.
4: Wow.
3: Wir zwei waren nicht dabei, aber so weit gehen die Aufzeichnungen zurück. Jetzt allerschönstes Spätsommerwetter, auch mit angenehmen Temperaturen. Heute Morgen braucht ihr vielleicht noch eine Jacke. Ansonsten heute Sonne und Wolken und tagsüber auch trocken, 20 bis 26 Grad. Gestern war es teilweise stark windig, heute auch noch so ein bisschen, aber eben nicht mehr ganz so stark wie gestern.
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5: Um 5 Uhr mit Sophie Gareis. Schönen guten Morgen. Die Schulferien bei uns in Bayern dauern noch knapp 2 Wochen. In der Politik wird aber schon wieder gearbeitet. Das bayerische Kabinett kommt heute zum ersten Mal seit der Sommerpause wieder zu einer Sitzung zusammen. Es wird um die politische und wirtschaftliche Lage im Freistaat gehen, aber auch um die anstehenden Landtags- und Kommunalwahlen in mehreren Bundesländern. Stundenlang keine E-Mails. Weltweit ist es seit dem Abend zu einer großflächigen IT-Störung bei Microsoft gekommen. Millionen Nutzer des Maildienstes Outlook waren betroffen. Teils konnten sich Kunden nicht einloggen, keine Mails verschicken und auch nicht empfangen. Seit dem frühen Morgen funktionieren die Funktionen wieder größtenteils. Schuld war laut Microsoft ein Fehler in der Cloud-Infrastruktur. Heute beginnt das neue Ausbildungsjahr. Mehr als 60.000 junge Menschen starten in Bayern ins Berufsleben. Vor allem das Handwerk boomt und verzeichnet ein Plus von 4% bei den Ausbildungsverträgen. Aber auch jetzt gibt es noch viele offene Stellen, sagt Frank Hüpers vom Bayerischen Handwerkstag.
6: Es ist noch nicht zu spät. Auch wenn das Ausbildungsjahr jetzt startet, können immer noch Lehrverhältnisse eingegangen werden. Es gibt auch einige Bereiche, in denen besonders intensiv noch gesucht wird, also etwa im Elektrohandwerk, Gebäudetechnik, Kfz-Bereich.
5: Der Großteil der Azubis im Freistaat wird nach der Ausbildung übernommen. Heute schließt sich in Deutschland das Transferfenster in der Fußball-Bundesliga. Bis zum Abend um 20 Uhr müssen alle Wechsel abgewickelt sein. 2 Monate lang seit 1. Juli hatten die Vereine die Möglichkeit, neue Spieler unter Vertrag zu nehmen. Wechsel in andere Länder, wie etwa die Türkei oder die Schweiz, sind noch einige Tage länger möglich. Und das trendet gerade online. Die deutsche Schauspielerin und Sängerin Jeanette Biedermann. Sie ist mit 46 Jahren jetzt zum ersten Mal Mama geworden. Wir sagen herzlichen Glückwunsch.
3: Ja, Glückwunsch.
5: It's a boy, postet sie auf Instagram. Ihr größtes Geschenk habe sich auf den Weg gemacht und ist nun auf der Welt. Dazu postet die Sängerin ein Foto von sich mit Baby im Arm. Die User gratulieren und wünschen der frisch gebackenen Familie alles Gute.
3: Schon toll, auch außergewöhnlich, ne?
5: Ja,
3: mit 46. Herzlichen Glückwunsch.
7: Herzlichen Glückwunsch auch von mir natürlich.
3: 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Unser Azubi, der Basti, aus unserem Verkehrszentrum.
8: Und immer noch Vollsperre auf der A9 Berlin Richtung Nürnberg. Da ist zwischen Münchberg Nord und Süd heute ein Unfall passiert zwischen einem LKW, einem Transporter und einem Auto mit Wohnmobil. Es laufen weiterhin Reinigungsarbeiten. Ihr werdet umgeleitet. Und die neuesten Blitzer gibt es bei nur bei uns auf der A3 Höhe Schweig bei Nürnberg, in Weichenried bei Hohenwart-Kornstraße und in Schwarzenfeld in der Amberger Straße. Gute Fahrt.
3: Und eine Frage noch. Du warst gestern beim Bartelmarkt als Vorband.
8: Vorbild, ja.
3: Frühestes Volksfest Bayerns und wie war's?
8: Brutal, also brutal. So viel los ist glaube ich nicht mehr auf der Wiesn. Es war wirklich richtig irre.
3: Aber jetzt bist du wieder hier.
8: Jetzt bin ich wieder da.
3: Super cool.
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3: Ja, es ist wirklich, weil Leiki, du willst es wirklich machen, oder?
8: Ja,
10: Guten Morgen. Ja, und deshalb melde ich mich heute früh auch aus dem schönen Allgäu. Ich bin ganz in der Nähe der Hölzschlucht, da wo ich, wenn alles klappt, die nächste Nacht schlafen werde.
8: Du, Leiki, der Gipfel ist auf 1200 Meter und du hängst dich da jetzt an die Steilwand, gell? Das wird, glaube ich, krass.
10: Krass ist das richtige Wort, Basti. Du hast es mir ja eingebrockt. Danke. Ja, aber das ist ein Riesenabenteuer, wirklich. Und so ein Abenteuer geht nur mit echten Profis. Gleich treffe ich den Thomas, der sich hier um alles kümmert. So ganz vorstellen kann ich es mir noch nicht. Nur ein Karabinerhaken, ein Seil und ein kleines Biwak direkt in der Steilwand, hoch über der Höllschlucht. Mhm. Na, da habe ich schon ein bisschen Respekt.
3: Ja, zu Recht.
8: Ja, zu Recht, ja, da die Erwartung.
3: Finde ich auch. Also ihr wisst ja, ich bin dagegen, habe ich die ganze Zeit gesagt.
8: Ich bin immer nur dafür.
3: Auf mich hört ja auch keiner hier. Also lieber Leiki, wir hören gleich wieder mehr von dir. Jetzt ein 90er-Flashback von Guns N' Roses und davor die aktuelle von Joe.

0: Fritz ist heute gefühlt irgendwie ein bisschen an, gell? Lai, du lachst noch. Laiki meldet sich gleich wieder. Er ist heute früh schon im Allgäu und will ja einen Blick über die Felskante riskieren, will so einen kleinen Eindruck schon mal davon bekommen, wo er in der kommenden Nacht schläft. Wir haben es jetzt 13 Minuten nach 5. Einen wunderschönen guten Morgen.
1: Guten Morgen. Er hat ja lauter Experten dabei in dran. Das wird schon werden. Mach dir keine Sorgen. Und es ist der 1. September. Ich kenne das Gefühl. Heute startet für die neuen Azubis die Ausbildung. Das ist sehr, sehr aufregend.
0: Ja, Ausbildungsstart bei uns in Bayern. Und vor genau einem Jahr bist du ja hier reinmarschiert.
1: Oh ja.
0: Wie war das für dich?
1: Das war wild. Als mir klar geworden ist, okay, das ist jetzt meine Arbeit. Ich weiß nicht, wie ich da in die Redaktion gegangen bin. Ich habe es echt nicht glamken. Also ich habe so ein bisschen Gänsehaut gehabt und ich habe mich wirklich richtig gefreut. Ich kann mich ja nur erinnern, wie du das verkündet hast, dass ich jetzt bei euch anfange.
0: Ja, genau.
1: Und ich schaue mir das heute ab und zu gerne nur das Video, muss ich sagen. Das ist richtig cool.
0: Aber du hast es auch bis hierhin toll gemacht. Ich weiß nicht, wie jetzt das zweite Jahr wird.
1: Nein. Ab jetzt geht steil bergab.
0: Nein. Wir sind sehr froh, dass du da bist.
1: Ja.
0: Und zum Ausbildungsstart. Basti, haben wir ja heute den erfolgreichsten deutschen Makler bei uns in der Show. Marcel Remus. Hauptsächlich ist er auf Malle unterwegs und verdient ja Millionen, obwohl er sein Studium geschmissen und seinen Beruf noch nicht mal gelernt hat.
1: Okay.
0: Dein wichtigster Erfolgstipp, Marcel, erzähl.
2: Dass es am Ende des Tages total egal ist, welche Leistung du in der Schule gebracht hast. Das ist nämlich so, dass ich das beste Beispiel bin. Ich hatte nämlich immer in Mathe eine 5 und verkaufe heutzutage Multimillionenhäuser an die Schönen und Reichen.
0: Und du kannst rechnen.
1: Ja.
2: Also ich kann aber auch nur meine Provision ausrechnen. Ich gebe das zu, aber dafür reicht es ja auch.
1: Ja, das sieht man mal. Noten und Zeugnisse sind halt nicht alles, gell?
0: Nee, auf jeden Fall nicht.
2: Du musst einfach authentisch sein, du musst ehrlich sein, du musst auf Zack sein, du musst schnell im Kopf sein. Und ich glaube, der dir gegenübersteht, derjenige, egal was du für ein Produkt verkaufst oder egal was du machst, wenn der merkt, okay, du meinst es ernst und ehrlich, dann ist das auch eine Möglichkeit, dass du da erfolgreich wirst in dem, was du tust. Deswegen, wer hätte damals dran gedacht? Die Lehrer haben damals nicht an mich geglaubt. Also hätte ich damals darauf gehört, dann wäre ich jetzt nicht hier einer der Top-Makler auf Mallorca.
0: Absolut. Also nehmt das heute mit. Wir sind sicher, ihr geht euren Weg.

0: Antenne Bayern, 20:05 und gute Nachricht von der A9.
1: Ja, Berlin Richtung Nürnberg, da ist die Vollsperre zwischen Münchberg Nord und Süd wieder aufkommen. Ihr habt wieder Freifahrt.
0: Super.
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0: Ja. Eine Nacht auf fast 1200 Metern. Rechts von dir ist nichts. Links von dir ist nichts, unter ihm ist nichts, über ihm ist nichts. Freihängend an der Steilwand über der Höllschlucht. Leiki ist jetzt schon im Allgäu, also ich hoffe, du hörst mich jetzt, verstehe mich richtig. Also ich hoffe, du verstehst das richtig und nimmst es nicht böse auf. Aber ich finde, ehrlich gesagt, das habe ich dir die ganze Zeit gesagt, du spinnst. Ich hätte das ja nie gemacht. Hallo?
3: Ja jetzt Indra, ich kann dich auch verstehen, aber mich reizt das jetzt schon ein bisschen. Aus Wandern mit euch wurde jetzt ein Riesenabenteuer, das ich so noch nie erlebt habe. Mhm. Das ist wirklich krass. Also das steht schon mal fest. Alles andere kommt erst in den nächsten 24 Stunden auf mich zu.
1: Mhm. Tja, also ich muss sagen, bei mir ist es ein bisschen eine Mischung aus. Ich war jetzt gern mit dir dabei und wir hatten das zusammenleben. Aha. Und andererseits, sagen wir es mal so, bin ich ganz froh, dass ich da bin, weil ich glaube, mir da ganz schön der Stift gehe.
0: Ja, das ist auch richtig so.
3: Und stell dir mal vor, du wärst wie ich jetzt schon hier im Allgäu. Noch ist alles total dunkel. Mhm. Da hinten die Berge und die Höllschlucht. Gleich bei Sonnenaufgang mache ich mich mit Thomas auf den Weg an die Steilwand. Thomas ist staatlich geprüfter Bergführer, kennt sich hier genauestens aus. Thomas kommt aus dem Allgäu. Und wird mir dann genau sagen, was noch alles auf mich zukommt. Vor allem die Frage, was, wenn ich nachts mal muss? Also, Toilette. Ja. So ganz ist mir das noch nicht klar, wie das ablaufen soll, aber irgendwie muss es ja funktionieren. Auf der Pritsche, unterhalb vom Gipfel, an der Steilwand. Thomas hat hoffentlich gleich die richtige Antwort für mich.
0: Ja, das sind die wirklich wichtigen Fragen.
1: Gut, dass er das dann nochmal erklärt hat, was er gemeint hat mit mal muss. Ja. Das war es nicht so.
0: Also, übernachten in der Höllschlucht über dem Abgrund. Das Wetter, das scheint schon mal zu halten, das ist schon mal gut. Mann, kann ich nur sagen, hoffentlich geht das alles gut.
1: Ja, das stimmt.
0: Wir sind auf jeden Fall dabei und werden gleich...

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3: Euer Antenne Bayern-Wetter und heute Morgen noch ein bisschen frisch. Da braucht man vielleicht noch mal eine Jacke oder einen Pulli und dann tagsüber wieder sehr schön. Sonne und ein paar Wölkchen, es bleibt trocken. 20 bis 26 Grad. Ein bisschen windig wird es heute, aber nicht mehr ganz so kräftig wie gestern.
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3: Wie zufrieden.
2: Dankeschön.
3: Euer Antenne Bayern Wetter und heute Morgen noch ein bisschen frisch. Da braucht man vielleicht noch mal eine Jacke oder einen Pulli und dann tagsüber wieder sehr schön. Sonne und ein paar Wölkchen. Es bleibt trocken. 20 bis 26 Grad. Ein bisschen windig wird es heute, aber nicht mehr ganz so kräftig wie gestern.

0: Dolette Marischkau aus unserem Nachrichtenteam. Guten Morgen.
1: Guten Morgen. Jeder hier bei uns in Bayern kann mitmachen und seinen Ort online bewerten. Da geht es zum Beispiel darum, ob die Kreuzungen übersichtlich sind oder die Radwege breit genug. Vor allem Erlangen hat da in den letzten Jahren ziemlich gut abgeschnitten. Und ganz wichtig, dieses Jahr gibt es zum ersten Mal noch eine eigene Umfrage extra für Kinder und Jugendliche. Wie ist denn Ihr Weg zur Schule oder zur Ausbildungsstelle? Und wie sicher und wie ernst genommen fühlen Sie sich im Straßenverkehr? Diese Umfrage geht bis Ende November und jeder kann mitmachen, auch wenn er nicht so oft mit dem Radl unterwegs ist.
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1: Beim Tech-Riesen Microsoft hat eine stundenlange Störung weltweit für Probleme gesorgt. Millionen Nutzer des Maildienstes Outlook waren betroffen. Sie konnten sich nicht mehr einloggen, Mails gingen nicht raus oder kamen nicht an. Grund war offenbar ein Fehler in der Cloud-Infrastruktur, wie Microsoft mitteilte. Seit dem frühen Morgen ist das Problem größtenteils behoben und das Mail-Programm funktioniere wieder, heißt es. Andere Dienste von Microsoft, wie zum Beispiel Teams, waren nicht betroffen. Die Südostbayernbahn modernisiert ab heute die Bahnstrecke zwischen Traunstein und Ruhpolding. Deshalb kommt es in den nächsten Wochen immer wieder zu Sperrungen und Fahrplanänderungen. Bayern-Reporter Oskar Otten in Oberbayern.
3: Die Bahnstrecke hier zwischen Traunstein und Ruhpolding wird in 3 Bauabschnitten modernisiert. Die Deutsche Bahn erneuert dann unter anderem 6 Kilometer Gleise, sorgt für 9 Rostschutz an 4 Brücken und setzt 6 Bahnübergänge instand. Für den ersten Bauabschnitt wird die gesamte Strecke ab heute um 18 Uhr für fast 2 Wochen gesperrt. In dieser Zeit fahren dann statt der Züge Ersatzbusse.
1: Die Fußballerinnen des FC Bayern haben ihren 2. Saisonsieg in der Bundesliga gefeiert. Gegen Mainz 05 siegte das Team mit 2:0. Nach einer Verletzungspause gaben Außenverteidigerin Julia Gwin und Mittelfeldspielerin Lena Oberdorf jeweils ihr Comeback und das ziemlich erfolgreich. Gwin schoss die Bayern sogar in Führung. Und das trendet gerade online. Hashtag Messi. Lionel Messi hat seinen Rücktritt aus der argentinischen Nationalmannschaft verkündet und das Netz reagiert sehr emotional. 207 Länderspiele hat er hinter sich, 125 Tore geschossen, 3 WM-Finals gespielt und eine WM auch gewonnen. Aber mit 39 darf dann auch mal Schluss sein in der Nationalmannschaft, sagt er. Die Fußballfans trauern, aber sie freuen sich auch an all den Clips von Messi. Coole Dribblings oder Tore oder sonstige Kunststückchen auf dem Platz, die wir jetzt überall auf X oder TikTok zu sehen bekommen. Trotzdem, das ein oder andere Emoji-Tränchen fließt.
0: Bist du auch traurig?
4: Nicht nur Emoji.
0: Tränchen, du auch? Bist du traurig? Oder?
1: Och, ja, geht so, ne? Ich schaff's, aber irgendwie schon schade.
0: Ich schaff's, der Basti ist hier hoch emotional.
4: Ja, natürlich.
0: Bei mir ist es so, wenn ich Messi höre, muss ich an mein Aufräumen denken.
5: Für mich ist das brutaler, der hat ja meine ganze Kindheit lang war der unter Ronaldo die besten Fußballer.
1: Ja, Kindheit ist vorbei.
5: Ja, ja, hör doch auf Basti. Jetzt.
0: Wir wollen, dass ihr immer gut ankommt, genau, Kindheit vorbei, das ist das Stichwort. Unser Azubi, der Basti.
5: Ja, wunderschönen guten Morgen. Auf der A9 Nürnberg Richtung München, passt auf zwischen Lenting und Ingolstadt Nord, da liegen Reifenteile auf der Straße. Und auf der A93 Weiden Richtung Hof steht auf der Waldnabtalbrücke ein kaputter Lastwagen. Aktuell haben wir 4 Kilometer Stau an der Stelle. Und geblitzt wird in Erlangen auf dem Hans-Ortring, in Neu-Ulm in der Böttiger Straße und auf der B20 bei Leutzendorf in Niederbayern. Wenn ihr was habt, gern kostenlos durchgehen. 0800 994 9000.

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1: Guten Morgen.
2: Guten Morgen.
1: Grüße aus dem Allgäu. Ja, jetzt startet langsam mein Abenteuer. Ausgang nicht ganz klar.
2: Wie jetzt nicht ganz klar? Hallo, ich meine, spinnst du? Du kommst wieder?
1: Ja, das wäre der Plan, aber... Jetzt erst mal schauen, was mich da alles erwartet. Ich weiß es noch nicht ganz. Mhm. Gleich geht auf jeden Fall die Sonne auf. Mhm. Ich habe nicht nur meine Wanderschuhe für Flachland-Tiroler dabei, sondern auch richtig gute fürs alpine Gelände. Übernachten am Abgrund, in der Höllschlucht, kurz unterm Gipfel, an der Steilwand. Die Alpen sind kein Freizeitpark, ich kann es nicht oft genug sagen. Deshalb nur mit Profi-Ausrüstung und vor allem Profi-Unterstützung, staatlich geprüften Bergführern. Gleich werden wir den ersten Teil des Abenteuers starten und dann geht's bis ganz nach oben. Ich will mir das selber mal anschauen, bevor es dann wirklich richtig losgeht.
3: Also ich finde es geil, dass du das machst. Es gibt super Fotos.
2: Es gibt super Fotos.
3: Ja, das wäre mega.

ganz toll. Bei mir gibt es ein bisschen Stresspusteln, muss ich euch ehrlich sagen. Ich kann gar nicht zuhören. Ich krieg da wirklich, ohne Scheiß, ja, mein Herz schlägt dann immer so ein bisschen schneller und ich denke mir, um Gottes Willen. Also, gleich mehr von Likey, komm gut in den Dienstag mit den 90er-Flashbacks. Meet Love auf Antenne Bayern und jetzt der aktuelle Hit von Holly Humberstone, To Love Somebody.

0: As it was. Harry Styles auf Antenne Bayern kommt gut in den Dienstag.
1: Und gleich hören wir wieder, wie es am Likey geht. Der ist gerade schon im Allgäu. Der möchte mal von der Steilwand-Felskante runterschauen, also dem Platz, wo er heute auch schlaffer wird. Mhm. Im Schwebezelt an der Felswand. Und ich muss sagen, ich freue mich ein bisschen, Indra, weil ich habe sie mir gebucht und ich muss sagen, ich finde es erstens geil, dass es macht und ich habe das Gefühl, vorher hat er sich auch schon ein bisschen drauf gefreut.
0: Ich glaube, das fühlst du falsch. Also wir hören gleich wieder von Likey. Und ja, Deutschlands bekanntester Meteorologenkollege Jörg Kachelmann zerlegt ja im Moment bei uns nachmittags die größten Wettermythen hier auf Antenne Bayern. Er hat zum Beispiel gesagt, Wetterfühligkeit gibt es nicht. Und Jörg, ja, jetzt haben sich ein paar Hörer über dich beschwert. Ist dir das schon passiert in deinem Leben?
2: Das kann ich mir gar nicht vorstellen. Wie kommt denn das?
0: Geht dir das öfter so, dass du ein bisschen provokante Aussagen raushaust und dann sind Leute ja verletzt?
2: Ich versuche halt immer noch seit 50 Jahren irgendwie, dass es aufhört mit dem Aberglauben in dieser Welt. Aber ich soll es vielleicht doch irgendwann mal aufgeben.
0: Das weiß ich gar nicht. Ich glaube, die Menschen als Schurbert zu beschimpfen, oder so, das empfinden die ja dann so, da kommst du, glaube ich, nicht weiter. Ich glaube, wenn du das ruhig und sachlich erklärst und wenn du sie vor allem mitnimmst, ich glaube, dann kommt was an.
2: Das ist gut. Dann lass uns doch gemeinsam auf der Antenne ein Format finden, wo ich das ruhig und sachlich in einer Stunde erklären kann.
0: Genau.
2: Und dann kriegen wir das gemeinsam wunderbar hin. Ich versuche es ja schon noch freundlich zu fassen.
0: Gut, außerdem bin ich jetzt ja dafür da. Ja?
2: Beim Umgang mit dem Problembären wird jetzt die Prominenz eingesetzt. Das ist gut, das ist sehr schön.
0: Dass der Problembär Kachelmann sich jetzt mal ein bisschen zusammenreißt.
1: Ja. Also Indra, ich glaube, du musst Dompteurin werden sozusagen.
0: Ja, wahrscheinlich. Und Jörg, was sagst du jetzt zu Likeys Übernachtung an der Stallwand?
2: Ich würde einfach warten, wie es vorbei ist. Ich meine, das ist auch das, was Kühe in der Schweiz machen bei Schneeregen und 3 Grad. Einfach so stehen oder liegen oder sitzen oder wie auch immer und warten, bis es vorbei ist.
0: Aber ohne zu sticheln kannst du nicht, ne? Jetzt hast du gerade den Leica-Moser wieder mit einer Kuh verglichen.
2: Das ist was Positives. Ich meine, ich finde das immer sehr beeindruckend und das war für mich auch beispielgebend, das ganze Leben lang zu sehen, wie die Schweizer Kuh auf 2300 Metern einfach so stundenlang dampfend im Schneeregen steht und man spürt, ja, sie findet es ganz große Scheiße, aber sie hält es aus und sie sitzt es einfach aus, weil sie weiß, der Schneeregen wird vorbeigehen.
0: Naja, jetzt hat er gerade nochmal die Kurve gekriegt, oder?
1: Also, ich würde sagen,
0: naja, wir arbeiten dran. Ab sofort immer nachmittags bei uns Jörg Kachelmann. Er klärt auf und er versucht auch nicht mehr so sehr zu provozieren.
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0: Wunderschönen guten Morgen auf Antenne Bayern. Wir haben es jetzt 6:07 und heute ist ein besonderer Tag, weil, Basti?
1: Es ist meteorologischer Herbstanfang.
0: Ja.
1: Und ich kann nur eins sagen, Indra, ein Mann, ein Wort.
0: Ja, genau. Likey hängt auf jeden Fall in der Steinwand. Dazu kommen wir gleich. Ganz kurzer Rückblick mal. Ne? Das ist nämlich wirklich interessant. Würdest du sagen, das war jetzt der heißeste Sommer deines Lebens, den du bisher erlebt hast?
1: Boah, ja, definitiv.
0: Wahrscheinlich schon, oder?
1: Safe, ja.
0: Wenn man sich die Daten anschaut, war es deutschlandweit der zweitwärmste Sommer seit Beginn der Wetteraufzeichnungen 1881.
1: Wow.
0: Da waren wir noch nicht mal flüssig. Und am heißesten war es bei uns in Kitzingen. 21 Tage, über 35 Grad. Und in Kitzingen hatten wir auch einen Allzeitrekord im Juni, 40,8 Grad. Und ich kann an dieser Stelle nur sagen, danke an alle, die mitgeholfen haben. So privat, ihr habt teilweise Ventilatoren verliehen, Freunde übernachten lassen, aber eben auch beruflich oder ehrenamtlich. Viele Brände wurden gelöscht. Danke an alle, ja, die sich gegenseitig geholfen haben.
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0: Auf 1200 Metern eine Nacht an der Steilwand. Mit nichts drunter, nichts drüber, links, rechts, auch nichts, einfach nur die Berge. Eine Pritsche im Berg am Fels und ein Seil, an dem alles hängt.
1: Mit alles?
0: Ja.
1: Bist vor allem du gemeint, Leiki, du bist jetzt schon im Allgäu unterwegs.
3: Danke, Basti, dass du mich so weit gebracht hast. Jetzt bin ich tatsächlich im Allgäu gelandet, aber ich bin nicht allein. Neben mir Thomas, staatlich geprüfter Bergführer, einer, der die Gegend hier kennt wie seine Westentasche. Sobald es hell wird, ziehen wir das Programm durch. Eine erste Begehung, damit ich mich halbwegs an das gewöhne, was mir dann bevorsteht. Wie läuft es genau ab?
4: Ja, da oben werden wir mal den gesicherten Weg verlassen, bewegen uns im freien Gelände, ungesichert. Und da ist es geröllig, da müssen wir aufpassen. Auf dem Weg zur Kante hin, da werden wir dann teilweise auch sichern. Und dann gehen wir Schritt für Schritt, werden wir uns der Kante da annähern, eben mit Gurt anziehen, Helm auf und dann schauen wir mal, wie das läuft.
3: Ganz ehrlich, sowas habe ich noch nie gemacht. Aber du hältst mich am Seil.
4: Ja, auf jeden Fall. Wir sind da die ganze Zeit gesichert und sogar noch mit Redundanz.
3: Also ich werde mich auf jeden Fall da zentimeterweise bis an die Kante vorrobben. Und dann schauen wir mal, ob mir die Düse geht oder ob ich sage,
0: juhu.
3: Genau das wollte ich.
0: Juhu.
1: Okay. Also ich fasse nochmal zusammen.
0: Ja.
1: Der Leiki erlebt wahrscheinlich die geilste Nacht seines Lebens.
0: Mhm.
1: Und verdanken kann er es mir,
0: ja.
1: Weil ich habe einfach gewusst, was ihm gefällt. Ich habe es ihm einfach gebucht. Und nach der Wanderung mit euch hängt er sich an diese Felswand. Das ist was ganz, ganz Besonderes. Ich glaube, ich freue mich genauso wie er.
0: Also ich weiß nicht, ob er noch wirklich Juhu sagt, aber wir werden es gemeinsam erleben hier auf Antenne Bayern. Guten Morgen.

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1: Wetter. Heute, ja, 1. September und es wird auch heute wieder sehr schön. Sonne und Wolken, tagsüber trocken. Relativ warm wird es wieder, 20 bis 26 Grad und ein bisschen windig, nicht so kräftig wie gestern.
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1: Heute starten ungefähr 60.000 junge Erwachsene im Freistaat ihre Ausbildung. Wer noch nichts hat, keine Sorge, es gibt noch weiterhin gute Chancen. Juliette Marischka aus unserem Nachrichtenteam.
3: Ja, es gibt noch offene Ausbildungsstellen. Laut Arbeitsagentur kommen rein rechnerisch auf einen Jugendlichen ohne Ausbildungsplatz mehr als 2 freie Stellen. Im Handel zum Beispiel oder im Gastgewerbe, da wird noch gesucht. Das Handwerk freut sich dagegen über ein stattliches Plus an Bewerbern. Verbände wie die Vereinigung der Bayerischen Wirtschaft und die Handwerkskammer betonen, dass die meisten Azubis nach ihrer Ausbildung auch übernommen werden.
1: Und wir wünschen euch allen einen super Start in einen, ja, neuen Lebensabschnitt.
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3: Ab heute gibt es erstmals die Abnehmtablette in den deutschen Apotheken mit dem gleichen Wirkstoff Semaglutid wie die Spritze Ozempic, jetzt aber eben nur als Pille. Einfach so bekommt man die Tablette allerdings nicht. Der Arzt muss sie vorher verschreiben, zum Beispiel für Patienten mit starkem Übergewicht. Zahlen müssen die Patienten die Abnehmpille selbst. Norwegen bekommt heute einen neuen König. Nach dem Tod von Harald V. am vergangenen Freitag wird heute sein Sohn Håkon VIII. Als neuer Monarch vereidigt. Er wird im Parlament in Oslo einen Eid auf die norwegische Verfassung ablegen. In Memmingen werden Besucher jetzt auf eine besondere Entdeckungsreise geschickt. Die Stadtführung wurde nämlich zusammen mit Kindern erstellt. Bayern-Reporter Leon Stojanovic im Allgäu.
4: In einem Ferienprojekt haben die Kids die Stadt entdeckt, die Geschichte näher kennengelernt und daraus eigene Geschichten geschrieben. Und die erzählen sie auch selbst. Die neue Stadtführung hat 12 Stationen, zum Beispiel hier das Westertor oder den Hermannsbau. Und pro Stopp gibt's eine echte und eine erfundene Geschichte. Die sind alle per QR-Code auf einem Flyer zu finden und der ist kostenlos.
3: Und das trendet gerade online. Eine Aktion, die für ziemlich viel Aufsehen gesorgt hat. Und genau das sollte sie auch. Am Wochenende ist ein kleines Flugzeug über München geflogen mit einem Banner im Schlepptau. Und darauf standen nur 2 Worte. Suche Wohnung. So, viele, die das jetzt gesehen haben, dachten sich vermutlich erstmal, super, und wer sucht da jetzt? Wie soll man den erreichen? Am besten über das Internet, denn hinter dieser Aktion steckt ein Influencer, der sich zwar so einen Flieger und vermutlich auch eine etwas teurere Wohnung leisten kann, aber er wollte damit ganz grundsätzlich auf die krasse Wohnungsnot in unseren Städten aufmerksam machen. Und das hat er definitiv geschafft.
1: Definitiv. Hast du dich auch angesprochen gefühlt, oder?
4: Natürlich.
1: Du suchst auch gerade eine Wohnung. Danke, Juliet. Also wir wollen, dass ihr immer gut ankommt. Deswegen gibt es auch viele, viele Pendler bei uns im Freistaat, die auf dem Land wohnen, in die Städte hineinpendeln. Kommt gut an. Basti.
5: Auf der A7 führt es heute Richtung Ulm. Zwischen Kempten und Dietmannsried, pass auf, da liegt ein Kleidungsstück. Und ja, ich weiß auch nicht, aber das ist da gemeldet. Der Serki ist auf der A9 Nürnberg Richtung München unterwegs. Was ist los?
6: Zwischen den Anschlussstellen Lenting und Ingolstadt Süd im dreispurigen Baustellenbereich liegt ein LKW-Reifen.
5: Danke dir fürs Melden. Und dann auf der A93 Weiden Richtung Hof steht auf der Waldnaupt-Hallbrücke ein kaputter Lastwagen und geblitzt wird auch wieder in Illertissen in der Füllinstraße und in Beiersdorf in der Vorheimer Straße. Gute Fahrt!

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1: Hört ihr es? Das ist ein Bergbach im wunderschönen Allgäu. Es riecht nach Wald, es riecht nach Erde und es riecht nach Fels. Und so riecht Abenteuer. Rucksack ist gepackt. Die nächste Nacht könnte die aufregendste meines Lebens werden. Das kann ich euch jetzt schon sagen. Und ich nehme euch alle mit.
2: Okay. Also du machst das wirklich, oder? Heute aufsteigen und dann die Nacht an der Steilwand in der Höllschlucht verbringen. Naja.
1: Ja, ich mach's. Ich habe einen Profi an meiner Seite, sonst würde ich das auf keinen Fall durchziehen. Aber ja, diese Bergführer, die sind staatlich geprüft. Die kommen alle hier aus dem Allgäu und die kennen hier wirklich jeden Stein, jeden Felsen, jede Steilwand.
2: Na gut, Gott sei Dank, einer, der sich da auskennt.
3: Sehr gut, also gleich geht's los bei dir. Wir begleiten dich natürlich auf deinem Weg hoch bis auf den Berg und bis auf die Klippe. Und Leike, ich freue mich sakrisch, dass du das machst heute. Ja.
2: Also wir hören ihn gleich wieder. Jetzt erstmal weiter mit den 90er Flashbacks hier auf Antenne Bayern. Gleich für euch die Backstreet Boys. Und das ist die aktuelle von Linkin Park. Let you cut me out.
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0: cooler Song, oder? Mr. Props auf Antenne Bayern Waves. Und gleich meldet sich Likey wieder. Er ist heute Morgen schon im Allgäu und will ja einen Blick über die Felskante riskieren auf das Schwebebett. Sagt man das so? Auf das Schwebebett?
1: Ich finde es sehr treffender Begriff.
0: An der Felswand, in dem er in der kommenden Nacht schläft.
1: Und das neue Ausbildungsjahr geht los. Es ist der 1. September. Für 60.000 Lehrlinge ungefähr geht's los. Und wir wünschen euch einen guten Einstieg.
0: Ja,
1: und ich glaube, es steigt gerade. Ja, mega. Und ich glaube, es steigt gerade die Aufregung, Indra.
0: Ja, voll.
1: Man weiß nicht, was auf uns zukommt und ob dann alle wirklich nett sind. Also spannend.
0: Ja, das ist ein ganz, ganz besonderer Tag heute für ganz viele von euch. Und ihr seid auch wahrscheinlich jetzt schon wach. Einer, der sich immer durchbeißen musste und wirklich inspirierend ist mit seiner Erfolgsgeschichte, ist Deutschlands bekanntester und ja erfolgreichster Makler, Marcel Remus. Du hast einen ganz krassen Weg hinter dir.
2: Also nachdem ich mit der fetten Hornbrille früher in die Schule musste und immer gehänselt und gemobbt wurde, und damals war ja Harry Potter gerade aktuell, also es war jetzt nicht so, das ist die netteste Schulzeit, muss ich ganz ehrlich sagen, das war wirklich auch schlimm für mich. Das Wort Mobbing gab es ja noch gar nicht vor 15 Jahren, da war das ja noch gar nicht so präsent, wie es heutzutage ist. Aber es war eine Scheißzeit, aber die hat mich am Ende des Tages auch motiviert. Ich nenne das immer die historische Motivation, als selbst die Lehrer nicht an mich geglaubt haben, die Mitschüler mich ja nicht gehänselt haben, aber trotzdem ist dann was aus mir geworden. Und das ist auch einfach so ein bisschen die Message aus der Doku, die jetzt gerade läuft bei RTL Plus, dass man einfach sagt, okay, egal was du für Noten hast, egal wie schlecht die Schulzeit ist, auch egal aus welchem Elternhaus du kommst, weil auch das ist ja nicht so, die Leute denken immer, wenn sie mich aus dem Fernsehen kennen, da sind ja nur die Hunderttausende oder Millionen durch die Gegend geflogen und der kommt ja aus dem reichen Elternhaus. Nein, nein, ganz im Gegenteil, sondern ich habe mir das halt selbst aufgebaut und da gab es auch Situationen, auch innerhalb der Familie, wo dann um Geld gebettelt wird und gebettelt wird. Also deswegen, Fazit, wer seinen Hintern hochkriegt, der kann auch was aus seinem Leben machen.
0: Okay, also völlig wurscht, was die anderen sagen. Stellt euch und eure Ziele immer an die erste Stelle.
2: Vollgas und Attacke, wer nicht auffällt, der fällt weg.
0: Genau, also
1: Vollgas und Attacke.
0: Also, liebe Azubis, Vollgas und Attacke. Wir wünschen euch einen super geilen Ausbildungsstart. Wir denken an euch und jetzt Bayerns beste Musik aus Schottland, Amy McDonald, hier auf

0: angesagt ist. 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

0: wunderschönen Dienstagmorgen auf Antenne Bayern. 20 Minuten nach 6. Ja, und wenn aus einer Wanderung ein Erlebnis wird, das so krass ist, dass es likely nie mehr vergessen wird, und ich glaube, wir alle auch nicht, denn wir sind alle dabei.
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0: Ja. Ich krieg schon vom Zuhören ein bisschen Gänsehaut.
2: Ja, es ist ja fast wirklich, übernachten. Wirklich? Man muss ja sagen, es ist Übernachten im Abgrund eigentlich.
0: Auf 1200 Metern direkt neben dem Gipfel im Allgäu an der Steilwand in der Höllschlucht, festgemacht an einem einzigen Felshaken. Likey will auf einer Pritsche schlafen, freihängend über dem Abgrund. Er will eigentlich nicht, du hast ihm das angebrockt.
2: Ja,
0: in der kommenden Nacht ist es soweit und er ist jetzt mit seinem Bergführer, dem Thomas, schon im Allgäu und schaut sich seinen Schlafplatz das erste Mal an. So, ich hoffe, die Leitung funktioniert jetzt hier. Wir hatten schon so ein paar Problemchen, aber ich glaube, es geht. Ja, geht.
3: Langsam geht hier die Sonne auf. Mhm. Wir machen uns schon mal auf den Weg in Richtung Steilwand. Du, in der Nacht in die Berge gehen, absolutes Tabu. Das darf man nicht. Ja, das sollte man jetzt vermeiden. Erstens mal rennen viele mit der Stirnlampe rum, dann wird im Tal alarmiert, weil sie denken, das ist ein Weilchen Bergnot.
2: Aha.
3: Und das Risiko ist halt nun mal einiges größer, dass man stolpert oder sich noch verfranst und den Weg nicht findet.
2: Aha.
3: So romantisch es auch ist, die Berge sind kein Disneyland.
2: Nein, absolut nicht. Also, jeder sollte sich gut vorbereiten und informieren, wie lange dauert es, was brauche ich, wie ist das Wetter, und sich dementsprechend ausrichten. Und dann kann man es genießen.
3: Wir haben alles dabei, hoffe ich.
2: Wir haben alles dabei.
3: Ja. Karabiner?
2: Auch genügend Seile, Helm, Gurt, alles, was man braucht.
3: Aha.
2: Und wenn wir jetzt ein bisschen weitergehen, dann siehst du zum ersten Mal deinen Schlafplatz da drüben.
3: Jetzt bin ich gespannt.
2: Da drüben an der Wand.
3: Da!
2: Die Kante runtergehst und da, wo es dann steil wird und unten auch sogar überhängend, genau da dazwischen,
3: Alter,
2: sind wir über Nacht. Da werden wir unseren Schlafplatz aufhängen.
3: Das wird eine zahre Partie.
0: Ich sag euch, der ist ja Profi, ne? Der reißt sich jetzt zusammen.
2: Der Likey?
0: Der reißt
2: oder
0: sich
2: der andere?
0: Nee, der Likey, der Thomas, der kennt das ja. Der Likey reißt sich doch zusammen. Also Likey auf dem Weg an den Abgrund, wo er in der kommenden Nacht übernachten wird. Ihr seid alle dabei und wir hören ihn gleich wieder, wenn er noch sprechen kann. Jetzt für euch Pink auf Antenne Bayern. Guten Morgen.
2: Morgen.

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10: Dankeschön. Antenne Bayern Wetter. Und ihr wisst, ich gebe ja den Tagen immer so einen Namen. Ne? Heute ist nicht nur meteorologischer Herbstanfang, heute ist auch, ich schlafe an einer Steilwand im Allgäu, obwohl ich eigentlich gar nicht will Dienstag.
11: Wenn er nicht wundert, dann ist es Wahrheit.
10: Ja. Dazu kommen wir gleich. Also was der Likey da heute treibt. Wir schauen uns kurz das Wetter an. Das passt natürlich heute. Das haben wir natürlich im Blick. Es wird schön Sonne und Wolken, tagsüber trocken, 26 Grad. Bissel windig wird's heute.
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10: Papierkram und Bürokratie, das kennen ganz viele von euch. Für Fachkräfte aus dem Ausland ist das möglicherweise sogar ein Grund, nicht zu uns nach Deutschland zu kommen. In Nürnberg soll sich das jetzt aber ändern und schneller gehen. Juliette Marischke aus unserem Nachrichtenteam.
13: Die beteiligten Kammern und Behörden haben jetzt eine Vereinbarung für ein Pilotprojekt unterschrieben. Das Ziel ist weniger Bürokratie, damit internationale Fachkräfte, Studis und Azubis ihren Wohnsitz bei uns leichter anmelden können und schneller ihren Aufenthaltstitel bekommen. Die Stadt sagt, wenn die Anträge vollständig sind, dann dauert das höchstens 2 Wochen. Parallel dazu laufen dann auch schon Gespräche mit Firmen in der Region und am Ende ist es dann eine Win-Win-Situation für die Fachkräfte und für die Unternehmen, die neue Mitarbeiter bekommen.
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13: Wegen einer Militärübung sind ab heute im Kreis Amberg-Sulzbach immer wieder Hubschrauber in der Luft. Bayern-Reporterin Tanja Hugger in der Oberpfalz.
14: Soldaten der US-Armee trainieren in den nächsten Wochen hier. Es geht darum, Landezonen für Hubschrauber vorzubereiten. Also die Soldaten schauen zum Beispiel, ob Stromleitungen im Weg sind, Bäume oder Schilder. Und die Hubschrauberpiloten üben dann die Landung. Das machen sie auch nachts. Die Trainingsgebiete sind zum Beispiel in Ebermannsdorf, in Etzelwang oder auch hier im Raum Hirschau.
13: Die schwarz-rote Regierung will noch in dieser Woche die umstrittene Reform der Einkommenssteuer auf den Weg bringen. Union und SPD haben sich jetzt auf letzte Details bei Steuervorteilen für Sonn- und Feiertagszuschläge geeinigt. Das Paket soll morgen im Kabinett beschlossen werden und danach muss es noch in den Bundestag. Die Reform soll vor allem Familien und Menschen mit niedrigen und mittleren Einkommen entlasten. Am Bodensee in Lindau sorgt ein kleiner Käfer gerade bei Landwirten für Sorgenfalten. In einigen Gemeindeteilen ist der invasive Japankäfer nachgewiesen worden. Er ist etwa einen Zentimeter groß, schimmert grün metallisch und befällt mehr als 400 Pflanzenarten. Damit sich der Schädling nicht weiter ausbreiten kann, haben die Behörden Quarantänezonen eingerichtet. Und das trendet gerade online. Ein Hotdog-Roboter, der sich wirklich viel Mühe gibt. Das Teil steht in Warschau und auf Insta hat jemand mal gefilmt, wie der Automat funktioniert oder besser, wie er nicht funktioniert. Denn der Roboter scheitert kläglich daran, das Würstchen ins Brot reinzupressen. Sieht jetzt ein bisschen schweinisch aus, muss ich zugeben, aber solche Witze machen wir jetzt hier nicht. Am Ende kam halt nur
11: und
13: das...
11: Und es ist geschehen schon jetzt.
13: Am Ende kam halt nur das Brot mit Senf ohne Würstchen unten raus, aber in den Kommentaren sind sie gnädig. Vielleicht war das ja sein erster Arbeitstag.
11: Ja, Wahnsinn.
10: So, und alle denken sich so Juliette, und was war jetzt daran schweinisch?
11: In ihrem Kopf.
10: Und hier kommt unser Hot Azubi. Unser Azubi, der Basti. Wir wollen, dass ihr immer gut ankommt.
11: Ja, und Stau auf der Eschenrieder Spange auf der A99 Richtung München. Und es geht aber schon fast bis Dachau auf die A8 zurück. Insgesamt 5 Kilometer. 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In ihrem Kopf.
10: Und hier kommt unser Hot Azubi.
11: Unser
10: Azubi, der Basti. Wir wollen, dass ihr immer gut ankommt.
11: Ja, und Stau auf der Eschenrieder Spange auf der A99 Richtung München. Und es geht aber schon fast bis Dachau auf die A8 zurück. Insgesamt 5 Kilometer. Antenne bei einer Echtzeitmessung 42 Minuten.

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1: Tja, ein Mann, ein Karabiner. Hör auf zu lachen jetzt.
2: Ein Mann, ein Karabiner.
1: Und ein toll. Erlebnis, das wir alle so ein bisschen teilen. Ob wir wollen oder nicht. Ich find's so krass. Einen wunderschönen guten Morgen, Leiki.
3: Guten Morgen und Grüße aus dem Allgäu. Ja, jetzt startet langsam mein Abenteuer. Wir übernachten am Abgrund in der Höllschlucht, kurz unterm Gipfel an der Steilwand. Ausgang nicht ganz klar.
2: Ja,
1: jetzt komm, hör auf, nicht ganz klar, oder? Also was soll denn sowas? Da kommt natürlich wieder heil zurück. Sonst gibt es hier Zoff.
2: Ja, ich glaube, das ist aber ganz normal, dass man jetzt ein bisschen, sagen wir mal, vorsichtiger unterwegs ist. Das ist schon eine Hausnummer, was jetzt da
1: macht. Ja, voll, aber das sind so Floskelsprüche, ne? Wenn einem die Düse geht, dann sagt man sowas so. Ja, wird schon irgendwie oder so. Also, Leiki schaut sich heute früh seinen Schlafplatz das erste Mal an. Er geht ja heute mit ganz vielen von euch wandern und heute Nacht liegt er dann ganz alleine an der Felswand in diesem kleinen, ich weiß gar nicht, was das ist, Bettchen oder was das ist.
2: Ein kleines Bettchen.
1: Ja, ein kleines Bettchen. Ja. Also, jetzt kommt erstmal gut in den Dienstag mit den Flashbacks hier auf Antenne Bayern. Gleich eine aus den 90ern von Him und das sind J.Lo und David Guetta mit ihrem aktuellen Hit. Und ich finde, der passt heute total gut. Save Me Tonight.

0: Taylor Swift auf Antenne Bayern, Anti-Hero.
1: Und der Like meldet sich gleich wieder aus die Allgäuer Berge. Da geht er ja heute wandern mit ganz vielen Hörern, die sich dafür angemeldet haben. Mhm. Und heute früh steigt er schon mal auf, um sich ein Bild von seinem Schlafplatz heute noch zu machen.
2: Klingt alles so harmlos, wenn du das so erzählst, weißt du?
1: Sein Schlafplatz ist übrigens in einer Schlucht, ja, in der Höhlschlucht.
2: In der Höhlschlucht, genau. Gänsehaut. Wie viele ungelesene Mails hast du, Basti? Jetzt mal kurz Themenwechsel.
1: Warte schnell. 16.
2: 16? Und das glaube ich dir nicht.
1: Doch, ich habe vor 3 Tagen ein bisschen was gelöscht. Vorher waren es 800 oder so.
2: Du hast 800 Mails gelöscht, ungelesen.
1: Ich habe dann einfach auf alle ungelesenen Löschen gedruckt, ja genau.
2: Das erklärt so manches. Mann, echt. Wenn euer Outlook heute zickt, es gibt auf der ganzen Welt seit gestern Abend Probleme bei Microsoft. Einloggen, senden und empfangen funktioniert teilweise nicht. Techniker sind aber dran. Kommt gut in den Dienstag. The Weeknd, Blinding Lights. Das ist Bayerns beste Musik. Guten Morgen.

0: Hi und Servus am Dienstagmorgen, 14 Minuten vor 7 und Servus. Ihr und wir hier von Antenne Bayern erleben ja die tollsten Sachen hier zusammen im Freistaat in diesem Sommer mit euch. Der Basti zum Beispiel war gestern auf dem Bartelmarkt, das ist das früheste Volksfest.
1: Yes.
0: Ihr habt Party gemacht ohne Ende,
1: war
0: morgens
1: mega.
0: Um 7 und um 8 schon. Ich war zum Beispiel mit ganz vielen Kindern und Families auf dem Bauernhof und Laiki geht heute mit ganz vielen von euch wandern. So weit, so gut. Und Basti hat ihm eine Übernachtung gebucht, die sehr besonders ist. Ja, weil er dich, glaube ich, immer so ein bisschen ärgert. Hast du dir gedacht, so ist?
1: Das ist eine schöne Übernachtungsmöglichkeit.
0: Also, und heute früh schaut er, wo er später schlafen wird. In 1200 Metern Höhe. Im Allgäu. Auf einem, ich nenne es jetzt mal Schwebebettchen.
1: Schwebebett ist sehr passend.
0: Schwebebettchen in der Höllenschlucht direkt an der Steilwand.
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1: Es klingt ganz dramatisch. Ich finde es mega, dass du es machst, Laiki. Basti. Wir sprechen uns noch, wenn ich irgendwann wieder zurück im Studio bin.
0: Okay? Ich glaube ja. Schon, hä?
3: Ja, Mama.
1: Das gibt eine Revanche, das sage ich dir gleich. Aber es ist der Wahnsinn. Also allein das Panorama ist es wert. Thomas, mein staatlich geprüfter Bergführer, der mich hier in Richtung Steilwand lotst. Jetzt stelle ich dir einmal die Frage, die mir in den letzten Tagen ungefähr 400 Mal gestellt wurde. Wie ist denn das Thema kleines und großes Geschäft?
4: Da muss man sein Ei immer mitnehmen und das ganze Geschäft in einem Eimer verrichten. Ein bisschen Flasche mitnehmen.
1: Ah, aha, verstehe.
4: Und man darf, ja, man muss es wieder mit ins Tal bringen und entsorgen.
1: Ah ja, am Berg bleibt nichts.
4: Am Berg bleibt nichts, es darf auch nichts runtergeschmissen werden, weil sonst wird es am Wandfuß ausschauen wie Sau.
0: Aha. Na gut, also schön, dass wir das auch geklärt haben. Man könnte sich jetzt auch über diesen mega Sonnenuntergang, Sonnenaufgang unterhalten.
1: Ja. Weißt du? Aber nein, jeder zu seinen Themen.
0: Das sind die wirklich wichtigen Themen. Also Laiki ist auf dem Weg zu seinem Schlafplatz, guckt den sich das erste Mal an und wir sprechen gleich wieder mit ihm. Mit uns zusammen geht's entspannt in den Morgen, gleich hier auf Antenne Bayern, mehr von Laiki.

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9: Euer Antenne Bayern-Wetter. Heute ist meteorologischer Herbstanfang. Wir haben diesen heißen Sommer, zumindest auf dem Papier hinter uns. Jetzt sehe ich hier gerade, die Felswand crasht hier gerade rein. Likey meldet sich gerade. Was ist los?
10: Hinter, Entschuldigung, ja, wenn ich kurz reingrätsche, ja, aber wir sitzen in Fronten im wunderschönen Allgäu über der Höllschlucht aus. Ich bräuchte ein aktuelles Wetter.
9: Okay.
10: Bitte.
9: Kann man ja mal machen, oder?
10: Kann man mal machen.
9: Ja. Also das Feldwand-Übernachtungswetter heute. Es sieht gut aus, Lucky. Noch ein bisschen windig momentan, wackelt das Bett noch ein bisschen hin und her, aber das, denke ich, wird sich dann geben. Gewitter gibt es wohl heute auch nicht. Also alles in allem Daumen nach oben für dich.
10: Ja, wunderbar. Toll. Okay. Sehr gut, danke dir.
9: Ja, bitteschön. Sonst noch irgendwas? Nee, ne? Nee. Jetzt ist er wieder raus. Also was wir da genau treiben, dazu auch gleich mehr. Jetzt schauen wir uns kurz das Wetter für euch alle an. Also heute sehr schön, Sonne und Wolken, ein bisschen windig noch, ihr habt es gerade gehört. Das gilt auch für ganz Bayern, aber nicht mehr so kräftig wie gestern.
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9: In immer mehr Regionen Bayern werden Kindergartenkinder schon ein Jahr früher getestet, ob bzw. wie fit sie für die Schule sind. In Stadt und Landkreis Landshut beginnen diese Schuleingangsuntersuchungen ab heute. Juliette Marischka aus unserem Nachrichtenteam.
11: Ja, und da ist was Besonderes. Und bisher haben die Kinder den Test ja ein Jahr vor der Einschulung gemacht, also meist so mit 5. Jetzt sind sie schon mit 4 Jahren dran. Die Ärzte prüfen, wie gut die Kids sehen und hören, wie sie sprechen, wie sie sich bewegen und wie aufmerksam sie sein können. Das soll deshalb jetzt schon so früh geschehen, weil dann eben auch mehr Zeit bleibt. Denn wenn ein Kind in einem Bereich noch ein bisschen Unterstützung braucht, dann hat man ein Jahr mehr, um es gezielt zu fördern. Und so soll der Schulstart dann für alle leichter gehen und Spaß machen.
9: Mein Sohn war zum Beispiel in der Vorschule, das war total gut. Danke, Juliette.
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11: Heute beginnt das neue Ausbildungsjahr. Mehr als 60.000 junge Menschen starten in Bayern ins Berufsleben. Vor allem das Handwerk boomt und verzeichnet ein Plus von 4% bei den Ausbildungsverträgen. Aber auch jetzt gibt es noch viele offene Stellen, sagt Frank Hüpers vom Bayerischen Handwerkstag.
12: Es ist noch nicht zu spät. Auch wenn das Ausbildungsjahr jetzt startet, können immer noch Lehrverhältnisse eingegangen werden. Es gibt auch einige Bereiche, in denen besonders intensiv noch gesucht wird, also etwa im Elektrohandwerk, Gebäudetechnik, Kfz-Bereich.
11: Und da gibt es auch noch eine gute Nachricht. Der Großteil der Azubis im Freistaat wird nach der Ausbildung übernommen. Welche Chancen, aber auch welche Risiken entstehen für uns in Deutschland durch künstliche Intelligenz? Das untersucht ab sofort das neue deutsche KI-Sicherheitsinstitut in Berlin. Es ist gestern an den Start gegangen. Dieses Institut kümmert sich darum, wie KI-Systeme vor Angriffen und Missbrauch geschützt werden können, aber auch darum, dass KI-Assistenten nicht selbst zu Hackern werden. Heute schließt sich in Deutschland das Transferfenster in der Fußball-Bundesliga. Bis zum Abend um 20 Uhr müssen alle Wechsel abgewickelt sein. 2 Monate lang hatten die Vereine die Möglichkeit, neue Spieler unter Vertrag zu nehmen. Wechsel in andere Länder wie etwa die Türkei oder die Schweiz sind aber einige Tage länger möglich.
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11: Unser Ferienreporter Michi ist zwar noch nicht so alt, dass er mit Alkohol in Berührung kommen sollte, aber er macht sich schon Gedanken darüber.
13: Erwachsene trinken ja manchmal Alkohol. Wir Kinder dürfen das natürlich noch nicht. Und das ist auch gut so. Laut Gesetz kann man aber schon ab 14 Alkohol trinken, wenn die Eltern dabei sind und auf einen aufpassen. Das wird aber jetzt verboten. Die Bundesregierung will die Kinder besser beschützen und schafft das ab. Das erste Bier gibt's dann also frühestens mit 16. Ich bleib erstmal beim Apfelsaft.
10: Erstmal.
14: Das ist so süß. Wenn ihr auch Ferienreporter bei uns werden wollt, dann schickt uns einfach eine Sprachnachricht 0800 994 1000. Begleitetes Trinken, sondern begleitetes Autofahren. Basti, unser Azubi aus unserem Verkehrszentrum, wir wollen, dass ihr immer gut ankommt.
10: Ja, auf der A93 Hof Richtung Weiden zwischen Selb-Nord und West ist an der Baustelle Unfall passiert. Da haben wir aktuell 1,5 Kilometer Stau. Und dann 0800 994 9000. Guten Morgen.
15: Ja, guten Morgen, da ist der Schorsch.
10: Servus, Schorsch. Hi, was gibt's bei dir?
15: Auf 94 zwischen Heldenstein und Dorfen, kurz vorm LKW, Parkplatz auf der Autobahn, brennt ein PKW.
10: Danke dir fürs Melden. Die Feuerwehr ist schon gleich vor Ort und geblitzt wird in Wörth am Main in Unterfranken auf der B469, in Simbach Niederbayern auf der B12 und auf der B299 in Pilsach in der Oberpfalz. Gute Fahrt.

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1: Sonnenschein über Bayern, optimale Wetterbedingungen. Ihr habt es gerade gehört, für Leica in den Allgäuer Alpen auf dem Weg zum Gipfel.
2: Ja, danke. Sehr gut. Genauso haben wir es uns gewünscht. Das ist eine ganz schöne Kraxelei hier. Die letzten Meter vor der Steilwand. Das ist kein Disneyland. Es ist nichts für Anfänger. Aber mit meinem Bergführer, dem Thomas, werden wir das schon irgendwie hinkriegen.
3: Ja, danke. Jetzt müssen wir die absichern, weil jetzt wird es steil und wird es gefährlich. Ja, da haben wir Absturzgelände und da müssen wir entsprechend agieren.
2: Jetzt wird es spannend und ich melde mich gleich wieder, wenn ich direkt an der Felskante über der Höllschlucht stehe.
1: Du musst das nicht machen.
4: Ja gut, jetzt gibt es eigentlich kein Zurück mehr, Indra, muss man sagen.
1: Oh mein Gott. Also, kommt gut in den Dienstag. Wir sind gleich wieder bei Leica. Jetzt erstmal für euch ein Antenne Bayern Flashback. Gleich einer aus den 90ern von Eros Ramazzotti. Und das ist die aktuelle von Kato.
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0: Die Allgäuer Alpen. Eros, Tina und ich auf Antenne Bayern. Ja, an Ramazzotti bräuchte ich jetzt auch. Guten Morgen. Leute, das ist der Hammer hier. Der Ausblick übers ganze Tal. Wow. Guten Morgen.
1: Guten Morgen.
0: Stellt euch vor, ich liege hier auf dem Berg, auf dem Bauch, gesichert nur mit Gurten, einen Meter vom Abgrund entfernt. Thomas sichert mich, er ist staatlich geprüfter Bergführer, der weiß, was er zu tun hat. Der Abgrund, an dem ich heute Abend übernachten will, vor mir. Im Fels, an einem Seil hängend, an nur einem Karabiner.
1: Ja. Pass bitte auf dich auf, ja? Tust du mir den Gefallen? Hörst du mich?
0: Mach ich. Obwohl, wir verlassen jetzt wirklich hier die sogenannte Komfortzone und befinden uns ja, in dem Gelände, in dem sich, wenn überhaupt, dann nur noch echte Alpinisten aufhalten. Thomas, sind wir safe?
2: Alles sicher, Leiki. Passt.
0: Gut. Lass nach, das Seil. Geht. Aha. Leute, heftig.
1: Ja,
0: okay, ich gehe noch ein paar Zentimeter runter. Komm, lass nach. Aha. Okay. Ja. Noch 20 Zentimeter.
1: Okay.
0: Dann stehe ich direkt an der Kante.
1: Aha.
0: 10, 5. Oh. Oh. Ja, irre. Mega. Schön, aber nicht ungefährlich. Okay. Der Wind weht. Boah. Und da unten hänge ich dann. Alles klar.
1: Ja, alles klar. Alles klar ist auch ein super Kommentar in so einer Situation, oder?
3: Ja, ich glaube, es ist aufgeregt.
1: Ich weiß nicht, wie es euch geht. Vielleicht seid ihr gerade am Frühstück oder sonst irgendwie. Ich habe hier Gänsehaut, ich habe Herzklopfen. Leiki, ich weiß nicht, kannst du ein bisschen vom Abgrund wieder zurückgehen? Was siehst du jetzt noch so? Hörst du mich? Ja? Ja, ich höre mich.
0: Das ist unbeschreiblich. Vor mir die Tannheimer Berge, ein riesiges Massiv. Ein Ort, an dem sich Himmel, aber auch Hölle so nah sind, wie ich es noch nie zuvor erlebt habe.
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0: 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Guten Morgen.
1: Guten Morgen. 9 Minuten
0: vor 7:30 haben wir es jetzt. Und das ist ein Dienstagmorgen, der sich auch für uns so komplett anders anfühlt. Gell?
1: Ja.
0: Der Boss hängt an der Felswand.
1: Den Chef haben
0: wir mal weggeschickt. Der Azubi und ich hier im Studio. Vielleicht haben viele von euch gerade Like gehört und sich gefragt, was ist denn da heute bei denen los bei Antenne Bayern? Passiert
1: ja immer. Der meldet sich gleich wieder, der Like. Der hat gerade einen ersten Blick über die Felskante riskiert auf das Bett, in dem er heute Nacht schlafen wird. Also direkt an der Felswand. Der geht halt mit euch wandern, ganz viele von euch.
0: Im Allgäu?
1: Im Allgäu, ja. Wir machen zusammen die tollsten Sachen diesen Sommer bei uns in Bayern. Und er übernachtet nicht im Bett, sondern er übernachtet an einer Felswand.
0: Genau.
1: So,
0: das ist
1: spannend.
0: Macht er nicht so ganz freiwillig, muss ich dazu sagen.
1: Doch, schon, oder?
0: Das hat der Basti eben gemacht. Heute ist also nicht nur Felswand-Übernachtungsdienstag, heute ist auch meteorologischer Herbstanfang. Pünktlich dazu eine kurze Sommerbilanz. Und es ist natürlich genauso, wie wir es alle gefühlt haben. 2026 war der zweitwärmste Sommer in Deutschland seit Beginn der Wetteraufzeichnung. Damit hat man 1881 angefangen.
1: Das ist wirklich wild.
0: Lang ist es her. Hier bei uns in Bayern hatten wir 28 heiße Tage, 7 davon über 35 Grad. Und am heißesten war es mal wieder in Unterfranken, Kitzingen, 40,8 Grad, die höchste Temperatur bayernweit.
1: Krass.
0: Freuen wir uns, dass es jetzt wieder kühler ist. Und weiter mit Bayerns bester Musik für euch jetzt. The Kid LAROI und Justin Bieber. Stay auf Antenne Bayern und gleich sprechen wir wieder mit Likey an der Felswand.

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8: Euer Antenne Bayern Wetter, und das ist jetzt speziell für alle, die gerade sehr, sehr aufgeregt sind, für alle, die ja heute ihr Ausbildungsjahr starten. Dazu kommen wir gleich auch noch bei uns in den Nachrichten. Heute für euch Sonne und ein paar Wölkchen. Es bleibt tagsüber trocken. 20 bis 26 Grad. Ein bisschen windig wird es, aber nicht so kräftig wie gestern.
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8: Ja, 1. September, und heute starten ungefähr 60.000 Azubis im Freistaat in ihre Ausbildung. Sie sind heute Morgen, glaube ich, mega Monster aufgeregt. Wer noch nichts hat, keine Sorge, es gibt auch noch gute Chancen, Juliette.
10: Ja, es gibt noch offene Ausbildungsstellen im Handel zum Beispiel oder im Gastgewerbe. Da wird überall noch gesucht. Das Handwerk freut sich dagegen über ein stattliches Plus an Bewerbern. Und die Zukunftsaussichten sind auch sehr gut, denn wie zum Beispiel die Handwerkskammer sagt, werden die meisten Azubis nach ihrer Ausbildung auch übernommen.
8: Super.
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10: Nach dem schlimmen Fährunglück vor Zypern wird heute dort ein Spezialschiff erwartet. Es soll nach dem Wrack der Fähre suchen, das in etwa 500 Metern Tiefe liegt. Das Spezialschiff ist mit einem ferngesteuerten U-Boot und mit einem Panzertauchanzug ausgestattet. Dort unten soll dann nach weiteren Opfern gesucht werden. 20 Menschen werden ja noch vermisst. Und nach dem Schiffsdatenschreiber. So will man herausfinden, warum die Fähre gekentert ist. Der Kapitän und die Crew sind ja aktuell in U-Haft. In Irland beraten die EU-Verteidigungs- und Außenminister heute über die aktuellen Kriege und Krisen weltweit. Die Minister wollen vor allem darüber sprechen, wie sie die ukrainische Luftverteidigung unterstützen können. Die russischen Angriffe sind zuletzt ja wieder heftiger geworden. Außerdem geht es darum, welche Bedeutung der Weltraum für die europäische Verteidigung in Zukunft hat. Die Südostbayernbahn modernisiert ab heute die Bahnstrecke zwischen Traunstein und Ruhpolding. Deshalb kommt es in den nächsten Wochen immer wieder zu Sperrungen und Fahrplanänderungen. Bayern-Reporter Oskar Otten in Oberbayern.
11: Die Bahnstrecke hier zwischen Traunstein und Ruhpolding wird in 3 Bauabschnitten modernisiert. Die Deutsche Bahn erneuert dann unter anderem 6 Kilometer Gleise, sorgt für neuen Rostschutz an 4 Brücken und setzt 6 Bahnübergänge instand. Für den ersten Bauabschnitt wird die gesamte Strecke ab heute um 18 Uhr für fast 2 Wochen gesperrt. In dieser Zeit fahren dann statt der Züge Ersatzbusse.
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10: Unser Ferienreporter Johnny erklärt uns, was es mit dem neuen Personalausweis auf sich hat, den wir alle bald bekommen können.
5: Ab 2027 gibt es in Deutschland einen neuen Personalausweis. Der sieht dann ein bisschen anders aus. Das Foto vom Gesicht wird größer und vorne stehen weniger Daten drauf. Die Adresse kann sogar ganz wegfallen. Da muss man den Ausweis nicht mehr ändern lassen, zum Beispiel wenn man umzieht. Erwachsene können den dann als digitalen Ausweis im Smartphone benutzen, zum Beispiel um sich online zu identifizieren.
10: Ja, wow.
11: Super.
10: So süß.
11: Kennen wir uns aus.
10: Wenn ihr auch Ferienreporter werden wollt, 2 Wochen haben wir ja noch und euch vielleicht auch ein bisschen langweilig ist oder so, schickt uns einfach eine Sprachnachricht. Wir freuen uns sehr. 0800 994 1000. Ich feiere euch total. Dass ihr immer gut ankommt aus unserem Verkehrszentrum. Unser Azubi, der Basti.
11: Ja, und Vorsicht auf der A92 München Richtung Deggendorf zwischen Dingolfing, Mitte und Ost. Da liegen mehrere Gegenstände auf der Straße. Hat schon ein paar wilde Ausweichmanöver gegeben, also bitte Vorsicht. Und auf der A94 Passau Richtung München zwischen Schwindeck und Dorfen läuft ein Feuerwehreinsatz. Da ist die rechte Spur gesperrt. Aktuell 4 Kilometer Stau und 20 Minuten Verzögerung. Und geblitzt wird auch wieder auf

0: Stellt euch vor, ihr seid auf 1200 Meter Höhe und es ist so der Moment, wo man das erste Mal runterschaut an dem Ort, an dem man heute Nacht auch übernachtet, an einer Steilwand. Also man steht da so an der Klippe, mir würde die Düse gehen, das war komplett. Ja. Ich glaube, ich würde anfangen zu weinen oder so, ich weiß gar nicht, für mich wäre das gar nichts. Was sagt man in so einem Moment, wenn man ein paar hundert Meter in die Tiefe schaut, an diesem Seil hängt? Was sagt Wolfgang Gleikermoser?
1: Alles klar.
2: Ja.
0: Alles klar.
2: Kennt das ja aus, ja.
0: Gleich sprechen wir wieder mit ihm, was wir da genau treiben, gleich hier bei uns. Hab noch einen ganz schönen Dienstag auf Antenne Bayern, gleich mit einem 90er Flashback von Alanis Morissette, Ironic. Und hier ist der aktuelle Sommerhit für euch, Shakira. 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

0: Antenne Bayern, 19 Minuten vor 8. Basti,
1: ja.
0: Du bist seit einem Jahr unser Azubi. Hat der Lucky dich oft geärgert?
1: Es geht.
0: Es geht?
1: Ja, ab und an, würde ich sagen, hat er mich geärgert.
0: Meinst du, diese Übernachtung ist deswegen gerechtfertigt?
1: Ah, okay. vielleicht ist es ein bisschen too much. Kann sein.
0: Ja, einen wunderschönen guten Morgen. Lucky ist heute nicht im Studio, sondern schaut sich schon mal im Allgäu an, was der Basti für den Chefe da für die kommende Nacht klar gemacht hat.
2: Ey, es ist eine ganz schöne Herausforderung, das muss ich euch sagen. Übernachten am Abgrund in der Höllschlucht, aber es ist auch wahnsinnig schön. Ich habe gerade zum ersten Mal meine Nase über die Klippe gestreckt, auf dem Bauch liegend, gesichert, mit Gurt und Karabinerhaken. Aber du merkst wirklich, in jeder Zelle deines Körpers rührt sich was. Du bist total angespannt. Das ist schon eine Nummer.
1: Also
2: das macht man nicht mit jedem. Sowas.
0: Ja, das denke ich mir.
1: Also ich finde es ja geil, dass du das machst, Lucky. Ich habe mal nachgeschaut, warum die Höllschlucht Höllschlucht heißt.
0: Ja, erzähl.
1: Ja, die heißt so, weil die war früher wild, düster und schwer zugänglich. Also ist die Höllschlucht wie die Hölle wahrgenommen worden. Mit steile Felswände, einem sehr engen Schluchtverlauf und tosendem Wasserfall. Das klingt doch aber eigentlich ganz schön.
2: Hey, Basti, der ganze Azubi ein Depp. Glaubst du es? Hey, du hängst ja auch nicht drüber. Du, schau den Nockerl.
1: Ja, entschuldige. Aber du jetzt dann, Lucky. Ich druck da aber die Dame.
0: So, und wie geht das jetzt dann bei dir da weiter, Lucky? Erzähl mal.
2: Bevor ich mich heute Abend in mein Portaledge in der Steilwand verziehe und dort in 100 Meter Höhe übernachte, geht's jetzt erstmal zum Wandern mit unseren Hörern. Da freue ich mich jetzt schon mal drauf. Genau. Und ich mache jetzt mal eine Runde innere Einkehr. Und wenn ich wieder rauskomme, erzähle ich, wie es mir geht. Bis dann. Ciao.
0: Bis dann. Ciao.
1: Ciao.
0: Du merkst schon so ein bisschen den Unterton, ne?
1: Ach, du meinst, er ist krantig auf mich?
0: Ah, so ein bisschen, glaube ich, schon.
1: Oh, glaub gar nicht.
0: Also, wir sind dabei. Ich persönlich, ich habe wirklich ein bisschen Herzklopfen. Ihr wisst, was ich davon halte. Ich bin ganz ehrlich, ich finde es alles so semi. Ich finde das egal. Wir spielen jetzt einfach Musik.

0: ist euer Dienstag auf Antenne Bayern. Einen wunderschönen guten Morgen.
1: Guten Morgen. Jetzt schauen wir da mal, ob sich der Chef wieder beruhigt hat, oder Indra? Leikjahr über die Felskante geschaut, ja. Auf der ja, sein Bett jetzt dann festgemacht wird. In der Höllschluchtsteilwand. Da schlaft er, nachdem er mit euch im Allgäu wandern war. Und ich dachte, wir müssen jetzt einmal seinen Adrenalinpegel messen.
0: Ja, das machen wir gleich mal. Schauen wir mal, wie es ihm geht. Gell? Ja. Wir haben es jetzt 8:11. Und Deutschlands bekanntester Meteorologenkollege Jörg Kachelmann zerlegt ja im Moment nachmittags die größten Wettermythen hier auf Antenne Bayern. Er hat zum Beispiel gesagt, Wetterfühligkeit gibt es nicht. Ja, er polarisiert da schon sehr. Und wir hier bei Antenne Bayern sagen ganz klar, wenn ihr Kritik habt an uns, ja, uns Moderatoren oder auch an unseren Interviewpartnern, dann thematisieren wir das. Also wir reden ganz offen hier über alles. Und vorhin habe ich ihn damit konfrontiert, dass es eben Beschwerden über ihn gab. Jörg Kachelmann. Ist dir das schon passiert in deinem Leben?
2: Das kann ich mir gar nicht vorstellen. Wie kommt denn das?
0: Geht dir das öfter so, dass du ein bisschen provokante Aussagen raushaust und dann sind Leute ja verletzt?
2: Ich versuche halt immer noch seit 50 Jahren irgendwie, dass es aufhört mit dem Aberglauben in dieser Welt. Aber ich soll es vielleicht doch irgendwann mal aufgeben.
0: Das weiß ich gar nicht. Ich glaube, die Menschen als Schurbert zu beschimpfen, oder so, das empfinden die ja dann so, da kommst du, glaube ich, nicht weiter. Ich glaube, wenn du das ruhig und sachlich erklärst und wenn du sie vor allem mitnimmst, ich glaube, dann kommt was an.
2: Das ist gut. Dann lass uns doch gemeinsam auf der Antenne ein Format finden, wo ich das ruhig und sachlich in einer Stunde erklären kann.
0: Genau.
2: Und dann kriegen wir das gemeinsam wunderbar hin. Ich versuche es ja schon noch freundlich zu fassen.
0: Gut, außerdem bin ich jetzt ja dafür da. Ja?
2: Beim Umgang mit dem Problembären wird jetzt die Prominenz eingesetzt. Das ist gut, das ist sehr schön.
0: Dass der Problembär Kachelmann sich jetzt mal ein bisschen zusammenreißt.
1: Ja, Indra macht jetzt eine Dompteurin.
0: Ja, warte mal, ich habe hier auch was.
1: Stark, sehr gut.
0: Also, nachmittags bei uns Jörg Kachelmann. Er räumt mit den größten Wettermythen auf. Sehr hörenswert. Und er, ihr habt es gerade gehört, er versucht nicht mehr zu provozieren. Das finde ich super, super gut.
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3: Antenne Bayern Wetter heute ist meteorologischer Herbstanfang, ja, und wie sie es angefühlt hat, so sind auch die Zahlen. Das war der zweitwärmste Sommer jetzt seit Beginn der Wetteraufzeichnung. 1881 hat man damit angefangen. Und danke an dieser Stelle mal an alle, die ja so geholfen haben, den Nachbarn Ventilator ausgeliehen oder Freunde bei sich übernachten lassen, wenn man dann so eine Klimaanlage hatte, so eine transportable. Und auch alle, die ehrenamtlich da am Start waren, auch beruflich, ne, unsere Feuerwehr. Vielen, vielen Dank. Jetzt geht es kühler weiter. Heute 20 bis 26 Grad. Das Wetter ganz schön, also spätsommerlich. Bisschen windig, aber nicht mehr so kräftig wie gestern. Und die nächsten Tage wird es dann ganz ähnlich.
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3: Wie zufrieden seid ihr eigentlich mit den Fahrradwegen bei euch zu Hause in der Gemeinde? Das will ab heute wieder der ADFC, der Allgemeine Deutsche Fahrradclub, rausfinden. Ich wusste gar nicht, dass es den gibt. Ich kenne nur den ADAC. Juliette Marschke aus unserem Nachrichtenteam. Guten Morgen.
4: Ja, guten Morgen. Jeder hier bei uns in Bayern kann mitmachen und seinen Ort online bewerten. Es geht zum Beispiel darum, ob die Kreuzungen übersichtlich sind oder die Radwege auch breit genug. Und ganz wichtig, dieses Jahr gibt es zum ersten Mal auch eine eigene Umfrage extra für Kinder und Jugendliche. Wie ist denn eigentlich Ihr Weg zur Schule oder zur Ausbildungsstelle? Also diese Umfrage geht noch bis Ende November. Jeder kann mitmachen, auch wenn er nicht so oft mit dem Rad unterwegs ist.
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4: Beim Tech-Riesen Microsoft hat eine stundenlange Störung weltweit für größere Probleme gesorgt. Millionen Nutzer des E-Mail-Dienstes Outlook waren betroffen. Sie konnten sich nicht mehr einloggen, Mails gingen nicht raus oder kamen nicht an. Grund war offenbar ein Fehler in der Cloud-Infrastruktur, wie Microsoft mitteilte. Seit dem frühen Morgen ist das Problem größtenteils behoben, heißt es, und das Mail-Programm funktioniere wieder. Andere Dienste von Microsoft, wie zum Beispiel Teams, waren nicht betroffen. Dieser Mordfall hat über Jahrzehnte für Spekulationen gesorgt. 30 Jahre nach dem Tod von US-Rapper Tupac Shakur ist der frühere Gang-Anführer Duane Davis schuldig gesprochen worden. Der 63-Jährige soll laut Geschworenen der Drahtzieher des Mordes gewesen sein. Welche Strafe er bekommt, das wird erst noch verkündet. Der damals 25 Jahre alte Rapper Tupac war im September 96 in einem Auto in Las Vegas erschossen worden, vermutlich eine Racheaktion. Tupac gilt bis heute als einer der einflussreichsten und erfolgreichsten Rapper und Hip-Hop-Künstler. In Memmingen werden Besucher jetzt auf eine besondere Entdeckungsreise geschickt. Die Stadtführung wurde nämlich zusammen mit Kindern erstellt. Bayern-Reporter Leon Stojanovic im Allgäu.
5: In einem Ferienprojekt haben die Kids die Stadt entdeckt, die Geschichte näher kennengelernt und daraus eigene Geschichten geschrieben. Und die erzählen sie auch selbst. Die neue Stadtführung hat 12 Stationen, zum Beispiel hier das Westertor oder den Hermannsbau. Und pro Stopp gibt's eine echte und eine erfundene Geschichte. Die sind alle per QR-Code auf einem Flyer zu finden und der ist kostenlos.
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4: Unser Ferienreporter Louis ist jetzt schon ganz aufgeregt, weil er in genau 2 Wochen in die Schule kommt und er hat da von einer ganz tollen Aktion gehört.
6: In Schwaben haben Familien fast 2000 Schulranzen gespendet. Ich komme dieses Jahr auch in die Schule, habe schon meinen Schulranzen und freue mich riesig auf meinen ersten Schultag. Deshalb finde ich die Aktion auch so cool. Jetzt bekommen viele Kinder in Augsburg, Neu-Ulm, Memmingen und Ellertissen auch einen schönen Ranzen. So können sie sich auch so auf die Schule freuen wie ich.
3: So süß, oder? Vielen, vielen Dank. Und wenn ihr auch Ferienreporter werden wollt, dann schickt uns einfach eine Sprachnachricht an die 0800 994 1000. Wir freuen uns.

0: Und wir beißen auch nicht, gell, Azubi?
1: Nein.
0: Basti, nein.
1: Der Azubi
0: vielleicht ein bisschen. Basti aus unserem Verkehrszentrum, wir wollen, dass wir immer gut ankommen.
2: Ich bin total harmlos. Guten Morgen. Auf der A9 in Nürnberg Richtung München, zwischen dem Dreikohledau und Pfaffenhofen, liegt ein Auspuff auf der linken Spur. Dann auf der A94 Passau Richtung München, zwischen Schwindig und Dorfen. Da laufen Bergungsarbeiten, hat vorher ein Auto gebrannt. Die rechte Spur immer noch blockiert. Aktuell 6 Kilometer Stau. Und dann ist auf der A96 noch unverpassiert. Lindau Richtung München, zwischen Gilching und Germering Süd. Der ist noch ungesichert, da ist die linke Spur blockiert. Dann haben wir noch eine Meldung. Servus!
3: Ja, hallo, hier ist der Christian. Ich wollte nur sagen, in Olching gegenüber dem Volksfestplatz bauen Sie gerade einen Blitzer auf.
2: Ah, alles klar, brandaktuell. Danke dir fürs Melden. Außerdem wird geblitzt in der Bürgermeister Ackermannstraße in Augsburg und auf der B8 in Markt Heidenfeld in Unterfranken. Gute Fahrt!
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6: Das große Erlebnis kommt noch. Einen kleinen Vorgeschmack hatte ich ja vor einer halben Stunde, als ich zum allerersten Mal mit der Nase kurz über die Klippe geschaut habe, über diesen Felsvorsprung. 1200 Meter hoch, Leute, da geht einem schon ein bisschen die Düse.
0: Büschel ist gut. Und der will da übernachten. Ich finde das ja immer noch total krass. Jetzt geht's für Lucky erstmal zum Wandern mit unseren Hörerinnen und Hörern. Später schläft er dann ganz alleine auf einer kleinen Pritsche. Ich finde, das ist eine Zumutung an einer Felswand in Wahnsinnshöhe festgemacht an nur einem Seil und einem Karabiner. Ich habe damit nichts zu tun. Der Azubi hat es ihm eingebrockt.
2: Ja,
0: ja. Ja, und wir sind alle dabei. Ihr seid alle dabei. Auf unseren Social-Media-Kanälen und natürlich auch hier im Radio auf Antenne Bayern. Und gleich für euch erstmal Bryan Adams mit dem 90er-Flashback und jetzt die aktuelle von Kamerad.
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0: Antenne Bayern, guten Morgen. Und gleich wird's, ja, würde ich das mal ausdrücken.
1: Was ist das?
0: Ich glaube, das drückt das Gefühl von ganz vielen heute Morgen aus. Gleich wird's ernst. Für ungefähr 60.000 Azubis im Freistaat. Das neue Ausbildungsjahr fängt an. Ich finde es monster aufregend. Die meisten starten gleich gegen 9 Uhr.
1: Das war das Geräusch für Aufregung jetzt.
0: Ja, genau.
1: Alles klar, jetzt kennen wir uns. Ja, ich glaube, ich bin bestimmt voll aufgeregt. Ich war so genau wie ich vor einem Jahr bei euch reingekommen bin.
0: Oh ja,
1: mit Schwitzehände.
0: Ja.
1: Weil man weiß ja nicht, was auf uns zukommt, ob dann alle auch nett sind und so. Aber ich muss sagen, ihr wart Zucker und ihr seid es immer noch.
0: Oh, danke schön. Liebe Azubis, habt einen super Start heute. Wir denken an euch.

0: Antenne Bayern, 9 Minuten vor 8:30. Diesen Sommer die allertollsten Sachen zusammen.
1: Ja, gestern war ich zum Beispiel mit euch auf dem Bartelmarkt in Oberstimm. Das ist das früheste Volkfest im Freistaat. Es kann man nur glauben, wenn man da war, Indra. Die stehen ja teilweise schon um 4 in der Früh vom Zelt und warten, bis sie reingelassen werden. Und da haben wir ordentlich gefeiert zusammen, darf ich sagen.
0: Ja, und ich war mit ganz vielen Kids und Families zum Beispiel auf dem Bauernhof. Und heute geht ihr mit Laiki wandern im Allgäu. Und für danach hat unser Azubi Basti ihm eine ganz besondere Übernachtung gebucht.
1: Ja, ich darf sagen, was ganz Besonderes.
0: Ja, was ganz Besonderes.
1: Ein Schwebebett auf 1200 Meter Höhe. Also das ist an dieser Felswand festgemacht in der Höllschlucht und gehalten wird das Ganze von einem Karabiner.
0: Genau.
1: Also einem.
0: Ist auch so schön, mit was für einer Leichtigkeit du das alles so erzählst.
1: Ja, ich meine, ich hocke im Studio, ich rede mich allein.
0: Ja, genau. Und so hat es sich heute Morgen angehört, als Laiki das erste Mal seinen Schlafplatz angeschaut hat, zusammen mit seinem Bergführer. Ihr müsst euch vorstellen, die beiden da direkt oben an der Felskante.
1: Thomas, sind wir safe?
2: Alles sicher, Laiki.
1: Lass nach, das Seil. Geht. Leute, heftig. Oh. Ja. Noch 20 cm, dann stehe ich direkt an der Kante. 10, 5, oh. Oh. Ja, irre. Und da unten hänge ich dann. Alles klar.
0: Alles klar, hat er gesagt.
1: Ich hab's erkannt, ja. Ich find's cool, dass er das macht, dass es wirklich durchzieht und sich da seinem Schicksal ergibt, mehr oder weniger.
0: Ja, mehr oder weniger, ganz genau, Basti. Ihr seht erste Bilder jetzt bei uns auf Insta und auf unseren anderen Social-Kanälen. Und wir begleiten das Ganze natürlich den ganzen Tag und die ganze Nacht. Ich fange schon an zu stottern hier. Die ganze Nacht hier auf Antenne Bayern, auch im Radio. Und ich kann nur sagen, mein Kommentar dazu sind zwei Worte.
1: Was?
0: Alter Falter.
1: Antenne.

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5: Antenne Bayern Wetter. Heute ein sehr schöner Dienstag. Ich finde, jetzt kommt diese tolle Jahreszeit, dieser Spätsommer, der ja nirgendwo so schön ist, ja, wie bei uns.
6: Altweibersommer,
5: genau. Sonne und ein paar Wölkchen. Es bleibt tagsüber trocken. Noch ein bisschen windig, nicht mehr so viel wie gestern. 20 bis 26 Grad und die nächsten Tage geht es ganz ähnlich weiter.
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5: Ja, bis vor kurzem haben die Kinder den Test ein Jahr vor Einschulung gemacht, das wollte ich sagen. Also meist mit 5 Jahren, aber jetzt sind sie schon mit 4 Jahren dran. Juliette Marischka, was ist da genau los?
7: Ja, also die Ärzte prüfen, wie gut die Kids sehen und hören, wie sie sprechen, wie sie sich bewegen, wie aufmerksam sie sind. Und das soll jetzt schon früher geschehen, ganz einfach, weil dann mehr Zeit bleibt. Denn wenn ein Kind in einem Bereich noch etwas Unterstützung braucht, dann hat man ein Jahr mehr, um das Kind gezielt zu fördern. Und so soll der Schulstart dann für alle leichter gehen und Spaß machen.
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7: Abnehmspritzen gibt es in Deutschland schon länger, aber ab heute kommt auch die Abnehmtablette in die Apotheken. Wie die Spritzen von Wegovy und Ozempic basieren sie auf dem Wirkstoff Semaglutid. Einfach so bekommt man die Tabletten allerdings nicht. Der Arzt muss sie vorher verschreiben. Und zahlen müssen die Patienten die Abnehmpille selbst. Immer mehr Eltern fürchten, ihre Familie bald nicht mehr ausreichend versorgen zu können. In einer Forsa-Umfrage sagt inzwischen über ein Viertel der Eltern, dass es in den nächsten Monaten knapp werden könnte. Bei Heizung, Kleidung oder Essen. Diese Zahl ist in den letzten 1,5 Jahren deutlich nach oben gegangen. 4 von 5 Befragten finden, die Bundesregierung müsse mehr gegen Kinderarmut tun. Ab heute gilt an 4 weiteren Bahnhöfen in Deutschland ein Alkoholverbot. Ab sofort ist Alkohol am Hauptbahnhof in Berlin, am Bahnhof Berlin-Gesundbrunnen und an den Bahnhöfen in Kiel und Braunschweig verboten. In München gibt es sowas schon länger. Schritt für Schritt soll das Alkoholverbot dann bis zum 15. Oktober auf alle deutschen Bahnhöfe ausgeweitet werden. Die Bahn erhofft sich dadurch mehr Sicherheit für die Fahrgäste und für die eigenen Beschäftigten.
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7: 2 Wochen Ferien haben wir ja noch in Bayern. Da könnte man vielleicht noch mal spontan wegfahren. Und falls man kein Hotel mehr findet, hätte da unsere Ferienreporterin Marina einen Tipp.
8: In den Sommerferien fahren viele Menschen in den Urlaub. Eine Methode wird dabei im Moment auch in Bayern beliebter. Menschen machen Urlaub im Zuhause von anderen Leuten. Das heißt Wohnungstausch. Eine Familie fährt zum Beispiel nach München und wohnt dort dann in einer fremden Wohnung. Die andere Familie fährt dafür in die Stadt der anderen und macht dann da Urlaub. Ich finde, das klingt eigentlich ganz cool. Man spart Geld für Hotels und man lernt neue Orte kennen.
5: Super Idee und vielen Dank, liebe Marina. Und wenn ihr auch Ferienreporter werden wollt, dann schickt uns einfach eine Sprachnachricht an die 0800 994 1000. Wir freuen uns riesig. Verkehrszentrum. Unser Azubi, der Basti, der ist auch noch ein paar Jahre älter.
9: Ein paar Jahre, ein bisschen.
5: Wir wollen, dass ihr immer gut ankommt. Basti,
9: danke, Indra. Auf der A3 Passau Richtung Nürnberg zwischen Passau Nord und Eichhaff am Wald steht ein kaputtes Auto an der Baustelle auf der linken Spur. Dann Obacht auf der A6 Nürnberg Richtung Heilbronn zwischen Kreilsheim und Kirchberg ist gerade ein Unfall passiert. Passt auf, das ist ein bisschen gefährlich an der Stelle. Und auf der A7 Würzburg Richtung Ulm zwischen Niederstotzingen und Langenau, da liegt immer wieder ein Kibi, also ein Eimer auf der Straße. Und dann auf der B2 braucht man ein bisschen Geduld, weil Heim Richtung Mittenwald zwischen Eschenlohe und Garmisch-Partenkirchen Nord dauert es aktuell 25 Minuten länger. Und geblitzt wird auf der A73 Höhe Erlangen und in Straubing auf der B20. Gute Fahrt!
5: Gute Fahrt!
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5: Ja, genau. Zu Leica kommen wir gleich wieder. Kommt gut erst mal in den Dienstag mit den Antenne Bayern Millenniums Hits von Madonna.
9: Sehr gut. Und Nice Girl Flashback von Bon Jovi.
5: Oh, und jetzt starten wir aktuell durch mit Joe.
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0: Antenne Bayern um 8.39 Uhr. Einen wunderschönen guten Morgen.
1: Morgen.
0: Und wenn euer Outlook heute zickt, seit gestern Abend hat Microsoft Probleme weltweit. Einloggen, senden, empfangen funktioniert teilweise gar nicht. Techniker sind aber dran. Und jetzt erstmal weiter mit Bayerns bester Musik. Hier ist für euch Rihanna mit

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1: Das Antenne Bayern-Wetter. Meteorologischer Herbstanfang, der sich ehrlich gesagt überhaupt nicht danach anfühlt.
8: Na,
1: 20 bis 26 Grad heute, meistens Sonnenschein. Momentan im nördlichen Franken noch ein paar Wolken, keine Schauer. Bei aktuell 14 Grad in Fladungen, Unterfranken, Pocking, Niederbayern 18 Grad, Oberstaufen, Allgäu 15 Grad. Auch morgen schön, wenn überhaupt, dann kann es an den Alpen mal gewittrige Schauer geben.
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1: 9 Uhr, Papierkram und Bürokratie kennen wir alle. Für Fachkräfte aus dem Ausland ist es möglicherweise sogar ein Grund, nicht zu uns zu kommen. Juliette Marischka aus dem Antenne Bayern Nachrichtenteam in Nürnberg, soll das jetzt alles schneller gehen?
9: Ja, die beteiligten Kammern und die Behörden haben jetzt eine Vereinbarung für ein Pilotprojekt unterschrieben. Das Ziel ist weniger Bürokratie, damit internationale Fachkräfte, Studis und Azubis ihren Wohnsitz bei uns leichter anmelden können und auch schneller ihren Aufenthaltstitel bekommen. Die Stadt sagt, wenn die Anträge vollständig sind, dann dauert das höchstens 2 Wochen. Parallel laufen dann auch noch Gespräche mit Firmen in der Region und am Ende wird es dann eine Win-Win-Situation für die Fachkräfte und für die Unternehmen, die neue Mitarbeiter bekommen.
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9: Wegen einer Militärübung sind ab heute im Kreis Amberg-Sulzbach immer wieder Hubschrauber in der Luft. Bayern-Reporterin Tanja Hucker in der Oberpfalz.
10: Soldaten der US-Armee trainieren in den nächsten Wochen hier. Es geht darum, Landezonen für Hubschrauber vorzubereiten. Also die Soldaten schauen zum Beispiel, ob Stromleitungen im Weg sind, Bäume oder Schilder. Und die Hubschrauberpiloten üben dann die Landung. Das machen sie auch nachts. Die Trainingsgebiete sind zum Beispiel in Ebermannsdorf, in Etzelwang oder auch hier im Raum Hirschau.
9: Welche Chancen, aber auch welche Risiken entstehen für uns in Deutschland durch künstliche Intelligenz? Das untersucht ab sofort das neue deutsche KI-Sicherheitsinstitut in Berlin. Es ist gestern an den Start gegangen. Das Institut kümmert sich darum, wie KI-Systeme vor Angriffen und Missbrauch geschützt werden können, aber auch darum, dass KI-Assistenten nicht selbst zu Hackern werden. Heute schließt sich in Deutschland das Transferfenster in der Fußball-Bundesliga. Bis zum Abend um 20 Uhr müssen alle Wechsel abgewickelt sein. 2 Monate lang hatten die Vereine die Möglichkeit, neue Spieler unter Vertrag zu nehmen. Wechsel in andere Länder, wie etwa die Türkei oder die Schweiz, sind aber einige Tage länger möglich.
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9: Unser Ferienreporter Michi ist zwar noch nicht so alt, dass er mit Alkohol in Berührung kommen sollte, aber er macht sich schon Gedanken darüber.
8: Erwachsene trinken ja manchmal Alkohol. Wir Kinder dürfen das natürlich noch nicht. Und das ist auch gut so. Laut Gesetz kann man aber schon ab 14 Alkohol trinken, wenn die Eltern dabei sind und auf einen aufpassen. Das wird aber jetzt verboten. Die Bundesregierung will die Kinder besser beschützen und schafft das ab. Das erste Bier gibt's dann also frühestens mit 16. Ich bleib erstmal beim Apfelsaft.
11: Gut so.
12: Ist so süß, oder? Also ich wäre ja fast dafür, dass wir jetzt für alle Ferienreporter mal so echt so kleine Fame-Autogrammkarten anlegen.
13: Ja, auf alle Fälle.
12: Aufwand. So süß. 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
13: Danke dir, Evi. Guten Morgen. Auf der A3 Passau Richtung Nürnberg zwischen Passau Nord und Eichach vorm Wald steht immer nur das kaputte Auto an der Baustelle auf der linken Spur. Und auf der A6 Nürnberg Richtung Heilbronn müsst ihr aufpassen. Zwischen Kreisheim und Kirchberg ist auch ein Unfall passiert. Da ist die rechte Spur blockiert, aber die Stelle ist ein bisschen unübersichtlich. Und geblitzt wird auch wieder. Die neuesten gibt es bayernweit nur bei uns. Auf der B173 in Lichtenfels in Oberfranken steht einer. Auf der B23 in Garmisch-Partenkirchen und auf der A96 Höhe Buxheim. Gute Fahrt.
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12: Willkommen im September und der Fetz mit Matt Konsbeggen. Lieben wir 90er Flashback mit den Rembrandts. Und immer drin die aktuellen Hits, der geht sommermäßig nochmal nach vorn. J-Lo mit David Guetta.

0: Apache am Dienstagvormittag hier auf Antenne Bayern. All the best für alle, die heute ins neue Ausbildungsjahr starten. Bei uns im Freistaat über 60.000. Einer davon, Leon, macht eine Ausbildung zum Veranstaltungskaufmann in München. Gespannt auf die Berufsschule, Leon?
1: Also ich bin auf jeden Fall schon gespannt, vor allem, weil ich lange nicht mehr in der Schule war. Ja. Und man hört ja schon immer verrückte Sachen über die Berufsschule, dass da sehr abgehen kann. Ich glaube, ist auch voll krass, dass es da ganz viele verschiedene Bereiche gibt und dann doch alle so zusammenkommen in einer Schule.
0: Also was man auf jeden Fall hört, ist so die letzte Reihe bei der Berufsschule. Da geht fast alles. Was glaubst du, das wäre so sein, dein Ding in der letzten Reihe?
1: Ich glaube, ich bin auf jeden Fall die Person, die den Airfryer mitbringt.
0: Okay. Leon, alles Gute.
1: Bis dann. Ciao.
0: Allen, die in die Ausbildung starten, alles Gute, viel Spaß. Und heute erstmal ganz wichtig, lächeln und Namen merken. Von uns gibt's Bayerns beste Musik. Aktueller Hit von Taylor Swift. Vibes aus dem Millennium. Alles drin nach Jessie J. Price Tag.

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12: Danke dir, Efi. Und auf der A3 Passau Richtung Nürnberg haben wir immer nur das gleiche Bild wie vorher. Zwischen Passau Nord und Eicher vom Wald steht das kaputte Auto an der Baustelle. Braucht es ein bisschen Geduld. Dann auf der A6 Nürnberg Richtung Heilbronn zwischen Kreilsheim und Kirchberg. Noch am Unfall immer nur die rechte Spur gesperrt. Und Obacht auf der A70 Schweinfurt-Werneck Richtung Bamberg zwischen Knetzgau und Eltmann. Da liegen mehrere Gegenstände auf der Straße. Und die neuesten Blitzer gibt es bayernweit nur bei uns in Kulmbach in Oberfranken auf der B85. Wird geblitzt. Dann wird geblitzt in Buchloe in der Amberger Straße und am Bahngraben in Landshut. Gute Fahrt!
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11: Hi, und es ist so easy. Viel ist immer gut. Also viel Papier im Drucker.
12: Schoki.
11: Viel Kaffee.
12: Lachen.
11: Viel Liebe.
12: Sonnenschein.
11: Viel Musik bei der Arbeit. Halbe Stunde nonstop bei uns. Yippie! Frischer Sound von Christa Sarandi. 90er Flashback mit TLC, Millennium Hit von Train, Drops of Jupiter. Und das hier ist wirklich fresh up to date mit Kygo. Save my love.
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weitermachen mit einer halben Stunde Musik für euch bei der Arbeit. Oder vielleicht chillt ihr euch gerade so richtig schön durch die Ferien. Gut so, 2 Wochen sind es noch. Wetter passt mega, alles erlaubt, was Spaß macht. Bayerns beste Musik ist sozusagen der Soundtrack dazu. Jetzt mit was ganz Entspannten von Shaboozy. Das ist genau richtig, um jetzt ein bisschen Vormittagssonne zu tanken. A Bar Song für euch auf Antenne Bayern.

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0: zurück aus den Ferien. Und gleich mittendrin im neuen Programm von Antenne Bayern.
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14: Das Antenne Bayern-Wetter. Herbst geht anders. Heute ist meteorologischer Herbstanfang. Bei viel Sonnenschein nur im nördlichen Franken. Da hängen noch so ein paar Wolken, bleibt aber trocken. 20 bis 26 Grad gehen sich bis zum Nachmittag aus. 16 Grad haben wir aktuell in Wilhelmsdorf in Mittelfranken, Tirschenreuth in der Oberpfalz 15 und Donauwörth in Schwaben 17 Grad. Morgen so ein bisschen Copy-Paste zu heute. Nur an den Alpen kann es dann gewittrige Schauer geben.
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14: 10 Uhr. Ab dem kommenden Schuljahr haben Eltern von Erstklässlern einen Anspruch auf Ganztagsbetreuung für ihr Kind. Birgit Marischka aus dem Antenne Bayern Nachrichtenteam. Klappt das auch bei uns in Bayern?
15: Ja, also alle Erstklässler bekommen einen Platz in der Ganztagsbetreuung, wenn die Eltern das wollen. Das sagt zumindest Familienministerin Scharf. Sie wisse im Moment von keiner einzigen Klage, sagt sie. Die Opposition im Landtag ist da allerdings eher skeptisch, ob das auch alles wirklich hinhaut, denn konkrete Zahlen gäbe es zum Beispiel nicht. Und der Lehrerverband BLLV befürchtet, dass ältere Kinder ihren Betreuungsplatz verlieren könnten, weil der für die Erstklässler gebraucht wird. Die Ministerin weist das aber zurück. Also wir werden sehen, wie das läuft, wenn in 2 Wochen die Schule wieder losgeht.
14: Ja, 2 Wochen haben wir noch. Heute ja. In 2 Wochen.
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15: Nach dem Fährunglück vor Zypern wird heute weiter nach 20 Vermissten gesucht. Dazu wird heute auch ein Spezialschiff aus der Türkei erwartet. Mit einem ferngesteuerten U-Boot und einem Panzertauchanzug will man zum Wrack der verunglückten Fähre in 500 Metern Tiefe runtertauchen und den Schiffsdatenschreiber bergen. Mindestens 8 Menschen sind gestorben. Kapitän und Crew sitzen in Untersuchungshaft. In Lindau am Bodensee sorgt gerade ein kleiner Käfer bei Landwirten für Stress, denn vereinzelt hat man die invasive Japan-Käfer gefunden. Sie sind etwa so klein wie eine Kaffeebohne, sehen ein bisschen aus wie ein Mini-Maikäfer mit braunen Flügeln, aber einem grün-metallisch schimmernden Körper. Die Käfer selbst fressen ganze Bäume kahl und ihre Larven die Wurzeln. Weil sie hier keine natürlichen Feinde haben, sind sie eine große Bedrohung für die Landwirtschaft. Deshalb wollen die Behörden schnell Quarantänezonen einrichten, um zu verhindern, dass sich der Käfer ausbreitet. In Amberg hat es einen Unfall mit Frittierfett gegeben. Für Autofahrer besteht Rutschgefahr. Bayern-Reporterin Tanja Hugger in der Oberpfalz.
2: Ja, und deshalb stehen hier in der Fuggerstraße Warnschilder. In einem Schnellrestaurant hat es in der Nacht einen technischen Defekt gegeben. Frittierfett ist aus einem Auffangbehälter ausgelaufen, und zwar ziemlich viel. Und dieses Fett hat sich über den ganzen Parkplatz verteilt. Mehrere Autos haben es an den Reifen mitgenommen und so auf der Fahrbahn verschmiert. Die Feuerwehr konnte noch nicht alles beseitigen.
15: Und das trendet gerade online, der Hashtag Messi. Lionel Messi hat seinen Rücktritt aus der argentinischen Nationalmannschaft verkündet und das Netz reagiert sehr emotional. 207 Länderspiele hat er hinter sich, 125 Tore geschossen, 3 WM-Finals gespielt und eine WM auch gewonnen. Aber mit 39 darf man dann auch mal Schluss machen, sagt er, zumindest in der Nationalmannschaft. Die Fußballfans trauern und es fließen auch gerade eine Menge Emoji-Tränchen im Internet.
9: Ja, und ein lebendes Emoji-Tränchen habe ich mir gegenüber sitzen.
16: Es ist ja der Wahnsinn, oder? Also,
9: na echt,
16: vielleicht
9: na
16: nicht.
9: Ja.
15: Na, der spielt doch noch weiter bei Inter Miami.
16: Das ich sage euch eins. Wenn ihr es nicht schon mal irgendeinen Film schaut oder sich irgendein Prinzenpaar verheiratet oder irgend sowas und ihr dann traurig seid, dann ist wieder meine Zeit. Dann bin wieder ich am Zug.
9: Dann gleicht sich's auch, mein Schatz. 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
16: Ja, und Stau auf der A8 Salzburg Richtung München zwischen Bad Aibling und dem Irschenberg. 5 Kilometer Antenne Bayern Echtzeitmessung, 23 Minuten. Können wir da oben drauf. Und auf der A9 Nürnberg Richtung Berlin zwischen dem Dreieck Bayreuth-Kulmbach und Bad Benneck-Himmelkron ist gerade ein Unfall passiert. Der ist noch ungesichert. Also bitte Vorsicht. Und geblitzt wird auch wieder auf der B8 in Langfeld in Mittelfranken, in der Blücherstraße in Augsburg und auf der B85 in Kirchdorf im Wald. Gute und sichere Fahrt.
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9: Stereo Love, unbedingt mit Edward Meyer und Vika. Lieber offenem Fenster Richtung Frankreich fahren.
16: Aber das ist ein sehr guter Vergleich.
9: Solange die Backstreet Boys uns lieben, ist alles gut.
16: Die Backstreet Boys.
9: Cooler 90er Flashback. Und immer drin für euch die aktuellen Hits.

0: aktuelle Hit von Teddy Swims, Mr. Know-It-All, gleich für euch, Ed Sheeran mit Castle on the Hill. Ja, das Schloss auf dem Berg, das hätte Likey wahrscheinlich eher genommen.
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0: Ihr Lieben, es ist Dienstag, 1. September. Der Tag, an dem unser Likey an nur einem Punkt gesichert im Fels hängt und direkt über dem Abgrund der Höllschlucht im wunderschönen Allgäu übernachten wird. So, und genau bei dieser Beschreibung kriege ich total feuchte Handinnenflächen. Der Likey ist auch schon vor Ort, schaut sich auch schon mal so im Allgäu ein bisschen an, was unser Azubi Basti für die kommende Nacht klar gemacht hat.
2: Ey, es ist eine ganz schöne Herausforderung, das muss ich euch sagen. Übernachten am Abgrund in der Höllschlucht, aber es ist auch wahnsinnig schön. Ich habe gerade zum ersten Mal meine Nase über die Klippe gestreckt, auf dem Bauch liegend, gesichert mit Gurt und Karabinerhaken, aber du merkst wirklich, in jeder Zelle deines Körpers rührt sich was. Du bist total angespannt. Das ist schon eine Nummer.
0: Absolut, ohne Frage. Und ganz, ganz viele schreiben auch, rufen an, schicken WhatsApp ins Studio. Likey, du packst es, wie geil bist du denn? Oder hier Mario aus Rieden in der Oberpfalz, der scheint in Likey einen neuen Helden gefunden zu haben. Er schreibt nämlich ganz kurz und knapp, Likey Adasalci 2.0, der Ultraläufer. Also Motivation und Support hast du, Likey. Wie geht's denn jetzt bei dir weiter?
2: Bevor ich mich heute Abend in mein Portaledge in der Steilwand verziehe und dort in 100 Meter Höhe übernachte, geht's jetzt erstmal zum Wandern. Mhm. Da freue ich mich jetzt schon mal drauf. Genau. Bis dann.
0: Bis dann, mein Lieber. Genieß es, bevor es dann wirklich ernst wird.
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8: Ja, einen wunderschönen guten Vormittag, Evi. Gerade noch mal so gerettet.
7: Guten
8: normalerweise bin ich immer in der Früh, aber es ist ja mal alles anders. Also A3 Nürnberg Richtung Passau. Bitte aufpassen. Zwischen Metten und dem Kreuz Deggendorf, da ist ein Unfall passiert, der ist noch ungesichert. Und dann haben wir nochmal einen Unfall auf der A9 Nürnberg Richtung Berlin. Auf Höhe vom Dreieck Bayreuth-Kulmbach auf dem Beschleunigungsstreifen. Also da bitte auch aufpassen. Und geblitzt wird auf der B22 in Cham, auf der B471 in Bergkirchen. Und Harald, wo steht bei dir einer?
9: Zwischen Neunkirchen am Brand und Gräfenberg wird gerade in der Ortsdurchfahrt von Kleinzendelbach ein Blitzer aufgebaut.
8: Danke dir fürs Melden. Wenn ihr was habt, gerne einmal kostenlos durchgeben. 0800 994 9000.
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7: Wie hast du gerade gesagt? Schönen guten Vormittag.
8: Ja, schönen guten Vormittag, komm ich
7: sagen. Ja gut, dann übernehmen wir das doch. Schönen guten Vormittag, halbe Stunde Musik nonstop. Pinky Promise drauf, 90er Flashback mit Schweden Power von Ace of Base. Nico Santos, brav, hat die Hausaufgaben gemacht, auch in den Ferien. Frischer Hit, Why Don't You Stay, Millennium Hit mit Shania Twain. Nach dem aktuellen

Aktuelle Hit von Nico Santos, Antenne Bayern bei der Arbeit. Wir kümmern uns um eure perfekte Work-Music-Balance. Und da gibt es nur eine Richtung. Viel davon. Halbe Stunde Musik nonstop, immer nach halb für euch. Lenny Kravitz, Miles Smith noch vor 11. Und immer mit drin die 90er-Flashbacks. Plateauschuhe und Trainingsjacken im Kopf mit dem Hit Ace of Base.

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1: Das Antenne Bayern-Wetter, Sonnenschein und dünne Wölkchen wechseln sich ab. So mögen wir das. Ist nicht mehr ganz so windig wie gestern. Temperaturen gehen bis zum Nachmittag auf 20 bis 26 Grad. 19 Grad aktuell in Kamen in der Oberpfalz, genauso wie in Ansbach in Mittelfranken. 20 Grad in Traunstein, Oberbayern. Morgen same, same, Sonne und so ein paar Wolken. Nachmittags an den Alpen eventuell gewitterige Schauer. Aber nur eventuell.
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1: 11 Uhr. Normalerweise gibt es ja ziemlich strenge Vorgaben, wann ein Wolf geschossen werden darf. Im Oberallgäu geht es jetzt leichter. Juliette Marischka aus dem Antenne Bayern Nachrichtenteam.
3: Ja, da dürfen Wölfe jetzt auch vorsorglich gejagt werden. Also bevor sie zum Beispiel ein Nutztier gerissen haben. Der Landkreis hat ein großes Weidegebiet in den Allgäuer Bergen ausgewiesen, wo das jetzt geht. Zumindest bis Ende Oktober. Möglich macht das eine Änderung im Bundesjagdgesetz. Darin heißt es, dass Wölfe in unwegsamen Gebieten, also wo man keine Schutzzäune aufstellen kann, leichter bejagt werden können. Und von dieser Ausnahme macht das Oberallgäu nun Gebrauch.
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3: Die Sprengstoffdrohne, die Anfang August am Flughafen Leipzig gerade noch entdeckt wurde, bevor sie Schaden anrichten konnte, kommt angeblich von einem russischen Geheimdienst. Darauf hat Deutschland inzwischen wohl ziemlich klare Hinweise, meldet die Bild-Zeitung. Bisher hat sich die Bundesregierung mit direkten Anschuldigungen zurückgehalten. Heute allerdings wollen laut Bild Außenminister Wadefuhl und Innenminister Dobrindt gemeinsam über die neuesten Erkenntnisse informieren. Immer mehr Eltern fürchten, ihre Familie bald nicht mehr ausreichend versorgen zu können. In einer Forsa-Umfrage sagt inzwischen über ein Viertel der Eltern, dass es in den nächsten Monaten knapp werden könnte. Bei Heizung, Kleidung oder Essen. Diese Zahl ist in den letzten 1,5 Jahren deutlich nach oben gegangen. 4 von 5 Befragten finden, die Bundesregierung müsse mehr gegen Kinderarmut tun. Die Polizei in Oberbayern hat einen völlig überladenen Tiertransporter gestoppt. An Bord 190 Kälber, so eng eingepfercht, dass manche Tiere mit dem Rücken an die Decke gestoßen sind. Bayern-Reporter Oskar Otten in Oberbayern.
4: Der Tiertransporter ist hier bei Anzing kontrolliert worden. Und wie sich herausstellte, war der Laster nicht nur überladen, sondern auch gar nicht für Tiertransporte zugelassen. Dazu soll der 49-jährige Fahrer mehrmals zu schnell gefahren sein und bei den vorgeschriebenen Fahr- und Pausenzeiten getrickst haben. Die Kälber wurden zum Abfahrtsort zurückgebracht. Gegen den Fahrer und das Transportunternehmen wird jetzt ermittelt.
3: Und das trendet gerade online. Ein Hotdog-Roboter, der sich wirklich viel Mühe gibt. Das Teil steht in Warschau und auf Insta hat jemand mal gefilmt, wie dieser Automat funktioniert. Oder besser, wie er nicht funktioniert. Denn der Roboter scheitert kläglich daran, das Würstchen ins Brot reinzupressen. Schaut ziemlich lustig aus, hat allerdings einige sehr, sehr doppeldeutige Kommentare nach sich gezogen. Die wiederhole ich jetzt mal lieber nicht.
1: Okay.
3: Und ich finde, man sollte auch nicht allzu streng mit diesem Roboter sein. Er übt halt noch.
1: Ja. Und ganz ehrlich, hallo, startet halt auch erst frisch in die Ausbildung, so ja, wie ganz Gott. Viele heute in Bayern.
5: Boah, was für eine Überleitung, ja. Diese Gänsehaut. Und übrigens, Juliette sitzt ja. immer an dem Computer und schaut sich dieses Video und lacht dabei und das gefällt mir.
1: Ja, es ist auch wirklich.
5: Das ist ein schönes Video, das gefällt mir.
1: Lachst du jetzt wegen
3: dir schon auch? Du
5: hast ja, ich finde es auch toll.
1: Darf ich euch kurz unterbrechen, ihr ja. Süßen? 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
5: Okay. Ah, wieder boah, dann geht der Stau auf der A3 Nürnberg Richtung Passau zwischen Metten und dem Kreuz Deggendorf, da hat es vorhin einen Unfall gegeben, da ist immer nur die rechte Spur blockiert. Auf der A9 Nürnberg Richtung Berlin, auf Höhe vom Dreieck Bayreuth-Kulmbach haben wir ebenfalls 4 Kilometer Stau nach dem Unfall. Und dann noch eine Meldung von der Conny.
6: Von Würzburg Richtung Nürnberg geht ab kurz vor Kadolzburg bereits an. Ich würde empfehlen, wenn möglich, weiträumig umfahren. Es hat an der Ausfahrt Fürth in die Würzburger Straße einen Unfall gegeben, da staut sich alles.
5: Danke dir fürs Melden. Die neuesten Blitzer gibt es bayernweit nur bei uns auf der B469 in Wörth am Main, in der Bürgermeister-Ackermann-Straße in Stadtbergen steht auch noch einer und in der Anzinger Straße in Markt Schwaben wird auch geblitzt. Gute Fahrt.
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1: Yes, Millennium-Hit von Hoobastank. 90er-Baby, The Connells.
5: Kannst du glauben, noch bei denen. Talent.
1: Ja, voll. Aktuelle Hits, ja sowieso. Auf geht's mit Shakira.

0: Antenne Bayern am meteorologischen Herbstanfang. 20 bis 26 Grad und Sonnenschein. Naja, ihr Lieben, Herbst geht anders. Fühlen wir auch noch nicht so ganz hundertprozentig. Erst recht nicht bei Silvi. Arbeitet in der Bar in Würzburg und hat immer noch den Sommerdrink auf ihren Bestellungen. Welcher ist es denn?
1: Aperol Spritz.
0: Okay. Und ohne Alkohol, was trinkt Unterfranken so in der Sonne?
1: Ohne Alkohol sind tatsächlich unsere hausgemachten Limonaden. Mhm. Das wäre dann grundsätzlich Limo, Himbeer, Holunder.
0: Okay, dann lasst es euch schmecken. Genießt die Sonne. Silvi, have a nice day.
1: Danke dir auch. Ciao.
0: Ordentlich Dampf gleich in Bayerns bester Musik mit dem aktuellen Hit von Bibi Rexha, New Religion. Wir können aber auch gerne mal entspannt umrühren, wenn ihr gerade euren Cappuccino in der Tasse habt mit Take That, The Flood für euch auf Antenne Bayern.

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2: Gleich 11.30 Uhr, halb 12. Wir wollen, dass ihr gut ankommt. Das Antenne Bayern Verkehrszentrum mit Basti.
3: Und pass auf der A6 Pilsen Richtung Nürnberg. Zwischen Sulzbach, Rosenberg und Ahlfeld liegen Reifenteile auf der Straße von einem LKW. Dann haben wir auf der A7 Würzburg Richtung Füssenreuth Stau zwischen Langenau und den drei Kittelstädten. Da braucht es ja gerade 23 Minuten länger. Und dann noch zwei Meldungen von der A8 Salzburg Richtung München. Einmal zwischen Bad Aibling und dem Irschenberg, da liegt der Hammer. Und in Richtung Salzburg an der gleichen Stelle beim Irschenberg 6 Kilometer Stau an der Baustelle. Dann haben wir noch eine Meldung. Geblitzt werden. Servus.
4: Und zwar, wenn man nach Schwanstetten fährt, direkt an der Kanalbrücke. Also Achtung, schöne Fotos Richtung Schwanstetten. Danke, ciao.
3: Danke dir fürs Melden und ciao. Dann wird außerdem geblitzt auf der B47 in Amorbach in Unterfranken und ein Radarstorf bei mir um 6 Uhr. Ich habe mir aber immer Bahnfrei, das Efi, am Bahnhof wird geblitzt.
2: Nochmal, was, wo?
3: In Radarstorf, da war mir früher, dass immer Bahn, Efi, da wird am Bahnhof geblitzt.
2: Okay, alles langsam. Klar. Danke.
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2: Hallo, hallo. Temper City, self-aware. Ganz viel Daumen hoch gerade von euch. Also, safe mit drin in einer halben Stunde Musik für euch. Im Job, on the road, in den Ferien, wo auch immer. Wir sind ja da.
3: Ja, immer.
2: Sowieso. 90er Flashback, auch sehr cool. Die Spin Doctors, Two Princes. Und wir starten mit dem aktuellen Hit von Mark Forster.

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Lickili auf Antenne Bayern. Voll drin sind wir in einer halben Stunde Musik für euch. Bis 12 läuft das hier komplett durch. Also geht's direkt weiter. So ein bisschen runter vom Gas. Jetzt mit Tom Grennan. Weil wir es durchschnaufen im ganzen Freistaat hören können. Erste Mittagspause von rund 60.000, die heute in die Ausbildung gestartet sind. Little bit of love. Das geht wirklich raus an alle für euch. Hier ist Tom Grennan auf Antenne Bayern.

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7: Euch einen schönen Dienstag. Hier kommt das Antenne Bayern Wetter mit Jule.
8: Ja, heute ist zwar meteorologischer Herbstanfang, aber das Wetter bleibt erstmal noch sommerlich. Heute mit ganz viel Sonne. Die ein oder andere Wolke kann aber auch mal mit dabei sein. Dazu wird es angenehm warm mit bis zu 26 Grad am Nachmittag. In Vaterstetten in Oberbayern und in Lappersdorf in der Oberpfalz sind es gerade jeweils 22 Grad. In Pegnitz in Oberfranken haben wir 19 Grad gerade. Morgen wird es dann wie heute nur an den Alpen. Da kann es vereinzelt Schauer und Gewitter geben.
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7: Um 12 Uhr, hier ist Juliette Marischka für euch.
10: Hallo. Die Donau bekommt einen neuen Seitenarm. Der entsteht gerade bei Irnsinn im Kreis Kelheim, also in Niederbayern. In diesem Bereich ist die Donau ziemlich zubetoniert und gerade. Mit dem neuen Seitenarm soll sie wieder natürlicher fließen können. Gut für die Tiere dort. Und der Auwald wird auch vergrößert. Es entstehen Flachwasserzonen und Kiesbänke. Bis Ende Februar sollen die Bauarbeiten beendet sein.
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10: Eine weltweite Störung bei Microsoft sorgt gerade dafür, dass viele über Outlook immer noch nicht Mails verschicken oder empfangen können. Laut Microsoft liegt die Ursache in der Cloud-Infrastruktur. Man arbeitet daran, heißt es. Nach und nach würden Updates auf den betroffenen Servern aufgespielt. Wann alles wieder komplett normal läuft, ist aber offen. Experten raten den betroffenen Usern, an den Einstellungen ihrer Computer nicht selbst zu verändern, denn der Fehler liegt bei Microsoft. Zwischen Vorfreude und Nervosität hat heute für viele Azubis in Bayern der erste Ausbildungstag begonnen. In Mittelfranken sind über 6000 junge Leute in ihre Ausbildung gestartet und es gibt auch noch einige Stellen. Bayern-Reporterin Julia Schmidt.
11: Ja, insgesamt gibt es hier in Mittelfranken weniger neue Azubi-Verträge als letztes Jahr und immer noch sind viele Plätze frei. Gleichzeitig stehen noch einige Schulabgänger ohne Ausbildungsplatz da. Es gibt also noch gute Chancen, einfach bei den Betrieben oder der Arbeitsagentur melden. Immer mehr Azubis kommen übrigens aus dem Ausland, vor allem im Hotel- und Gastrobereich.
10: Abnehmspritzen gibt es in Deutschland schon länger, aber ab heute kommt auch die Abnehmtablette in die Apotheken. Wie die Spritzen von Wegovy und Ozempic basieren sie auf dem Wirkstoff Semaglutid. Einfach so bekommt man die Tabletten allerdings nicht. Der Arzt muss sie vorher verschreiben. Und zahlen müssen die Patienten die Abnehmpille selbst. Und das trendet gerade online. Eine Aktion, die für ziemlich viel Aufsehen gesorgt hat. Genau das sollte sie auch. Am Wochenende ist ein kleines Flugzeug über München geflogen mit einem Banner im Schlepptau. Darüber standen nur zwei Worte. Suche Wohnung. Viele, die das jetzt gesehen haben, dachten sich vermutlich erstmal, super. Und wer sucht denn da jetzt? Wie soll man den erreichen? Am besten über das Internet, denn hinter dieser Aktion steckt ein Influencer, der sich zwar so einen Flieger und vermutlich auch eine etwas teurere Wohnung leisten kann, aber er wollte mit dieser Aktion ganz grundsätzlich auf die krasse Wohnungsnot in unseren Städten aufmerksam machen. Und das hat er definitiv geschafft.
12: Das Antenne Bayern Verkehrszentrum. Wir wollen, dass ihr gut ankommt und wir starten mit den Sanierungsarbeiten auf der A3 Nürnberg Richtung Linz zwischen Passau Nord und Pocking. 6 Kilometer Stau sind es hier aktuell. 11 Minuten müsst ihr mehr einplanen, sagt unsere Antenne Bayern Echtzeitmessung. Dann gehen wir rüber auf die A7 Würzburg Richtung Füssenreute zwischen Langenau und dem Dreikittistetten. 8 Kilometer Stau sind es hier, 19 Minuten euer Zeitverlust. Die A8 ist mit dabei, München Richtung Salzburg zwischen Weihern und dem Irschenberg. Hier 7 Kilometer Stau, 14 Minuten dauert es länger. Und wir haben Reinigungsarbeiten auf der A94 Passau Richtung München zwischen Dorfen und Paststetten. Hier ist die rechte Spur gesperrt im Moment, dadurch 3 Kilometer Stau, 13 Minuten kommen obendrauf. Die neuesten Blitzer bayernweit nur bei uns. Wir sind in Unterfranken auf der B8 bei Markt Heidenfeld. Hier wird geblitzt, außerdem in Essenbach in der alten Landstraße. Und im schwäbischen Kübach wird geblitzt am Bahnhof. Und wenn ihr noch was gesehen habt, Staus oder Blitzer, dann sagt uns gerne kostenlos Bescheid. Ruft uns einfach an 0800 994 9000.
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7: An alle da draußen, die einen bescheidenen Vormittag hatten, es ist noch nicht zu spät, es kann immer noch ein guter Tag werden. Willkommen in meiner Radio-Wohlfühl-Lounge zum Mittag. Euer Verwöhnprogramm startet jetzt mit Alex Warren und Eternity.

0: Den habe ich ein bisschen vermisst. Schön, dass Lukas Graham wieder da sind bei Antenne Bayern Love Someone. Azubi Jule für euch an der 0800 994 1000.
1: Der erste Musikwunsch heute Mittag kommt von Anna aus Dinkelsbühl. Loy mit David Puentes mit Golden Summer.
0: Ist das ein Panikwunsch, weil jetzt September ist?
2: Vielleicht eine Mischung. Einfach an die guten Zeiten denken. Ja.
0: Ich habe dir jetzt genau zugehört, weil ich wissen wollte, ob man raushört, dass dir ein Stein vom Herzen gefallen ist, nachdem du deine Masterarbeit abgegeben hast. Das muss sich doch wahnsinnig gut anfühlen.
2: Ja, tatsächlich, aber ich glaube, es ist noch nicht so ganz bei mir angekommen. Also ich glaube, es dauert noch.
0: Wie lange hast du da dran gearbeitet?
2: Seit Ende April.
0: Naja, dann hast du es ja zackig durchgezogen. Ich kenne Leute, die arbeiten da ein halbes Jahr dran und länger.
2: Ja, das ging schon. Alles machbar.
1: Ja, also erstmal Glückwunsch. Und du hast ja ein Double Degree gemacht, ne? Bevor jetzt Stefan fragt, was das wieder für eine neue Trendsportart ist. Magst du vielleicht mal ganz kurz erklären, was das ist?
2: Ja, genau. Also an sich gar nicht so spektakulär. Bedeutet einfach, ich habe jetzt zwei Masterstudiengänge in einem gemacht. Einmal in Stuttgart, genau einen, und dann tatsächlich im Ausland, in Schottland, in Edinburgh noch einen. Oh. Und genau.
1: Geil.
0: Das ist also dein Double Degree. Wie hat dir denn Schottland gefallen?
2: Sehr schön. Also kann ich nur jedem empfehlen, da mal vorbeizuschauen. Vor allem jeder, der Harry Potter Fan ist. Edinburgh. Da wurde ja Harry Potter geschrieben. Man sieht da ganz, ganz viel. Aber man muss sich natürlich auch auf sehr viel Regen einstellen. Also ja, aber im Großen und Ganzen sehr, sehr toll.
0: Ich war einmal in Edinburgh und habe vor allem die Bierkneipen, die Atmosphäre da drin total genossen. Ich bin gar nicht mehr rausgekommen aus der Kneipe. War wirklich toll.
2: So ging es uns auch.
0: Ja. Dann jetzt für dich und für alle, die immer

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13: Halb eins, jetzt das Antenne Bayern Verkehrszentrum, euer Straßenupdate. Wir wollen, dass ihr gut ankommt und hier ist Markus Lukas.
14: Servus, ein bisschen Geduld braucht ihr gerade auf der A7 Würzburg Richtung Füssenreute zwischen Langenau und dem Dreikittistetten. Hier noch 8 Kilometer Stau, 25 Minuten müsst ihr mehr einplanen, sagt unsere Antenne Bayern Echtzeitmessung. Und ebenfalls Stau auf der A94 Passau Richtung München zwischen Dorfen und Paarstetten. Hier steht ihr 3 Kilometer, 11 Minuten, da gibt's hier länger. Neuesten Blitzer, bayernweit nur bei uns. In Unterfangen wird geblitzt auf der B469 bei Wörth am Main. Hier ist Tempo 120. Außerdem in Markt Schwaben, in der Anzinger Straße. Und der Thomas hat noch was.
15: Ein Blitzer zwischen Schongau und Landsberg in Richtung Landsberg. Direkt am Gasthof Hohenwart.
14: Danke Thomas fürs Melden. Und wenn ihr noch was gesehen habt, Staus oder Blitzer, dann immer her damit. Kostenlos 0800 994 9000.
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Gleich der aktuelle Top-10-Hit von Harry Styles, American Girls, und zuvor noch ein genialer Chill-Out-Dance-Track von Foul und Wooded vs. Pnau. Schrecklicher Name, aber wirklich ein guter Song. Changes auf Antenne Bayern. So langsam wird's wieder voller im Freistaat. Man merkt's, die Urlaubsheimkehrer, die wollen dann irgendwann auch ihren Hausschlüssel mal wieder zurück. Bedanken sich natürlich artig fürs Blumengießen und haben sicher eine kleine Aufmerksamkeit mitgebracht. So einen schicken Aschenbecher mit einer Palme drauf oder ein Salatbesteck aus Griechenland. Jeder, der schon mal in so einem Souvenirshop war und was

0: versucht hat, der weiß, wie schwer das ist. Also nehmt's einfach, es ist gut gemeint. Und natürlich ist auch im Job das Top-Thema Nummer 1 gerade. Wie war's im Urlaub? Bei Comedian Barry war es zu billig.
1: Vor ein paar Tagen war ich noch in London und ich bin mit Ryanair zurückgeflogen. Und wenn du mit Ryanair fliegst, ankommen ist nicht inklusive. Aber das kann ich auch nicht erwarten, weil ich habe 12 Euro für meinen Flug bezahlt. In jedem anderen Kontext, wenn du für sowas Gefährliches wie Fliegen so wenig zahlst, dann würdest du Fragen stellen. Stell dich mal vor, Bungee Jumping. Mit 12 Euro. Zeig mir mal das Seil, Bruder. Ryanair ist so billig, das macht einfach mein Gefühl für andere gute Deals kaputt. Seitdem ich für 12 Euro in England war, diese Max-Smart-Menü für 5 Euro, fühle ich nicht mehr so smart an.
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14: Heute Mittag gibt's einen Mix aus Sonne und Wolken. Dazu ist es auch angenehm warm mit maximal 26 Grad. In Hammelburg in Unterfranken und in Weißenhorn in Schwarm sind es gerade jeweils 22 Grad. In Oberkreuzberg in Niederbayern haben wir gerade 20 Grad. Morgen wird's dann eigentlich fast wie heute, außer an den Alpen, da kann's Regen und Gewitter geben.
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13: Um 13 Uhr Jutta Ribrock für euch.
15: Hallo, die Rüstungsindustrie in Bayern wächst. Auch der Augsburger Hersteller für Panzergetriebe, Renk, will jetzt die Produktion deutlich ausbauen. Bis 2030 will Renk den Output allein am Augsburger Werk verdreifachen. Das wären dann mehr als 2000 Getriebe pro Jahr. Zugleich will das Unternehmen Kosten senken, ohne Qualität zu verlieren. Das funktioniert, indem serienmäßig eine hohe Stückzahl gleicher Modelle gebaut wird, so wie in der Autoindustrie. Um die Ziele zu erreichen, investiert Renk über 300 Millionen Euro, unter anderem auch in die Digitalisierung in allen deutschen Werken, unter anderem in Sonthofen und Starnberg.
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15: Ab heute gilt an 4 weiteren Bahnhöfen in Deutschland ein Alkoholverbot. Am Hauptbahnhof in Berlin, am Bahnhof Berlin-Gesundbrunnen und an den Bahnhöfen Kiel und Braunschweig. In München zum Beispiel gibt es das Verbot schon länger. Schritt für Schritt soll das Alkoholverbot dann bis zum 15. Oktober auf alle deutschen Bahnhöfe ausgeweitet werden. Die Bahn erhofft sich mehr Sicherheit für Fahrgäste und für die eigenen Beschäftigten. Eine neue invasive Käferart macht sich in Schwaben breit. Bayern-Reporter Leon Stojanovic in Schwaben. Die Ausbreitung des Japan-Käfers soll jetzt eingedämmt werden.
16: Gut einen Zentimeter sind die groß, haben einen grün schimmernden Körper und können über 400 Pflanzen befallen und sie kahl fressen. Der Japan-Käfer verbreitet sich so schnell, weil er hier in Lindau keine natürlichen Feinde hat. Um ihn zu stoppen, wird jetzt eine Quarantänezone eingerichtet und Autos, die zum Beispiel in der Zone unterwegs waren, müssen danach gründlich sauber gemacht werden.
15: Der neue norwegische König legt in diesen Augenblicken seinen Eid im Parlament in Oslo ab. Håkon der Achte wird dabei von Kronprinzessin Alexandra begleitet. Seine Frau Mette Marit kann nicht dabei sein. Es gebe Komplikationen mit ihrer neuen Lunge, teilte das Königshaus mit. Und das trendet gerade online. Nach 16 Jahren schlüpft Rupert Grint wieder in die Rolle von Ron Weasley. Grint war in allen 8 Harry Potter Folgen mit dabei und spielte von 2001 bis 2011 in allen den besten Freund von Harry Potter. Dieses Mal schlüpft er fürs Theater in diese Rolle. Nächstes Jahr im Februar geht's los. Harry Potter and the Cursed Child spielt in der Zeit, als Ron Weasley Mitte 30 ist. Kann man sich kaum vorstellen. Er hat dann Kinder und betreibt einen Scherzartikelladen.
17: Das Antenne Bayern Verkehrszentrum. Wir wollen, dass sie gut ankommt und neu dazugekommen ist ein Pannenfahrzeug auf der A6 Nürnberg Richtung Heilbronn. Liegen geblieben zwischen Rot und Schwabach Süd. Passt hier bitte besonders gut auf. Und dann gehen wir auf die A7 Würzburg Richtung Füssenreuth zwischen Langenau und den drei Kittistädten. Hier immer noch 9 Kilometer Stau. 27 Minuten gibt's extra, sagt uns Rathen bei einer Echtzeitmessung. Die neuesten Blitzer bayernweit nur bei uns.
18: Servus, da ist der Flo. Blitzer Servus. In der Maximilianstraße in Hallwerken-Moos. Beide Richtungen aus dem schwarzen Caddy raus.
17: Danke Flo fürs Melden. Noch ein Blitzer in Augsburg in der Plücherstraße und in Niederbayern auf der B20 bei Leutzendorf. Hier sind 70 erlaubt. Und wenn ihr noch was gesehen habt, Staus oder Blitzer, dann sagt uns gerne kostenlos Bescheid. Ruft uns einfach an 0800 994 9000.
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13: Ja, wenn ich ein guter Koch wäre, dann würde ich euch was Leckeres zaubern am Herd. Aber glaubt mir, es ist besser, wenn wir Fachpersonal ranlassen. Wir übernehmen dafür die Rechnung. Sagt uns einfach, wo wir für euch und die Kollegen heute bestellen dürfen. 0800 994 1000 ist die Nummer. Und jetzt die Gaga mit Zauberstab und Abracadabra.

0: Antenne Bayern mit euren Musikwünschen am Mittag. Jetzt kommt einer von Kevin aus Eichendorf in Niederbayern aus dem Landkreis Dingolfing-Landau. Er ist 28, Kfz-Mechatroniker, schöne 3 Wochen Kroatienurlaub mit seinen Freunden gemacht und privat schmeißt er gerne Karaoke-Partys. Und als wir das gehört haben, sind wir hier alle ausgeflippt im Studio. Wir lieben auch Karaoke-Partys.
1: Ja.
0: Hast du auch früher immer gesungen, schon so?
1: Immer. Ich habe irgendwann zu Weihnachten ein Mikrofon mit Ständer und einer Riesenanlage bekommen, weil ich immer gesungen habe.
0: Ach, ich hatte bei uns gab es eine geile Kneipe, so einen Thai-Schuppen mit Plastikpalmen und so einer kleinen Bühne. Da war ich eine Zeit lang, ist schon ein paar Jahre her, fast jedes Wochenende und habe da gefeiert und gesungen. Was hast du immer gesungen?
1: Tatsächlich mein Klassiker Durch den Monsun von Tokyo Hotel.
0: Ja, also ich weiß noch genau, bei mir ist es abhängig davon, wie mein Alkoholpegel war. Ich habe immer angefangen nach dem 1. Mai Thai mit Mandy, nach dem 2. Hello von Lionel Richie und wenn mein Rapper-Kumpel da war, dann haben wir Man in Black performt, aber das bist du. Das bist du. Also, Kevin in Eichendorf, wenn du wieder so eine Party schmeißt, wir

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12: Halb zwei, wir wollen, dass ihr gut ankommt. Das Aktuellste aus dem Antenne Bayern Verkehrszentrum hat jetzt Markus Lukas.
13: Servus, und eigentlich ist es gerade ganz entspannt auf unseren Autobahnen, aber einen Stau haben wir dann doch mit dabei und der ist auf der A7 Würzburg Richtung Füssenreute. Zwischen Langenau und den drei Kittistädten 9 Kilometer Stau sind es hier aktuell. 27 Minuten kommen obendrauf laut unserer Antenne Bayern Echtzeitmessung. Dann Vorsicht auf der A8 Salzburg Richtung München zwischen Bergen und Grabenstedt. Hier liegt ein großes Metallteil auf der Autobahn. Und ein Unfall passiert auf der A92 Deggendorf Richtung München zwischen dem Dreieck Flughafen München und Freising Süd. Passt bitte auf, hier ist die rechte Spur blockiert, ihr kommt aber staufrei dran vorbei. Die neuesten Blitzer bayernweit, nur bei uns, Sandra.
14: Wenn man nach Schwanstetten fährt, direkt an der Kanalbrücke. Also Achtung, schöne Fotos Richtung Schwanstetten.
13: Danke dir fürs Melden. Dann noch ein Blitzer in Tachating in der Altöttinger Straße und in Schwaben auf der B10 bei Neu-Ulm. 70 dürft ihr hier fahren. Und wenn ihr noch was gesehen habt, Staus oder Blitzer, dann immer her damit, kostenlos melden. 0800 994 9000.
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geile Mischung heute Mittag wieder. Justin Bieber und Ed Sheeran mit so viel guter Laune, als würden sie gerade im Pool planschen. So, und jetzt darf der Meister ran mit seinem härtesten und seinem politischsten Song. Es war einer seiner größten Erfolge in den 90ern. Klingt auch heute noch gut. They Don't Care About Us. Hier ist Michael Jackson auf Antenne Bayern.

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1: Ja, also mir ist ja eigentlich egal, ob jetzt kalendarischer Herbstanfang oder meteorologischer oder psychologischer. In meiner Welt hat dieses Wort einfach noch keinen Platz in meinem Hirn. Bei mir bleibt's erstmal Sommer bei jedem Wetter. Wer bei mir eine Kastanie aufs Fensterbrett legt, der kriegt erstmal eine Kopfnuss. Ich mach's dieses Jahr wie unsere Politiker und probier's einfach mal mit der Realitätsverweigerung. Deshalb jetzt auch der nächste Sommerhit in der Playlist. Number One, Nikos Santos.

0: aus den Ferien. 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
7: Ja, auch wenn heute meteorologischer Herbstanfang ist, bleibt es trotzdem erstmal noch sommerlich vom Wetter her. Heute ist nämlich Sonne angesagt mit ein paar harmlosen Wolken am Himmel. Dazu wird es angenehm warm. In Hof in Oberfranken haben wir gerade 21 Grad. In Traunstein in Oberbayern und in Neutraubling in der Oberpfalz sind es gerade jeweils 23 Grad. Und morgen machen wir dann genauso nochmal weiter. Außer an den Alpen, da zieht sich's mit Regen und Gewittern etwas zu.
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9: Hallo, für die bayerischen Ministerinnen und Minister ist der Urlaub vorbei. Heute war in der Staatskanzlei die erste Kabinettssitzung. Dabei ging es in erster Linie um Europa. Der Freistaat will die EU massiv auf Diät setzen. Keine neuen Stellen, nicht noch mehr Geld und vor allem nicht noch mehr Bürokratie. Für 2 Jahre soll es keine neuen Vorgaben aus Brüssel geben. Bayern will sich dafür Unterstützung bei anderen Bundesländern und bei anderen EU-Ländern holen. Das sagte Ministerpräsident. Präsident Söder.
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9: Viele Menschen in Deutschland ächzen unter hohen Mieten. Über die Hälfte der Mieterinnen und Mieter berichtet von gestiegenen Wohnkosten im letzten Jahr. Das zeigt der neue Mietreport des Deutschen Mieterbundes. Jeder Zweite fürchtet, im Falle eines Umzugs keine bezahlbare Ersatzwohnung zu finden. Die Bundesregierung plant Entlastungen. Zum Beispiel sollen Mieter bei sogenannten Indexmieten, die an die Inflation gekoppelt sind, vor besonders hohen Steigerungen geschützt werden. Bei einer Verfolgungsjagd mit einem 18 Jahre alten Autofahrer ist im Bereich Brennberg ein Polizeibeamter schwer verletzt worden. Bayern-Reporterin Tanja Hugger in der Oberpfalz. Was ist genau passiert?
10: Ja, also es war eine normale Verkehrskontrolle, doch statt anzuhalten hat der 18-Jährige Gas gegeben. Die Polizei ist dann hinterher, das ging etwa 1,5 Stunden so. Auch ein Polizeihubschrauber war im Einsatz. Bei der Festnahme hat sich dann ein Polizist an einer Seitenscheibe verletzt. Der Autofahrer stand unter Drogen, er hatte auch Marihuana dabei. Die Polizei sucht Zeugen.
9: Nach dem Fährunglück vor Zypern wird weiter nach 20 Vermissten gesucht. Dazu wird heute auch ein Spezialschiff aus der Türkei erwartet. Mit einem ferngesteuerten U-Boot und einem Panzertauchanzug will man zum Wrack der verunglückten Fähre in 500 Metern Tiefe runtertauchen und den Schiffsdatenschreiber bergen. Und das trendet gerade online, mit seinem Hund im Tiny House auf Rädern unterwegs. Der TikToker Josia zieht gerade mit seinem kleinen Zuhause durch die Gegend und nimmt seine Follower dabei mit. Das Mini-Mini-Mini-Holzhäuschen auf 2 Rädern zieht er mit einer Art Holzbügel wirklich von Hand hinter sich her. Und er zeigt auf TikTok zum Beispiel, wie er selbst Brot backt. Alles ganz gemütlich, im Schneckentempo. Statt Action gibt's bei Josia also vor allem eins: entschleunigtes Leben.
11: Das Antenne Bayern Verkehrszentrum. Wir wollen, dass ihr gut ankommt und Vorsicht erstmal auf der A6 Nürnberg Richtung Pilsen. Zwischen dem Kreuz Nürnberg Ost und dem Kreuz Altdorf. Hier liegt ein großer Stein auf dem Beschleunigungsstreifen. Dann schauen wir auf die A7 Würzburg Richtung Füssenreuth. Hier zwischen Langenau und den Dreikittistädten immer noch 7 Kilometer Stau. Unsere Antenne Bayern Echtzeitmessung meldet sich und sagt, 19 Minuten müsst ihr hier mehr einplanen. Die neuesten Blitzer bayernweit nur bei uns. Mike.
12: A9 Nürnberg Richtung München bei dem Raststätte Köschinger Forst West. Im Baustellenbereich, da steht ein Blitzer, Tempo 80.
11: Danke fürs Bescheid geben. Noch ein Blitzer in Littenau in der Puckerstraße und auf der A95 bei Eschenlohe. Hier dürft ihr 70 fahren. Und wenn ihr noch was gesehen habt, Staus oder Blitzer, dann sagt uns gerne kostenlos Bescheid. Ruft uns einfach an 0800 994 9000.
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6: Oh ja, jetzt kommt ein Popmärchen. Die Leute, die den musikalischen Nachlass von Whitney Houston betreuen, haben einen Mitschnitt gehört, wie Callum Scott so eine ganz ruhige Version von I Wanna Dance with Somebody singt. Dann haben sie gesagt, komm, das ist so toll, das können wir doch neu rausbringen.

0: Passt doch, wenn wir schon bei Higher Power sind. Willkommen bei Antenne Bayern, Raphael aus Tussenhausen im Unterallgäu.
1: Servus, hi.
0: Du bist Elektriker und verkabelst zurzeit gerade was?
1: Wir haben gerade einige Großbaustellen im Raum Augsburg.
0: Also mein Schwager hat auch eine Elektrikerlehre gemacht und ich weiß noch genau, man kann eigentlich das Wochenende nicht mehr Wochenende nennen, es ist eigentlich Familienschicht, weil irgendeiner hat immer was zu reparieren. Entweder flackert die Stehlampe bei meiner Mutter oder der FI ist raus, weil die Mikrowelle, wenn du die anmachst. Ist es bei dir auch so?
1: Sozusagen, eigentlich hat man immer was zu tun.
0: Aber also der Job macht ja trotzdem Spaß.
1: Es macht sehr, sehr viel Spaß, ja. Also es wird nie langweilig.
0: Abgemacht, das freut uns.
2: Wir hatten doch mal diese geile Version von Wackelkontakt für Elektriker. Ich habe das gerade mal rausgesucht. Ab geht's, würde ich sagen.

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9: Drei und jetzt Markus Lukas aus dem Antenne Bayern Verkehrszentrum. Wir wollen, dass ihr gut ankommt.
10: Servus und ein bisschen Geduld braucht ihr gerade bei der Einreise nach Bayern, wenn ihr aus Tschechien kommt. Das betrifft dann die A6 Pilsen Richtung Nürnberg zwischen Waidhaus und Bleistein. Hier haben wir im Moment 4 Kilometer Stau. Eine Viertelstunde müsst ihr mehr einplanen, laut unserer Antenne Bayern Echtzeitmessung. Dann gehen wir rüber auf die A7 Ulm Richtung Füssenreuth zwischen dem Kreuz Ulm-Elchingen und dem Dreieck die Städten. Hier immer noch 6 Kilometer Stau, 17 Minuten euer Zeitverlust. Und neu dazugekommen ist die A9 Berlin Richtung Nürnberg zwischen Mark Schorgast und dem Dreieck Bayreuth-Kulmbach. Da haben wir 7 Kilometer Stau, 13 Minuten im Moment euer Zeitverlust. Die neuesten Blitzer bayernweit nur bei uns. In Würzburg wird geblitzt auf der B19 und zwar in dem Abschnitt, in dem nur 40 erlaubt ist. Außerdem in Sonthofen in der Albrecht-Dürer-Straße und Oberfranken ist mit dabei. Hier der Blitzer auf der B470 bei Weilersbach. 80 dürft ihr hier fahren. Und wenn ihr noch was gesehen habt, Staus oder Blitzer, dann immer her damit. Kostenlos 0800 994 9000.
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0: Mike Posner kommt jetzt gleich mit I Took a Pill in Ibiza hier auf Antenne Bayern. Mein Azubi, die Jule, die war ja gerade auf der Partyinsel und hat dieses 9-Sekunden-Dokument in unsere gemeinsame Mittagsshow-WhatsApp-Gruppe geschickt. Wir hören mal rein.
1: Achtung!
2: Ja, ich hatte halt die Zeit meines Lebens, ne?
0: Ja. Ich würde euch jetzt gerne auch das Bild zeigen, das sie dann am nächsten Morgen in die Gruppe gestellt hat, vorm Heimflug. Gibt's eigentlich die Brechbeutel in den Fliegern noch?
2: Nee, die habe ich tatsächlich nicht gebraucht, aber genauso wenig wie die Halsschmerzen danach. Aber du hast ja gesagt, Stefan, wer nach Ibiza keine Erkältung hat, der hat Ibiza nicht richtig erlebt, ne? Und weil du ja so ein weiser Mann bist und ja auch ein Vorbild für mich bist, habe ich gedacht, ja, das glaube ich.

0: Mann.
1: Ja, ist klar, ist klar. Zurück zur Arbeit. Lies doch mal bitte ein paar Reaktionen vor, die zu Likis Nacht am Felsen gekommen sind.
2: Ja, Sophia aus Coburg in Oberfranken schreibt per WhatsApp, ist der eigentlich irre? Könnte ich nie machen. Matthias aus Donauwörth in Schwaben, ich finde das so geil, dass er das wirklich durchzieht. Naja, und dann gibt's auch Stimmen, die sind fassungslos.
3: Das ist ein Mordversuch oder was? Also wenn das durchgeht, nachgedacht hat der da irgendwie nicht.
1: Ja, Mordversuch. Also man kann es überleben, es haben Leute schon gemacht. Der Likey jetzt dann auch. Er will in hunderten Metern Höhe in der Höllschlucht im Allgäu auf einem Schwebebett schlafen. Und das Schwebebett ist wörtlich zu nehmen. Das hängt an ein paar Seilen und zwei Karabinerhaken direkt über dem Abgrund. Ein Geschenk von unserem Azubi Basti an ihn. Der fand es natürlich cool. Ist es eigentlich auch, kann mir vorstellen, dass es schon toll ist, allein der Sonnenaufgang am Morgen. Aber die allermeisten würden sich nicht trauen. Leica Moser schon.
4: Leute, das ist der Hammer hier. Der Ausblick übers ganze Tal. Wow, der Abgrund, an dem ich heute Abend übernachten will, vor mir. Im Fels, an einem Seil hängend, nur an Karabiner.
1: Fotos und Videos gibt's dann direkt natürlich bei uns hier auf Insta und auch auf Antenne Bayern seid ihr live mit dabei.

Also, wenn es nach mir ginge, könnten wir gerne die Snooze-Taste drücken und die Mittagszeit verlängern. Aber ich glaube, unsere Chefs hier in Bayern hätten es gern, wenn dieser Tag noch etwas produktiver wird. Dann geben wir es ihnen halt. Ha? Es bleibt auf jeden Fall entspannt hier auf Antenne Bayern. Lasst euch nicht stressen. Die nächste Nummer ist auf jeden Fall super chillig. The Verve mit einer bittersweet 90er-Jahre-Sinfonie.

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12: Das Antenne Bayern Wetter. Wir haben 23 Grad in Mähringen, Schwaben, 22 sind es in Regen, Niederbayern und 22 auch in Hösbach in Unterfranken. So, die Tage jetzt, die sind entspannt. Sonne, Wolken und teilweise kommt dann im Laufe der Woche ein bisschen Wind mit dazu, bis 27 Grad.
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12: Um 15 Uhr ab dem kommenden Schuljahr haben Eltern von Erstklässlern einen Anspruch auf Ganztagsbetreuung für ihr Kind. Jutta Ribrock, klappt das auch hier bei uns in Bayern?
14: Alle Erstklässler bekommen einen Platz in der Ganztagsbetreuung, wenn die Eltern das wollen. Das sagt Familienministerin Scharf. Die Opposition im Landtag ist aber skeptisch, ob das tatsächlich hinhaut. Und der Lehrerverband BLLV fürchtet, dass ältere Kinder ihren Betreuungsplatz verlieren könnten, weil der für die Erstklässler gebraucht wird. Die Ministerin weist das zurück. Also wir werden sehen, wie das läuft, wenn in 2 Wochen die Schule wieder losgeht.
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14: 5 bayerische Städte kämpfen um den Erhalt ihrer Galeria-Kaufhäuser. Die Oberbürgermeister von Aschaffenburg, Würzburg, Bayreuth, Memmingen und München wenden sich in einem Positionspapier an die bayerische Staatsregierung. Sie müsse die Interessen der betroffenen Standorte gegenüber dem Unternehmen deutlich vertreten. Die Galeria-Filialen seien seit Jahrzehnten Bestandteil gewachsener Handelsstrukturen und wichtig für das Leben in den Innenstädten, so die Oberbürgermeister. Auf die Stromversorgung in Brandenburg hat es möglicherweise einen Anschlagsversuch gegeben. In der Nähe des Kohlekraftwerks Jentschwalde sind an einem Umspannwerk offenbar Sprengvorrichtungen gefunden worden. Entschärfer seien vor Ort, sagte eine Polizeisprecherin. Es gebe keine Auswirkungen auf die Bevölkerung. Die Stadt Ingolstadt testet aktuell künstliche Intelligenz für Anträge auf befristete Aufenthaltstitel. Im Amt für Ausländerwesen und Migration sollen dadurch die Abläufe schneller und einheitlicher werden. Bayern-Reporter Oskar Otten in Oberbayern.
15: Erste Tests hier in der Ingolstädter Stadtverwaltung zeigen, das klappt. Die KI unterstützt unter anderem, indem sie die eingereichten Unterlagen auf Vollständigkeit prüft und die Infos übersichtlich für die Sachbearbeiter aufbereitet. Wichtig ist aber, am Ende entscheidet nicht die KI über den Antrag, sondern immer der zuständige Mitarbeiter. Wenn sich das System bewährt, soll es auch in anderen Bereichen zum Einsatz kommen.
14: Und das trendet gerade online, ein Hotdog-Roboter. Das Teil steht in Warschau und auf Insta hat jemand mal gefilmt, wie der Automat funktioniert oder besser, wie er nicht funktioniert. Denn der Roboter gibt sich wirklich alle Mühe, scheitert aber kläglich daran, das Würstchen ins Brot reinzupressen. Schaut lustig aus, hat allerdings einige ziemlich doppeldeutige Kommentare nach sich gezogen. Es gibt aber auch verständnisvolle User, die schreiben, vielleicht ist es sein erster Arbeitstag.
12: Vielleicht. Markus Lukas für euch hier am zweiten Arbeitstag auf Antenne Bayern.
16: Ja, so ist es. Servus und am meisten Geduld braucht ihr gerade auf der A7 Ulm Richtung Füssenreute. Zwischen dem Kreuz Ulm-Elchingen und dem Dreikitt die Städten 7 Kilometer Stau sind es aktuell 16 Minuten, müsst ihr mehr einplanen laut unserer Antenne Bayern Echtzeitmessung. Dann bleiben wir auf der A7 Fulda Richtung Würzburg. Diesmal der Abschnitt zwischen dem Fuldaer Dreieck und Bad Brückenau Wildflecken. Hier 8 Kilometer zäh, in der Baustelle 12 Minuten kommen oben drauf. Vorsicht auf der A92 München Richtung Deggendorf zwischen Wallersdorf West und Wallersdorf Nord. Hier liegt eine Schaufel auf der Autobahn. Und dann haben wir noch die A93 Rosenheim Richtung Kiefersfelden zwischen dem Inntal-Dreieck und Reichenhardt. Hier 5 Kilometer Stau, 14 Minuten kommen oben drauf. Die neuesten Blitzer bayernweit nur bei uns. Auf der B471 wird geblitzt, kurz vor Bergkirchen im 70er Bereich. Außerdem in Tachating in der Altöttinger Straße und in Schwaben auf der B10 kurz vor Neu-Ulm im 70er Bereich. Wenn ihr noch was gesehen habt, Staus oder Blitzer, dann immer her damit. Kostenlos 0800 994 9000.
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12: Und mit euch allen und gleich eine Antenne bei Millennium Hit. Flashback. Gibt's aus den 90ern. Und wir starten mit dem Hit von heute.
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Habt einen richtig schönen Montagnachmittag mit Leonie hier auf Antenne Bayern. Oh, und da gibt es was, da müssen wir uns jetzt umgewöhnen. Da hat jemand seinen Namen eingekürzt. Aus Miley Cyrus wird jetzt Miley. Auch auf Instagram ist ihr Nachname weg, auch auf ihrer Homepage. Und auch auf dieser Werbetafel auf dem Londoner Piccadilly Circus. Da ist jetzt auch gerade so eine riesige schwarz-weiß Figur von ihr mit so rotem Hintergrund und eben nur noch dem Schriftzug Miley. Ihr 10. Album, das dürfte jetzt dann bald kommen. Und dann vermutlich auch nur mit ihrem Vornamen. Und damit steht es jetzt in einer Reihe mit Frauen wie Cher, Madonna oder Beyoncé. Und es zeigt, ja, da reicht so ein Vorname, um so eine richtige Ikone zu sein. Also, Bayerns beste Musik jetzt mit Miley und Midnight Sky.

0: Basti.
1: Servus.
0: Und die Indra hier. Liebe neue Azubis, wir hoffen, ihr habt einen super erfolgreichen ersten Arbeitstag in der neuen Ausbildung und seid gut aufgenommen worden.
1: Ich lasse meinen Chef noch ein Jahr Ausbildung an die Wand nageln. Ja. Und zwar an die Steilwand im Allgäu. Ich darf euch das allerdings erst so nach einem Jahr empfehlen. Ja. Meiner bivakiert heute Nacht in 1200 Meter Höhe an der Höllenschlucht Steilwand auf einer Pritsche. Das darf ich mal sagen, ist Bergsteigen extrem.
0: Absolut. Ja, da können sonst Profi-Bergsteiger an der Felswand das Bivakieren üben. Likey nimmt uns mit rauf auf seine Schwebeliege am Karabinerhaken und morgen früh erleben wir zusammen einen ganz besonderen Sonnenaufgang in Guten Morgen Bayern, aber nur hier auf Antenne Bayern.
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2: Da sind deine Bayernwetter mit 24 Grad in Waging am See in Oberbayern, 23 Hammer in Bodenwür in der Oberpfalz und 21 in Dinkelsbühl in Mittelfranken. So, morgen am Mittwoch und die kommenden Tage auch weiter. Sonne mit Wolken bis zu 27 Grad. 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Das Antenne Bayern Verkehrszentrum. Markus Lukas.
3: Servus. Und die nächste Baustelle meldet sich an. Diesmal die auf der A3 Würzburg Richtung Frankfurt zwischen Aschaffenburg und Aschaffenburg Ost. Hier im Moment 4 Kilometer Stau. 11 Minuten müsst ihr mehr einplanen, sagt unsere Antenne Bayern Echtzeitmessung. Dann haben wir die A7 Ulm Richtung Füssenreute zwischen dem Kreuz Ulm-Elchingen und dem Dreikittistätten den ganzen Tag schon Probleme. Aktuell sind noch 6 Kilometer Stau übrig. 14 Minuten neuer Zeitverlust. Vorsicht auf der A8 München Richtung Salzburg auf Höhe Neubiberg. Hier liegen mehrere Solarpanel auf der Autobahn. Und dann haben wir noch die A93 Rosenheim Richtung Kiefersfelden zwischen dem Inntal-Dreieck und Reichenhardt. 5 Kilometer Stau, hier 14 Minuten on top. Die neuesten Blitzer bayernweit, nur bei uns.
4: Ja, servus, da ist der Alfons.
3: Servus.
4: Auf der B11 in Rummansfelden auf der Höhe vom Edeka wird beidseitig geblitzt.
3: Danke, Alfons, fürs Melden. Noch ein Blitzer in Kempten in der Tiroler Straße und Oberfranken ist mit dabei. Hier der Blitzer auf der B289 kurz vor Kulmbach im 70er-Bereich. Und wenn ihr noch was gesehen habt, Staus oder Blitzer, dann macht's wieder Alfons. Kostenlos durchklingeln 0800 994 9000.
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2: Ja, und ich freue mich, dass ihr auch alle mit dabei seid. Gleich gibt's was Rockiges auf die Ohren von Green Day. Und wir starten mit einer schönen, lockeren Hüfte. Also, hoffentlich Shakira für euch mit...

0: Das ist Bayerns beste Musik mit der Bowser hier für euch auf Antenne Bayern. Und das klingt gut, gell? Eine Schnitzeljagd, aber so ein bisschen anders. Mit dem Handy. Kommt von bayerischen Gaming-Entwicklern. Die App heißt Cubble Gubble. Und damit lernen wir unsere wunderschönen Städte in Bayern, die wir ja eigentlich schon ganz gut kennen, einfach auch nochmal auf eine ganz andere Art kennen. Bayern-Reporterin Tanja Hogan in Niederbayern. Und da ganz besonders die Altstädte.
1: Ja, denn dabei futterst du eine ganze Altstadt auf, also wie zum Beispiel Passau hier. Du aktivierst die App, ein Stadtplan erscheint, ist wie bei einer normalen Navi-App und dann gehst du einfach los. Ja, und das Handy marschiert mit und nach kurzer Zeit macht's dann schon Piep.
2: Zingießer Gasse vermampft.
1: Vermampft. Schönes Wort, oder? Mhm. Für jede Straße gibt's Punkte und wenn du zu einer Sehenswürdigkeit kommst, also nehmen wir den Dom, dann gibt's einen Bonus. Da erklärt die App dann was dazu.
2: Über dir hängt eine der größten Kirchenorgeln der Welt. 17.974 Pfeifen.
1: Hast du dann ein paar Kilometer geschafft, dann heißt dann auch mal, hey, halb Passau gehört jetzt dir.
0: Okay, das klingt schon mal sehr gut. Und was ist aber dann das Ziel des Spiels?
1: Ja, so viele Punkte wie möglich zu erlaufen. Es gibt allerdings keinen Gegner. Du spielst einfach gegen bzw. für dich. Geht's nach dem Spielentwickler, dem Manuel Kübelböcker aus Hohenau, also ein Oberpfälzer, soll man einfach die Altstädte genießen, ohne ständig aufs Handy zu schauen. Kommt was Besonderes, dann hört man es ja. Die App meldet sich zu Wort. Die erste Altstadt ist umsonst. Danach kostet es 2 Euro. Und in Passau gibt's zum Beispiel auch Regensburg, Nürnberg, Bamberg oder auch München.
0: Das klingt nach einer richtig schönen Idee. Und dazu gibt es einen mega 90er Flashback für euch. Das ist Bayerns beste Musik auf Antenne Bayern.

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2: Das Antenne Bayernwetter. Wir haben 23 Grad in Buchhofen in Niederbayern, 23 Grad in Goldbach in Unterfranken und 22 in Bad Wörishofen im Allgäu. Sonne, Wolken und bis 28 Grad auch die ganzen nächsten Tage.
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2: Um 16 Uhr, also normalerweise, gibt es ja ganz strenge Vorgaben, wann ein Wolf geschossen werden darf. Jutta Ribrock, aber im Oberallgäu, da wird es jetzt leichter.
4: Da dürfen Wölfe jetzt auch vorsorglich gejagt werden, also auch, wenn sie noch kein Nutztier gerissen haben. Der Landkreis hat bis Ende Oktober ein großes Weidegebiet in den Allgäuer Bergen ausgewiesen, wo das jetzt geht. Möglich macht das eine Änderung im Bundesjagdgesetz. Demnach dürfen Wölfe in unwegsamen Gebieten, wo man keine Schutzzäune aufstellen kann, leichter bejagt werden. Und von dieser Ausnahme macht das Oberallgäu nun Gebrauch.
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4: Die bayerische Staatsregierung drängt darauf, dass auch bei uns mehr Gas gefördert wird. Das sagte Ministerpräsident Söder heute auf Anfrage von Antenne Bayern.
5: Wir beziehen teures amerikanisches Flüssiggas zu schlechteren Fracking-Methoden, wenden bei uns aber die Möglichkeiten nicht an. Deswegen wäre auch das Plädoyer, dort wo es möglich ist, zu prüfen, ob heimisches Gas nicht genutzt werden kann. Also wir müssen in solchen Krisen, in denen wir sind, alles nutzen.
4: Hintergrund ist, dass die deutschen Gasspeicher im Moment nur zu etwas mehr als 50% gefüllt sind. Bayern fordert deshalb eine nationale Gasreserve für etwa 3 Wochen. Erneut hat die Bundespolizei 22 ausreisepflichtige Afghanen mit einem Charterflugzeug in ihr Heimatland gebracht. Dabei handelte es sich ausnahmslos um männliche Straftäter, heißt es vom Bundesinnenministerium. Ihnen werden unter anderem Mord, Raub und schwere Brandstiftung zur Last gelegt. 2 Teenager in Niederbayern wollten zum ersten Mal eine Zigarette rauchen und haben damit ein ganzes Haus angezündet. Es war allerdings ein unbewohntes Gebäude in Massing im Landkreis Rottal-Inn. Laut Polizei fiel einem der beiden 13-Jährigen die brennende Zigarette auf eine alte Matratze, die sofort Feuer fing. Die beiden rannten nach Hause, die Mutter rief den Notruf. Die Kids sind wegen ihres Alters schuldunfähig.
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4: Ja, unser Ferienreporter Freddy aus Franken macht sich Gedanken über ein neues Ampelmännchen, das für viel Gesprächsstoff sorgt.
6: In Schwabach bei Nürnberg gibt es ein neues Ampelmännchen. Das sieht aus wie ein kleiner Mann mit einem Hammer in der Hand. Eigentlich soll das ein Goldschläger sein. Viele Leute sagen aber, das sieht eher aus wie ein Mann mit einer Axt. Darüber wird im Internet viel gelacht und diskutiert. Ich finde ja, es sieht aus wie ein Feuerwehrmann mit einer Feuerwehraxt.
4: Da braucht man viel Fantasie.
2: Und die habt ihr wahrscheinlich. Wollt ihr auch Ferienreporterin oder Reporter werden? Nee, dann meldet euch super gerne bei uns per Sprachnachricht über die 0800 994 und die 1000. 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Markus Lukas.
7: Servus, und wir starten mit der A3 Frankfurt Richtung Würzburg. Zwischen Stockstadt und Aschaffenburg Ost hier 5 Kilometer Stau. Immer noch 13 Minuten müsst ihr mehr einplanen, sagt unsere Antenne Bayern Echtzeitmessung. Und dann gehen wir auf die A7 Fulda Richtung Würzburg. Die Dauerbaustelle zwischen dem Fulda A3 und Bad Brückenau Wildflecken. 11 Kilometer zäh, hier eine Viertelstunde kommt oben drauf. Vorsicht auf der A9 Berlin Richtung Nürnberg zwischen Plech und Hommersdorf. Hier liegt eine große Plastikplane auf der Autobahn. Die neuesten Blitzer bayernweit nur bei uns. Ludwig.
8: In Lauingen in der Durchfahrtsstraße gegenüber von der Stadtpfarrkirche steht ein weißes Blitzerauto, das in beiden Richtungen blitzt.
7: Danke, Ludwig. Dann schauen wir nach Ansbach. Hier wird geblitzt auf der B13 und die Oberpfalz ist mit dabei. Blitzer kurz vor Erbendorf auf der B22. Und wenn ihr noch was gesehen habt, Staus oder Blitzer, dann sagt uns gerne kostenlos Bescheid. 0800 994 9000.
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2: Liebe ich dafür wieder, dass ihr alle dabei seid und Antenne bei einem Millennium-Hit gibt. Gleich dazu ein 90er-Flashback.

0: 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Das ist bei uns beste Musik für euch hier auf Antenne Bayern. Und gleich gibt's noch Dante Thomas. Der Typ, der spinnt doch komplett. Das sagen die einen. Und großen Respekt oder wow, wow, wow, meinen die anderen. Und eins ist klar, jetzt gibt's wirklich gar kein Zurück mehr. Jetzt wird's ernst. Unser Likey, der bereitet sich gleich mit absoluten Profis, die sich in den Alpen bestens auskennen, vor. Und staatliche geprüfte Bergführer sind auch dabei. Sicherheitschecks werden durchgeführt, Seile und Haken geprüft, jedes Szenario durchgesprochen, bevor er sich dann Meter für Meter an dieser steilen Felswand die Höllschlucht runter abseilt. Sein Ziel ist dann sein Schlafplatz für diese Nacht. Ein an nur einem einzigen Punkt im Fels befestigtes Schwebebett, das sogenannte Porter Ledge. Über ihm ist nix, unter ihm ist nix, neben ihm nix, nur Likey und die Natur. Noch lässt er es aber ein bisschen relaxter angehen. Er ist bei der Wanderung mit dabei.
1: Was für ein genialer Tag. Hört mal, wer noch bei mir ist. Danke euch fürs Mitgehen und wirklich schön, dass wir das hier gemeinsam erleben dürfen. Und für mich geht es jetzt direkt weiter. Ich erlebe das heute stellvertretend für uns alle. Ich muss jetzt noch direkt in den Hochseilgarten zu Bergführer Thomas. Der zeigt mir gleich, wie die echten Profis das Biwakieren in der Steilwand üben. Es ist ja so, nach extrem langen Aufstiegen sind auch erfahrene Bergsteiger manchmal gezwungen, direkt im Fels zu übernachten. Und ich werde jetzt gleich in einem Crashkurs lernen, wie man sich da richtig abseilt, damit bei meiner Übernachtung später in der Porter Lodge nichts schief geht. Die Kühe im Hintergrund sind mein Zeuge. Ich schnall mir jetzt das Geschirr um und melde mich später wieder.
0: Wahnsinn. Fotos und Videos von der Wanderung und dann diesem großen Spektakel am Berg. Heute Abend gibt es dann bei uns auf Instagram und hier auf Antenne Bayern.

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8: Das Antenne Bayernwetter. Wir haben 23 Grad in Furt, im Wald, in Oberpfalz, 23 in Karlsfeld, Oberbayern und nochmal 23 in Breitengüßbach, in Oberfranken. Und die ganzen kommenden Tage, die gehen weiter so entspannt vor sich hin mit Sonne und Wolken. Teilweise kommt dann ein bisschen Wind auf, bis 27 Grad.
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8: Nicht nur Autos gibt es immer öfter mit Elektroantrieb, sondern auch die Schiffe hier bei uns auf unseren bayerischen Seen. Bayernreporter Oskar Oppen in Oberbayern. Heute ist am Tegernsee das erste voll elektrische Schiff an den Start gegangen.
10: Ja, und das trägt jetzt offiziell den schönen Namen EMS Gmund. Bis zu 180 Passagiere passen da drauf. Damit ist es eines der größten elektrischen Fahrgastschiffe in Bayern. Zur Schiffstaufe vor gut anderthalb Stunden war Heimatminister Füracker am Start und auch Charlotte Knobloch, die Präsidentin der israelitischen Kultusgemeinde München und Oberbayern, und zwar als Taufpatin. Nach der Taufe gab es dann noch eine kleine Testrundfahrt direkt hier auf dem Tegernsee. Insgesamt sind mit der Gmund jetzt 21 voll elektrische Schiffe auf Bayerns Seen unterwegs. Das größte davon ist die EMS Berg. Die schippert seit gut 5 Jahren Gäste über den Starnberger See. Und dann gibt es noch eine ganze Flotte aus 19 kleineren E-Booten, und zwar am Königssee.
8: Und jetzt noch mehr aus Bayern und der Welt, Jutta Rebrock.
11: Die bayerische Staatsregierung fordert, die Europäische Union massiv zu verschlanken und zu reformieren. Keine neuen Stellen, nicht noch mehr Geld und vor allem nicht noch mehr Bürokratie. Für 2 Jahre sollte es keine neuen Vorgaben aus Brüssel mehr geben, sagt Ministerpräsident Söder. Bayern will sich dafür Unterstützung bei anderen Bundesländern und anderen EU-Ländern holen. Erneut hat die Bundespolizei 22 ausreisepflichtige Afghanen mit einem Charterflugzeug in ihr Heimatland gebracht. Dabei handelte es sich ausnahmslos um männliche Straftäter, heißt es vom Bundesinnenministerium. Ihnen werden unter anderem Mord, Raub und schwere Brandstiftung zur Last gelegt. Der neue norwegische König Håkon der VIII. Hat jetzt seinen Eid auf die Verfassung abgelegt. Seine Frau Mette Marit konnte bei der Zeremonie im Parlament in Oslo nicht dabei sein. Es gebe Komplikationen mit ihrer neuen Lunge, teilte das Königshaus mit.
8: Wir wollen, dass ihr gut ankommt. Markus Lukas für euch im Antenne Bayern Verkehrszentrum.
12: Servus, frischer Unfall gerade passiert auf der A3 Nürnberg Richtung Passau zwischen Metten und dem Rastplatz Isarmündung. Bitte passt auf, die Unfallstelle ist noch nicht gesichert. Wir bleiben auf der A3, diesmal der Abschnitt Frankfurt Richtung Würzburg zwischen Storkstadt und Hößbach. Hier 10 Kilometer Stau, 18 Minuten dauert es länger, sagt unsere Antenne Bayern Echtzeitmessung. Dann gehen wir auf die A7 Fulda Richtung Würzburg zwischen dem Fulda A3 und Bad Brückenau Wildflecken. Hier die Dauerbaustelle mit 10 Kilometer Stau, 19 Minuten dauert es länger. A92 Deggendorf Richtung München zwischen dem Kreuz Neufahrn und Unterschleißheim. Bitte passt auf, hier liegen mehrere Holzbretter auf der Autobahn. Und die A93 Kiefersfelden Richtung Rosenheim zwischen Oberaudorf und Reichenhardt. 3 Kilometer Stau sind es hier. 11 Minuten dauert es länger. Die neuesten Blitzer bayernweit nur bei uns. Auf der B12 wird geblitzt bei Kirchdorf am Inn. Außerdem im oberfränkischen Schnabelwald in der Bahnhofstraße. Und die Katrin hat noch was.
13: Auf der B2 von Donauwörth Richtung Augsburg wird auf Höhe Stettenhofen der Abstand gemessen.
12: Die B2 auf Höhe Stettenhofen. Danke dir fürs Melden. Und wenn ihr noch was gesehen habt, Staus oder Blitzer, dann sagt uns gerne kostenlos Bescheid. 0800 994 9000.
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8: Richtig schön ist es, dass ihr alle mit dabei seid. Wir machen es uns schön gleich. Kelly Clarkson für euch dabei. Wir haben was ganz Neues von Christa Sorrenti und starten mit Michael Schulte.

0: falsch, wir haben es. Das ist Bayerns beste Musik für euch hier auf Antenne Bayern. Und gleich gibt's Tovelo. Na und jetzt? Ihr wisst genau, was los ist um 4:45, gell?
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0: Ist doch klar, ihr sagt mir einen ganz typischen Satz aus dem Berufsleben. Überall in Bayern wird mitgeraten. Und ich sage euch dann, also hoffentlich, was ihr arbeitet. Ab geht's jetzt beim Stefan aus Erlangen. Stefan, dein Satz.
2: Also ich sage immer zu meinen Leuten, ich habe nichts gefunden.
0: Dann bist du auf jeden Fall ein sehr schlechter Detektiv.
2: Nein.
0: Ich habe nichts gefunden. Ich weiß, was du bist. Du bist Kammerjäger.
2: Woher weißt du das?
0: Ja, weil... Stimmt das?
2: Ja.
0: Nee, das war der schnellste, glaube ich, der Welt. Das gibt's ja nicht. Wonach suchst du immer so?
2: Nach allem. Ratten, Mäuse, Kakerlaken, Bettwanzen, Flöhe, alles querbeet. Aber bei manchen Kunden hat man halt, wo man dann sagt, ich habe nichts gefunden.
0: Ja, und was ist dann?
2: Dann ist alles in Ordnung im Betrieb.
0: Na, dann ist gut. Das ist aber doch eine gute Nachricht.
2: Ja, für einen Kunden.
0: Aber das heißt auf gut Deutsch, dir graust es auch vor gar nichts, oder?
2: Nein, überhaupt nicht.
0: Was sagt mir hier jeden Tag im Job? Immer gerne her damit hier auf Antenne Bayern. Alle wollen doch miträtseln. 0800 994 1.

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15: Antenne Bayernwetter. 23 Grad haben wir in Mainkofer, Niederbayern. 22 sind es in Langweid am Lech in Schwaben und 22 in Obernburg am Main in Unterfranken. Morgen und auch die kommenden Tage echt nochmal so entspannt wie heute. Sonne, Wolken und bis zu 27 Grad.
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15: Um 17 Uhr. Die Donau, die bekommt einen neuen Seitenarm. Jutta Ribrock, der entsteht gerade bei Irnsing im Landkreis Kelheim, also Niederbayern.
16: Ja, in diesem Bereich ist die Donau ziemlich zubetoniert und gerade mit dem neuen Seitenarm soll sie wieder natürlicher fließen können. Gut für die Tiere dort und der Auwald wird auch vergrößert. Es entstehen Flachwasserzonen und Kiesbänke. Das freut dann auch Badefans. Bis Ende Februar sollen die Bauarbeiten bei Irnsing beendet sein.
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16: Viele Menschen in Deutschland ächzen unter hohen Mieten. Über die Hälfte der Mieterinnen und Mieter berichtet von gestiegenen Wohnkosten im vergangenen Jahr. Das zeigt der neue Mietreport des Deutschen Mieterbundes. Jeder Zweite fürchtet, im Fall eines Umzugs keine bezahlbare Ersatzwohnung zu finden. Die Bundesregierung plant Entlastungen. Zum Beispiel sollen Mieter bei sogenannten Indexmieten, die an die Inflation gekoppelt sind, vor besonders hohen Steigerungen geschützt werden. Nach dem Fährunglück vor Zypern hat der Taucheinsatz eines Spezialschiffes begonnen. Mit einem ferngesteuerten Unterwasserfahrzeug sollen detaillierte Such- und Untersuchungsmaßnahmen rund um das Wrack in 500 Metern Tiefe unternommen werden, so der Kommandant des Schiffes. Es wird noch nach 20 Vermissten gesucht. In Franken startet die neue Karpfensaison. In Höchstadt wird das seit einer Stunde auf dem Marktplatz mit den ersten frisch gebackenen Karpfen gefeiert. Bayern-Reporterin Julia Schmidt in Mittelfranken.
17: Hier im Aischgrund heißt jetzt wieder Karpfenzeit, auch wenn der warme Sommer den Teichwirten echt Stress gemacht hat. Die Saison läuft wie immer vom 1. September bis 30. April. Faustregel, Karpfen gibt's in allen Monaten mit R. Karpfen ist längst nicht mehr nur blau oder gebacken. Es gibt ihn als Sushi, Nuggets oder auch als Bratwurst.
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16: Unser Ferienreporter Michi aus Oberbayern freut sich auf ein besonderes Spiel im Bayerischen Landespokal.
18: Heute geht's um Fußball. 1860 München
0: Heimspiel gegen den TSV Buchbach im Toto-Pokal. Die sind beide in der 4. Liga, aber Buchbach ist gerade sensationell Tabellenführer. Das wird also spannend. Das Spiel ist um 19 Uhr im Grünwalder Stadion.
15: Ja, da muss er mich aber schon ins Bett.
17: Ja. So.
15: Wollt ihr auch Ferienreporter werden, dann meldet euch total gerne. Schickt eine Sprachnachricht, wieder Michi, über die 0800-994 und die 1000. Markus Lukas für euch, das Antenne Bayern Verkehrszentrum. Wir wollen, dass ihr gut ankommt.
1: Servus, ja, ein bisschen Geduld braucht ihr mal wieder in der Dauerbaustelle auf der A7 Fulda Richtung Würzburg zwischen dem Fuldaer Dreieck und Bad Brückener Wildflecken. Hier 9 Kilometer Stau sind immer noch da. 19 Minuten müsst ihr mehr einplanen, sagt unsere Antenne Bayern Echtzeitmessung. Dann gibt es Probleme auf der A93 Regensburg Richtung Holledau und zwar im Tunnel Prüfening. Da läuft nämlich gerade die Blockabfertigung und es staut sich. Wir bleiben auf der A93, diesmal der Abschnitt Kiefersfelden Richtung Rosenheim zwischen Oberaudorf und Reisch. Hat 3 Kilometer Stau, aktuell 12 Minuten dauert es länger. Und die B14 ist auch mit dabei, Nürnberg Richtung Pilsen zwischen Lauf und Hersbruck. Hier aktuell 5 Kilometer Stau, 37 Minuten müsst ihr mehr einplanen. Die neuesten Blitzer bayernweit nur bei uns, da sind wir auf der A3, Höhe Schweig bei Nürnberg. 80 dürft ihr hier fahren, außerdem in Bamberg in der Siechenstraße und Schwaben ist auch mit dabei. Hier der Blitzer auf der B466 bei Nördlingen im 70er Bereich. Wenn ihr noch was gesehen habt, Staus oder Blitzer, dann immer her damit, kostenlos 0800 994 9000.
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15: Und mit euch und gleich eine Antenne bei Millennium Hit. Flashback gibt's aus den 90ern.

0: Diese wunderbare Nina Chuba für euch. Bayerns beste Musik hier auf Antenne Bayern. Dazu gleich James Blunt. Und dieser 1. September ist ein Riesentag für knapp 40.000 junge Menschen bei uns im Freistaat. Azubis braucht das Land. Ausbildungsstart, Hammer. Und für Azubis selbst heißt es jetzt viel Arbeit, aber auch Obacht geben, gell? Weil man wird ja schon ganz gerne mal, ich sag's wie es ist, verarscht. Ein oder anderen Streich, Prank, nennt wie ihr es wollt, haben wir zusammengetragen. Felix Rode raus, unsere Antenne Bayern Spaßredaktion. Dein Favorite?
1: Ich kann mich nicht ganz entscheiden. Ich habe mal zwei mitgebracht. Los. Also, der Stefan aus Kaufbeuren im Allgäu, der hat uns eine Studio-Mail geschickt, dass er die Azubis, Achtung, die Ersatzluftblase für die Wasserwaage holen lässt.
0: Asi, ey.
1: Schon ein bisschen mies, ja. Und die Steffi aus Roth in Mittelfranken, die wurde selber mal geschickt, um, das liebe ich auch, das Steuerhinterziehungsformular zu holen.
0: Geil.
1: Das ist halt auch so ein richtiger Klassiker, gell, in so Finanzämtern.
0: Aber läuft.
1: Läuft, ne? Wie schaut es bei dir aus? Was hast du?
0: Ich habe hier den Siemens Lufthaken. Der wird auch immer wieder mal von den Ausbildern angefordert. Also der wurde ja entwickelt, um alle Last zu tragen und schwebt meist frei in der Luft. Also ein Haken, an dem alles befestigt werden kann, wo nichts ist, liebe ich.
1: Macht voll Sinn.
0: Und was herrlich ist, geh mal schnell hinaus und hol mal Backel Ibidum. Na, kennen wir, ist auch ein Klassiker. Ich bin dumm, Ibidum.
1: Ja, aber davor bitte nur kurz, hau mir Blauhund. Das ist auch so ein Klassiker.
0: Blau. Also, ihr wunderbaren Azubis. Passt ein bisschen auf. Und dann fallt ihr nicht rein. Und wenn, dann ist er wurscht. Und Tipps, die gibt es auch noch von unserem Azubi am Basti, auf unserem Antenne Bayern.

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1: Servus.
0: Und die Indra hier. Liebe neue Azubis, wir hoffen, ihr habt einen super erfolgreichen ersten Arbeitstag in der neuen Ausbildung und seid gut aufgenommen worden.
1: Ich lasse meinen Chef noch ein Jahr Ausbildung an die Wand nageln. Ja. Und zwar an die Steilwand im Allgäu. Ich darf euch das allerdings erst so nach einem Jahr empfehlen. Ja. Meiner bivakiert heute Nacht in 1200 Meter Höhe an der Höllschlucht Steilwand auf einer Pritsche. Das darf ich mal sagen, ist Bergsteigen extrem.
0: Absolut. Ja, da können sonst Profi-Bergsteiger an der Felswand das Bivakieren üben. Likey nimmt uns mit rauf auf seine Schwebeliege am Karabinerhaken und morgen früh erleben wir zusammen einen ganz besonderen Sonnenaufgang im Guten Morgen Bayern, aber nur hier auf Antenne Bayern.
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0: Antenne Bayern weiter mit 24 Grad in Bad Aibling in Oberbayern, 23 Hammer in Hallstatt in Oberfranken und 22 in Burglengenfeld in der Oberpfalz. So, Sonne, Wolken und bis zu 28 Grad auch morgen und die Tage drauf.
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0: Einfach mal dem Oberbürgermeister sagen, was einen stört in der Stadt oder was man sich wünscht in Regensburg. Da kann man das jetzt machen, in einem Riesenrad. Bayern-Reporterin Tanja Hugger in der Oberpfalz. Man muss sich aber vorher anmelden.
11: Ja, denn in so eine Gondel, da passen ja nicht viele rein. Außerdem wird es ein Vier-Augen-Gespräch mit Oberbürgermeister Thomas Burger. Also man dreht mit ihm ein paar Runden, schaut sich gemeinsam Regensburg von oben an und sagt ihm einfach mal, was einem auf dem Herzen liegt. Das Schöne ist, der OB muss zuhören. Er kann ja nicht weglaufen. Diese besondere Bürgersprechstunde ist am Sonntag hier auf der Herbstduld zwischen 13 und 14 Uhr. Und wer mitmachen will, meldet sich ganz schnell im Rathaus.
0: Und jetzt noch mehr aus Bayern und der Welt, Jutta Rebrock.
12: Wegen Verdachts auf Missstände droht einer Reha-Klinik im oberbayerischen Bruckmühl der Entzug der Zulassung. Der Landkreis Rosenheim hat die Klinik unangekündigt überprüft und ein Verfahren eingeleitet. Im Einzelfall gab es Mängel in der Basishygiene, der Wundversorgung und der Patientenlagerung. Erhebliche Mängel wurden bei der Dokumentation festgestellt. Deshalb sei nicht nachvollziehbar, ob die Patienten angemessen medizinisch versorgt wurden. Die Regierung der Oberpfalz hat die Warnmeldestufe für die Donau zwischen Regensburg und Passau wieder aufgehoben. Dank kühlerer Temperaturen sind Wasser- und Sauerstoffwerte wieder besser. Die ökologische Lage wird wegen der weiterhin sehr niedrigen Wasserstände aber weiter genau beobachtet. Antonio Rüdiger macht Schluss mit der Fußballnationalmannschaft. Rund zwei Monate nach dem WM aus erklärte der 33-jährige Innenverteidiger von Real Madrid seinen Rücktritt aus dem DFB-Team. Rüdiger hat seit 2004 insgesamt 86 Mal für die DFB-Auswahl gespielt.
0: 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Markus Lukas für euch im Antennebahn-Verkehrszentrum.
1: Servus, ein bisschen Geduld braucht immer noch auf der A3 Frankfurt Richtung Würzburg. In der Baustelle zwischen Stockstadt und Goldbach. 8 Kilometer Stau sind es hier. 13 Minuten kommen oben drauf, laut unserer Antennebahn-Echtzeitmessung. Dann haben wir die A7 Fulda Richtung Würzburg zwischen dem Fulda A3 und Bad Brückenau-Volkers. Hier die Dauerbaustelle, 6 Kilometer Stau. Eine Viertelstunde kommt oben drauf. Vorsicht, Pannenauto, das ist liegen geblieben auf der A93 Regensburg Richtung Weiden. Und zwar direkt in der Ausfahrt Regenstauf. Das ist jetzt ziemlich gefährlich. Passt hier bitte auf. Dann haben wir noch die A995 München Richtung Kreuz München Süd zwischen Unterhaching und Sauerlach. Hier 6 Kilometer Stau, 16 Minuten euer Zeitverlust. Und noch eine wichtige Info von Marco.
13: Auf der B8 Schwarzenbruck, Fahrt Richtung Neumarkt, hat es direkt an der Obi-Kreuzung gekracht. Ist noch nichts abgesperrt. Bitte Vorsicht machen. Danke, ciao.
1: Danke, Marco. Und wenn ihr noch... die Blitzer haben wir auch noch. Die nächsten Blitzer bayernweit. Nur bei uns. Schauen wir erstmal auf die A95 Eschenlohe. Hier wird geblitzt im 80er-Bereich. Dann in Augsburg in der Meraner Straße und auf der B20 bei Weiding. So, jetzt aber, wenn ihr noch was gesehen habt, Staus oder Blitzer, dann immer her damit. Kostenlos 0800 994 9000.
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0: Richtig schön ist es, dass ihr alle dabei seid. Wir machen es uns richtig nett. Kaigo, Khalid und Griffin hören wir jetzt.

Die ganz neue von Nico Santos für euch hier auf Antenne Bayern. Also es gibt haufenweise Bands mit ziemlich, ich sag mal, schrägen Namen. Und die möchte ich euch natürlich nicht vorenthalten. Bratwurstzange zum Beispiel ist eine Band. Oder die Goldenen Zitronen. Oder die Band namens 4 Meter Hustensaft. Also schon mal stark, oder? Habt ihr das schon mal gehört, eine von denen? Chumbawamba habt ihr vielleicht schon gehört. Und die haben sich auch gedacht, hey, wir brauchen auch so einen Bandnamen. Und wir wollen was, was völlig absurd klingt. Haben sie geschafft. Chumbawamba. Bayerns beste Musik also. Jetzt mit Chumbawamba hier auf Antenne Bayern.

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6: Also Antenne Bayernwetter mit 22 Grad in Landshut, Niederbayern, 20 haben wir in Türkheim in Schwaben und 21 sind es in Alzenau in Unterfranken. Und die ganzen nächsten Tage, die gehen auch so easy entspannt weiter, bis zu 27 Grad. Teilweise mischt sich dann ein bisschen der Wind dazu, ansonsten Sonne, Wolken.
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6: Um 18 Uhr. 1860 München bekommt den Löwen zurück. Das hat der Verein im Rahmen des heute eingeleiteten Insolvenzverfahrens ausgehandelt. Jutta Ribrock.
7: Wegen eines Rechtsstreits mit Investor Hassan Ismaik durfte der Verein sein bekanntes Löwenwappen zuletzt nicht mehr benutzen. Jetzt bekommt der Mutterverein den Löwen wieder zurück, weil er im Insolvenzverfahren der alten Spielbetriebsgesellschaft die Markenrechte am Wappen und am Namen TSV 1860 München kauft. Damit ist der Löwe jetzt zumindest rechtlich wieder beim Verein. Bis er aber wieder auf dem Trikot erscheint, kann es noch eine Weile dauern.
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7: Für den Drohnenvorfall Anfang August am Flughafen Halle-Leipzig ist nach Einschätzung der Bundesregierung Russland verantwortlich. Innenminister Dobrindt sagte in Berlin, die Tatmittel, Bauteile, Sprengstoff und Zündtechnik seien aus anderen Operationen Russlands bekannt. Außenminister Wadefuhl kündigte an, dass das russische Generalkonsulat in Berlin geschlossen werden soll. Die Hallenbad-Saison in Bayern steht in den Startlöchern. In Kempten bleibt eins aber endgültig zu. Bayern-Reporter Leon Stojanovic im Allgäu.
8: Das Hallenbad der Robert-Schumann-Schule ist schon über 60 Jahre alt und in einem so schlimmen Zustand, dass sich eine Sanierung einfach nicht mehr lohnen würde. Der Schwimmunterricht soll aber nicht einfach wegfallen und deswegen weichen die Kids jetzt in ein Freizeitbad hier in der Stadt aus. Langfristig ist das aber wegen der hohen Nachfrage keine Lösung. Die Stadt prüft aber schon Alternativen.
7: Die bayerische Staatsregierung fordert, die EU massiv zu verschlanken und zu reformieren. Keine neuen Stellen, nicht noch mehr Geld und vor allem nicht noch mehr Bürokratie. Für 2 Jahre soll es keine neuen Vorgaben aus Brüssel mehr geben, sagt Ministerpräsident Söder. Bayern will sich dafür Unterstützung bei anderen Bundesländern und anderen EU-Ländern holen.
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7: Und unser Ferienreporter Marc ist fasziniert von einer ungewöhnlichen Entdeckung.
9: In Bad Königshofen hat es einen echten Schatzfund im Rathaus gegeben. Ganz oben in der Wetterfahne haben Handwerker eine versteckte Kapsel entdeckt. Da lagen alte Briefe und Zettel aus den letzten 138 Jahren drin. Die Zettel zeigen sogar, wer wahrscheinlich die allererste Frau im Stadtrat gewesen ist. Die hieß Johanna.
7: Ui, aufregend.
6: Das ist wirklich aufregend. Hey, habt ihr auch Bock, bei uns Ferienreporter zu werden? Dann schickt super gerne eine Sprachnachricht an die 0800 994 und die 1000. Marc, Markus Lukas für euch im Antenne Bayern Verkehrszentrum. Wir wollen, dass ihr gut ankommt.
10: Servus. Ja, Michael, auf der A3 Linz Richtung Passau kommt gerade viel zusammen.
11: Vor der Autobahnausfahrt Passau Süd ein Schwertransporter, der beide Fahrspuren blockiert. Zudem ist hier, sind hier Sanierungsarbeiten. Heißt, aktuell kommt gar niemand vorbei an dem Schwertransporter, der sich mit 10, 15 km/h bewegt.
10: Auweia, ja, aktuell zwischen Pocking und Passau Süd 5 Kilometer Stau. Unsere Antenne Bayern Echtzeitmessung berechnet hier 27 Minuten, die ihr mehr einplanen müsst. Dann gehen wir auf die A3 Nürnberg Richtung Würzburg. Zwischen Nürnberg-Beringersdorf und Nürnberg-Nord. Bitte passt auf, hier liegen mehrere Metallteile auf der Autobahn. Wir bleiben auf der A3, diesmal der Abschnitt Frankfurt Richtung Würzburg. Hier die Baustelle zwischen Stockstadt und Goldbach. 8 Kilometer Stau sind es hier, 11 Minuten euer Zeitverlust. Und Feierabendverkehr, der schlägt zu auf der A995 München Richtung Kreuz München Süd. Hier zwischen Unterhaching und Sauerlach. 6 Kilometer Stau sind es aktuell, 12 Minuten kommen obendrauf. Die neuesten Blitzer bayernweit nur bei uns. In Niederbayern wird geblitzt auf der B11 bei Humansfelden im 60er-Bereich. Außerdem in Treuchtlingen, in der Nürnberger Straße und Kempten ist mit dabei. Hier der Blitzer auf dem Schumacherring. Und wenn ihr noch was gesehen habt, Staus oder Blitzer, dann sagt uns gerne kostenlos Bescheid. Ruft uns einfach an 0800 994 9000.
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6: Habt ihr euch den verdient? Ey, dazu gleich eine Antenne bei einem Millennium Hit. Flashback. Gibt's oben drauf aus den 90ern.

0: Bayerns beste Musik ist das mit Pink für euch hier auf Antenne Bayern. Noch genau 2 Wochen Sommerferien sind es und da zieht es dann einige wieder raus in die Berge, Ausflüge machen. Nur eine Sache, die kann uns da aufhalten.
1: Gewitter? Wo? Hier?
0: Kann jederzeit einfach im Sommer passieren, wissen wir. Also immer bevor es losgeht, deswegen den Wetterbericht checken. Wir in Bayern, wir haben diesen Sommer auch die meisten Blitze abbekommen. Über 27.000 waren es. Und Deutschlands bekanntester Meteorologe Jörg Kachelmann, der weiß es. Wie verhalten wir uns denn, wenn wir das Gefühl haben, der Blitz, der könnte einschlagen?
2: In die Hocke gehen, Füße zusammen, weil wenn der Blitz direkt in einen reinschlägt, dann ist man fast sicher tot. Wenn der Blitz 100 Meter weiter irgendwo reinschlägt, dann ist man vielleicht tot, wenn man die Füße weit auseinander stehen hat, weil der Strom fließt dann durch den Körper. Entsprechend schauen, dass es kaum oder keinen Spannungsunterschied gibt zwischen linkem Fuß und rechten Fuß und entsprechend einfach beides ganz eng zusammen und hoffen einfach, dass alles gut ausgeht.
0: Und wir hatten tatsächlich hier auf Antenne Bayern schon mal Menschen, die so einen Blitzeinschlag genau deswegen überlebt haben. Also Wetter checken, die Füße zusammen und dann ab in die Hocke. Und jetzt habt einen schönen Abend mit Antenne Bayern.

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10: Das Antenne Bayernwetter mit 21 Grad in Schwabach in Mittelfranken. 20 haben wir in Bad Kötzing in der Oberpfalz und 20 sind es in Bad Grödenbach im Allgäu morgen. Und die kommenden Tage easy, wirklich ganz entspannter Spätsommer, Sonne, Wolken bei bis zu 27 Grad.
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10: Und so langsam ist er aber da, der Saisonendspurt bei den bayerischen Freibädern. Aber es geht vielleicht noch ein bisschen mehr. Bayern-Reporterin Julia Schmidt in Mittelfranken, bei dir in Nürnberg zum Beispiel.
12: Ja, eigentlich wäre hier im Clubbad bald Schluss gewesen. Jetzt planen die Betreiber aber bis Ende September offen zu lassen. Vielleicht sogar auch noch bis Anfang Oktober, wenn das Wetter weiter so mitspielt. Auch das Westbad in Nürnberg wollte eigentlich am 20. September zumachen. Aber auch da könnte es noch länger weitergehen. Und nicht nur hier in Mittelfranken wird über Verlängerungen gesprochen. Auch in Unterfranken im Dallenbergbad in Würzburg ist der letzte Badetag, stand jetzt der 14. September. Aber auch da wird schon überlegt, die Saison noch zu verlängern. Und viele Freibäder hängen zum Finale noch ein Hundeschwimmen dran. Saisonende dann also mit nassen Pfoten statt letztem Kopfsprung.
10: Da kenne ich einige, die das sehr, sehr lieben. Und jetzt noch mehr aus Bayern und der Welt. Jutta Rebrock.
13: Zwei Teenager in Niederbayern wollten zum ersten Mal eine Zigarette rauchen und haben haben damit ein ganzes Haus angezündet. Es war allerdings ein unbewohntes Gebäude in Massing im Landkreis Rottal-Inn. Laut Polizei fiel einem der beiden 13-Jährigen die brennende Zigarette auf eine alte Matratze, die sofort Feuer fing. Die Kids sind wegen ihres Alters aber schuldunfähig. Die Bundesregierung macht Russland für den misslungenen Anschlag mit einer Sprengstoffdrohne auf dem Flughafen Leipzig-Halle verantwortlich. Innenminister Dobrindt sagte in Berlin, die Tatmittel, Bauteile, Sprengstoff und Zündtechnik seien aus anderen Operationen Russlands bekannt. Außenminister Wadefuhl kündigte an, dass das russische Generalkonsulat in Berlin geschlossen werden soll. Antonio Rüdiger verlässt die Fußballnationalmannschaft. Rund 2 Monate nach dem WM-Aus erklärte der 33-jährige Innenverteidiger von Real Madrid seinen Rücktritt aus dem DFB-Team.
10: Lukas für euch. 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
14: Servus, und wir starten auf der A3 Linz Richtung Passau zwischen Pocking und Passau Süd. Hier ist ein Schwertransporter unterwegs. Ausgerechnet da, das sind ja auch noch Sanierungsarbeiten. Dadurch ist nur eine Spur frei. Im Moment haben wir 8 Kilometer Stau. 28 Minuten dauert es länger in euren Feierabend, sagt unsere Antenne Bayern Echtzeitmessung. Schauen wir noch auf die A6 Heilbronn-Nürnberg zwischen Ansbach und Lichtenau. Bitte passt hier auf in beiden Fahrtrichtungen. Hier sind Rehe an und auf der Fahrbahn unterwegs. Die neuesten Blitzer bayernweit nur bei uns. Auf der A9 wird geblitzt bei Stammham im 80er-Bereich. Außerdem in Sulzberg in der Burgratzer Straße. Und Peter, wo noch?
15: In der Hafenstraße in Fürth, kurz nach Fürthburg-Pfannbach. Und es ist ein dunkelgrauer Bus, VW-Bus. Und da wird schöne Bilder gemacht.
14: Danke, Peter. Und wenn ihr noch was gesehen habt, Staus oder Blitzer, dann immer her damit. Kostenlos 0800 994 9000.
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10: Und mit euch allen, wir hören gleich die ganz neue von Tampa City. Adam Lambert dabei, und wir starten mit richtig Power.

0: bei uns wird's Musik. Hey, war Max für euch auf Antenne Bayern und gleich diese wahnsinnig schöne Stimme von Alex Warren. Also Wandern ist bei uns in Bayern so ein Ding, gell? Das macht einfach Bock. Vor allem, wenn man es gemeinsam macht.
1: Ah, oh, das war super. Ich habe mich ja eh schon so gefreut. Ich fand es richtig, richtig super. Wirklich. Auch die Leute, die mitgelaufen sind. Erste Klasse.
0: Richtig schön. Zusammen mit Likey waren super viele heute auf einer wahnsinnig schönen Route im Allgäu unterwegs. Hat mega Spaß gemacht. Und für Likey geht's jetzt aber erst so richtig los. Die professionelle Einweisung, die hat er jetzt schon hinter sich. Das heißt, der Countdown läuft. Noch vor Sonnenuntergang seilt er sich Meter für Meter in die Höllschlucht ab, wo er dann heute auf einem Schwebebett die Nacht verbringen wird. Gesichert ist er nur an ganz wenigen Seilen und so kleinen Karabinerhäkchen. Und wir schalten später wieder rüber ins Allgäu.

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0: Bin zurück aus den Ferien. 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
14: Das Antenne Bayernwetter mit 20 Grad in Arnsdorf in Niederbayern. 20 haben wir in Eichach in Schwaben und 19 sind in Lohr am Main in Unterfranken. Sonne, Wolken und bis 28 Grad auch ganz easy entspannt die nächsten Tage.
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14: 19 Uhr ab dem kommenden Schuljahr. Da haben Eltern von Erstklässlern einen Anspruch auf Ganztagesbetreuung für ihr Kind. Jutta Ribrock und die Staatsregierung sagt, das klappt auch bei uns in Bayern.
15: Alle Erstklässler bekommen einen Platz in der Ganztagsbetreuung, wenn die Eltern das wollen, so Familienministerin Scharf. Die Opposition im Landtag ist aber skeptisch, ob das tatsächlich hinhaut. Und der Lehrerverband BLLV befürchtet, dass ältere Kinder ihren Betreuungsplatz verlieren können, weil der für die Erstklässler gebraucht wird. Die Ministerin weist das zurück. Also schauen wir mal, wie es läuft, wenn in 2 Wochen die Schule wieder losgeht.
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15: Für den Drohnenvorfall Anfang August am Flughafen Halle-Leipzig ist nach Einschätzung der Bundesregierung Russland verantwortlich. Innenminister Dobrindt verweist auf eindeutige Spuren.
16: Es wurden Tatmittel wie die Drohnenkonfiguration,
2: diverse Bauteile, Sprengstoff und Zündtechnik verwendet, die aus anderen hybriden Operationen Russlands und dessen Krieg gegen die Ukraine uns bekannt ist.
15: Außenminister Wadefuhl kündigte an, dass das russische Generalkonsulat in Bonn geschlossen werden soll und der Vertrag über das russische Haus in Berlin werde gekündigt. Bei dem Fährunglück am Sonntag vor Zypern waren auch deutsche Passagiere an Bord. Das ist jetzt bekannt geworden. Sie alle haben das Unglück überlebt, wurde mitgeteilt. Einige wenige mussten stationär im Krankenhaus versorgt werden. Das Schiff liegt in 500 Metern Tiefe auf dem Meeresgrund. Mindestens 8 Menschen kamen ums Leben. 20 werden noch vermisst. Der Aberland Ultra Trail gehört mit zu den härtesten Laufveranstaltungen in Bayern. Noch kann man sich dafür anmelden. Bayern-Reporterin Tanja Hugger in Niederbayern.
16: Die Laufstrecken sind nicht ohne. Am 19. September geht's hier wieder rauf und runter über Feld- und Waldwege. Der kürzeste Ultra Trail ist 20 Kilometer lang. Da kann man auch seinen Hund mitnehmen. Die längste Strecke ist dann aber über 100 Kilometer lang. Außerdem sind's fast 4000 Höhenmeter. Außerdem gibt es bestimmte Zeitvorgaben.
15: Und das trendet gerade online mit Hund im Tiny House unterwegs. Der TikToker Josia zieht gerade mit seinem kleinen Zuhause durch die Gegend. Das Mini-Mini-Mini-Holzhäuschen auf 2 Rädern zieht er mit einer Art Holzbügel wirklich mit eigener Körperkraft hinter sich her. Und er zeigt auf TikTok zum Beispiel, wie er selbst Brot backt oder wie er mit seinem Hund in dem Häuschen kuschelt. Alles ganz gemütlich. Statt Action gibt's bei Josia also vor allem eins: entschleunigtes Leben.
14: Oh, da können wir uns, glaube ich, alle mal eine Scheibe von abschneiden. Ja. Markus Lukas für euch, das Antenne war ein Verkehrszentrum. 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
17: Servus, ja, Entschleunigung ist gerade auch das Stichwort für die A3 Linz Richtung Passau. Hier werdet ihr nämlich von einem Schwertransporter ausgebremst zwischen Pocking und Passau Süd. Im Moment 4 Kilometer Stau, 13 Minuten müsst ihr mehr einplanen, laut unserer Antenne war eine Echtzeitmessung. Das ist in dem Bereich, in dem auch die Sanierungsarbeiten stattfinden. Das heißt, hier ist sowieso nur eine Spur befahrbar. Dann schauen wir noch auf die A6 Heilbronn Richtung Nürnberg. Am Kreuz Feuchtwangen Kreisheim in der Überleitung zur A7 Richtung Ulm. Bitte passt auf, hier liegen mehrere Metallteile auf der Autobahn. Die neuesten Blitzer bayernweit nur bei uns in der Oberpfalz auf der B22 wird geblitzt. Bei Chemnat im 80er Bereich, außerdem in Markt Schwaben in der Bahnhofstraße und auf der B289 kurz vor Kulmbach im 70er Bereich. Und wenn ihr noch was gesehen habt, Staus oder Blitzer, dann sagt uns gerne kostenlos Bescheid. Ruft uns einfach an 0800 994 9000.
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14: Und mit euch allen und im Antenne Bayern Millennium Hit gleich.

0: Holly Humberstone. Das ist Bayerns beste Musik für euch hier auf Antenne Bayern. Und gleich gibt's noch einen Mega-2000er. Mark! Und hunderttausende Azubis unter euch, die mussten sich heute schon sauber was anhören, gell? Zum Ausbildungsstart 2026. Und dann lauern da überall diese Fettnapferl. Super viele treten rein. Ja, weil sie es halt auch einfach nicht besser wissen. Und weil es auch ein bisschen geschert ist. Der wird losgeschickt, um ein Backerl Ibidum zu holen oder die Ersatzluftblase für die Wasserwaage oder noch ganz andere Sachen. Felix Roderer aus unserer Antenne Bayern Redaktion.
1: Ja, was ich ja also super geil finde, der Andi aus Straubing schreibt uns, er musste den Siemens Luftnagel holen. Es wurde ihm auch noch beschrieben als Nagel, der was festhält, wo nichts ist. Der Chris aus Kam in der Oberpfalz, der hat Elektriker gelernt und der musste einen Eimer für, Achtung, die Spannungsabfälle besorgen.
0: Also, Spannungsabfälle!
1: Das verdient schon einfach Punkte aufgrund der Kreativität.
0: Ja, das voll.
1: Und das Gute, es ist lustig und es tut niemandem weh. Das ist eigentlich echt schön.
0: Ja, absolut. Und wir haben auch noch was für euch auf unserem Antenne Insta- und TikTok-Kanal. Unser Azubi, der Basti, der hat auch noch ein paar Hinweise, worauf ihr achten solltet, damit ihr nicht verarscht werdet. Und jetzt habt einen richtig schönen ersten Feierabend mit uns. Antenne Bayern. 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
1: Servus.
0: Und die Indra hier. Liebe neue Azubis, wir hoffen, ihr habt einen super erfolgreichen ersten Arbeitstag in der neuen Ausbildung und seid gut aufgenommen worden.
1: Ich lasse meinen Chef noch ein Jahr Ausbildung an die Wand nageln. Ja. Und zwar an die Steilwand im Allgäu. Ich darf euch das allerdings erst so nach einem Jahr empfehlen. Ja. Meiner bivakiert heute Nacht in 1200 Meter Höhe an der Höllschlucht Steilwand auf einer Pritsche. Das darf ich mal sagen, ist Bergsteigen extrem.
0: Absolut. Ja, da können sonst Profi-Bergsteiger an der Felswand das Bivakieren üben. Likey nimmt uns mit rauf auf seine Schwebeliege am Karabinerhaken. 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
2: Antenne Bayern Wetter. Die Tage jetzt echt entspannt. Sonne, Wolken und teilweise kommt dann auch ein bisschen Wind auf. Maximal 21 bis 27 Grad.
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2: Ob Steckerlfisch, der Weihnachtskarpfen oder die Forelle zum Wein. In Bayern, da wird richtig viel Fisch produziert. Ganz vorne mit dabei der Landkreis Unterallgäu. Bayern-Reporter Leon Stojanovic.
4: Ja, von hier kommen gut 540 Tonnen Speisefisch, vor allem Regenbogenforellen. Damit ist der Landkreis Unterallgäu bayernweit ganz klarer Spitzenreiter. Etwas mehr als ein Viertel aller Regenbogenforellen aus ganz Bayern stammen von hier. Beim Karpfen liegt dagegen Mittelfranken vorne mit über 800 Tonnen im vergangenen Jahr. Insgesamt wurden in Bayern mehr als 5000 Tonnen Speisefisch produziert, etwas mehr als im Jahr davor.
2: Und jetzt noch mehr aus Bayern und der Welt, Jutta Rebrock.
5: Wegen Verdachts auf Missstände droht einer Reha-Klinik im oberbayerischen Bruckmühl der Entzug der Zulassung. Der Landkreis Rosenheim hat die Klinik unangekündigt überprüft und ein Verfahren eingeleitet. Im Einzelfall gab es Mängel in der Basishygiene, der Wundversorgung und der Patientenlagerung. Erhebliche Mängel wurden bei der Dokumentation festgestellt. Deshalb sei nicht nachvollziehbar, ob die Patienten angemessen medizinisch versorgt wurden, heißt es. Die Bundesregierung macht Russland für den misslungenen Anschlag mit einer Sprengstoffdrohne auf dem Flughafen Leipzig-Halle verantwortlich. Innenminister Dobrindt sagte in Berlin, die Tatmittel, Bauteile, Sprengstoff und Zündtechnik seien aus anderen Operationen Russlands bekannt. In Würzburg ist am Abend in einer Trampolinhalle ein Feuer ausgebrochen. Laut Polizei ist aber niemandem etwas passiert. Die Halle sei nicht übermäßig gut besucht gewesen und alle Menschen hätten das Gebäude rechtzeitig verlassen können.
2: Antenne Bayern Verkehrszentrum mit Markus Lukas. Wir wollen, dass sie gut ankommt.
6: Servus und wir starten erstmal beim Jannik in Unterfranken.
7: Auf der B8 von Kitzingen kommend Richtung Repperndorf. Vollsperrung nach Verkehrsunfall. Man wird durch Repperndorf umgeleitet. Die Feuerwehr ist vor Ort und weist einen weiter.
6: Danke, Jannik. Ja, die Vollsperre geht tatsächlich in beide Fahrtrichtungen und eine Umleitung ist hier bereits für euch eingerichtet. Dann schauen wir auf die A3 Linz Richtung Passau. Zwischen Pocking und Passau Süd immer noch der Schwertransporter unterwegs im Baustellenbereich. 5 Kilometer Stau macht das aktuell. 17 Minuten müsst ihr mehr einplanen, laut unserer Antenne Bayern Echtzeitmessung. Die A6 ist noch neu dazugekommen, Nürnberg Richtung Pilsen. Hier hakt es zwischen Amberg West und Amberg Süd. Im Moment 3 Kilometer Stau, euer Zeitverlust hier 29 Minuten. Die neuesten Blitzer bayernweit nur bei uns. Auf der A73 wird geblitzt bei Fürth im 80er Bereich. Außerdem in Regensburg in der Frankenstraße und in Schwaben auf der B466 kurz vor Nördlingen. 70 dürft ihr hier fahren. Und wenn ihr noch was gesehen habt, Staus oder Blitzer, dann sagt uns gerne kostenlos Bescheid. Klingelt einfach durch 0800 994 9000.
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2: Ja, hallo, und den machen wir uns zusammen noch ein bisschen besser. Gleich mit Kesha und jetzt ein Head von

0: Hits, beste Musik mit Olivia Rodrigo hier auf Antenne Bayern. Also das ist mal eine richtig geile Idee aus dem Freistaat. Praktisch eine Sightseeing-Schnitzeljagd mit unserem Handy. Ist eine App, die heißt Kabbel Gabbel und damit lernen wir unsere bayerischen Städte, wie zum Beispiel Passau, echt nochmal komplett anders kennen, war Reporterin Tanja Hugger in Niederbayern.
1: Ja, denn dabei futterst du eine ganze Altstadt auf, also wie zum Beispiel Passau hier. Du aktivierst die App, ein Stadtplan erscheint, ist wie bei einer normalen Navi-App und dann gehst du einfach los.

0: Ja, und das Handy marschiert mit und nach kurzer Zeit macht's dann schon Piep.
1: Zingisergasse vermampft.
0: Vermampft. Schönes Wort, oder? Für jede Straße gibt's Punkte und wenn du zu einer Sehenswürdigkeit kommst, also nehmen wir den Dom, dann gibt's einen Bonus. Da erklärt die App dann was dazu.
1: Über dir hängt eine der größten Kirchenorgeln der Welt. 17.974 Pfeifen.
0: Hast du dann ein paar Kilometer geschafft, dann heißt dann auch mal, hey, halb Passau gehört jetzt dir. Die erste Altstadt ist umsonst, danach kostet es 2 Euro und in Passau gibt es zum Beispiel auch Regensburg, Nürnberg, Bamberg oder auch München.
2: Also Punkte und Meter sammeln und die Stadt genießen. Und ihr habt jetzt einen schönen Abend und dazu gibt es ein Flashback hier auf Antenne Bayern aus den 90ern. Mike and the Mechanics.

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2: Und hier ist für euch das Bayern-Wetter. Die Werte jetzt heute Abend in Rosenheim bei 21 Grad, Hohenfels in der Oberpfalz 19, Hof in Oberfranken 18 Grad. Werte gehen auch noch runter, stellenweise auch unter die 10 Grad Marke. Vereinzelt haben wir auch sogar ein bisschen Nebel im Freistaat. Morgen dann erst recht sonnig, ein paar Wolken sind dabei. An den Alpen entstehen auch noch mal Schauer oder Gewitter bei 21 bis 26 Grad.
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3: Um 20 Uhr mit Jutta Ribrock. Guten Abend. Die bayerische Staatsregierung drängt darauf, dass auch bei uns mehr Gas gefördert wird. Das sagte Ministerpräsident Söder heute auf Anfrage von Antenne Bayern.
4: Wir beziehen teures amerikanisches Flüssiggas zu schlechteren Fracking-Methoden, wenden bei uns aber die Möglichkeiten nicht an. Deswegen wäre auch das Plädoyer, dort wo es möglich ist, zu prüfen, ob heimisches Gas nicht genutzt werden kann. Also wir müssen in solchen Krisen, in denen wir sind, alles nutzen.
3: Hintergrund ist, dass die deutschen Gasspeicher im Moment nur zu etwas mehr als 50% gefüllt sind. Russland steckt nach Einschätzung der Bundesregierung hinter dem versuchten Drohnenanschlag am Flughafen Leipzig-Halle. Außenminister Wadefuhl kündigte die Schließung des russischen Generalkonsulats in Bonn und des russischen Hauses in Berlin an. Zoe Tasovali berichtet.
5: Außerdem sollen russische Staatsbürger bei der Einreise ab sofort strenger kontrolliert werden. Innenminister Dobrindt sagte, die Technik an der Drohne in Leipzig passe zu anderen russischen Aktionen und sei professionell eingesetzt worden. Für die eigentliche Tat soll Moskau allerdings sogenannte Wegwerfagenten angeheuert haben, also Helfer, die für wenig Geld einzelne Aufträge übernehmen.
3: Ein Bündnis aus 2500 Unternehmen in Deutschland setzt sich für Demokratie, Vielfalt und Weltoffenheit ein. Darunter zum Beispiel Infineon oder Volkswagen und auch viele Mittelständler. Sie haben dafür einen Verein gegründet, teilte Vorständin Pfefferkorn mit. Besonders deutlich positioniert sich der Verein zur Einwanderungspolitik. Die deutsche Wirtschaft brauche zugewanderte Fachkräfte, die langfristig Teil der Gesellschaft bleiben. E-Bikes werden immer beliebter. Laut einer repräsentativen Umfrage für den Energiekonzern E.ON hat inzwischen fast jeder Dritte in Deutschland ein Fahrrad mit Elektromotor. Darunter vor allem immer mehr junge Leute. Und das trendet gerade online, ein Hotdog-Roboter. Das Teil steht in Warschau und auf Insta hat jemand mal gefilmt, wie der Automat funktioniert. Oder besser, wie er nicht funktioniert. Denn der Roboter gibt sich zwar ganz doll Mühe, scheitert aber kläglich daran, das Würstchen ins Brot reinzupressen. Schaut lustig aus, hat allerdings einige ziemlich doppeldeutige Kommentare nach sich gezogen. Es gibt aber auch verständnisvolle User, die schreiben, vielleicht ist es sein erster Arbeitstag.
2: Oh Gott. Also wirklich. Das Antenne Bayern Verkehrszentrum 20.03 Uhr. Wir wollen, dass ihr gut ankommt. Auf der A6 Heilbronn-Nürnberg zwischen Ansbach und Lichtenau. Achtung, in beiden Richtungen sind Rehe neben der Fahrbahn unterwegs. Auf der A93 Regensburg Richtung Holledau zwischen Saalhaupt und Hausen ist ein Auto liegen geblieben. Hier sind Menschen auf der Straße. Und die neuesten Blitzer bayernweit nur bei uns. Auf der B13 bei Ansbach steht einer. In Oberbayern Markt Schwaben auf der Bahnhofstraße und Niederbayern B12 bei Ehring im 60er-Bereich. Habt ihr noch was gesehen? Staus und Blitzer meldet ihr immer kostenlos 0800 994 9000.
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2: Hallo, hey, schön, dass ihr mit dabei seid. Gleich gibt's diesen Millennium-Hit für euch. From the last good night. Dazu Flashback-Sound von Joan Osborne. Die 90ern und immer aktuelle Hits bei uns. You'll have me up.

Antenne Bayern mit dem Millennium-Hit von The Last Goodnight. Pictures of You. Macht euch einen schönen Feierabend. Ich bin Maxi Auer und jetzt gibt's einen Elektro-90er, den wir alle lieben. Faithless und Insomnia. Bibi Rexha hat sich da nochmal ins Studio gestellt, ein bisschen Glitzer drüber gemacht und den nochmal geupgradet. Jetzt für euch auf Antenne Bayern die 2026-Version von Insomnia. Heißt New Religion hier auf Antenne Bayern.

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8: Das Antenne Bayern Verkehrszentrum. Wir wollen, dass ihr gut ankommt. Wir starten auf der A3 Passau Richtung Nürnberg zwischen Wörth an der Donau Ost und Rosenhof. 4 Kilometer Stau braucht ihr 16 Minuten durch, dann habt ihr es geschafft. Die neuesten Blitzer bayernweit nur bei uns. Da steht einer auf der A3 bei Nürnberg im 80er-Bereich. Dann haben wir einen in Ruhmannsfelden auf der B11 im 60er-Bereich und in Schnalzelreuth auf der B21. Habt ihr noch was gesehen? Staus und Blitzer meldet ihr immer kostenlos 0800 994 9000.
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8: Hallo, schön, dass ihr mit dabei seid. Wir bringen euch durch euren Feierabend mit den aktuellen Hits hier auf Antenne Bayern.

0: hinhaut. Die Leitung müsste stehen. Wir müssten ihn jetzt hören. Likey?
1: Okay. Ja? Okay.
0: Also
1: ja,
0: ich höre dich, Likey. Hörst
1: ja,
0: du uns
1: Ja, ich
0: auch?
1: Höre ihn. Ja. Ja, ist das geil.
0: Oh Gott, ist das aufregend. Gott sei Dank. Also wir freuen uns alle schon mal, dich so munter zu hören. Wie geht's dir? Was siehst du gerade aus deinem Nest im Berg?
2: Ich sehe das schönste Bayern, das man sich überhaupt nur vorstellen kann. Vor mir das Zugspitzmassiv, links neben mir der Forgensee. Ich habe Blick auf das Schloss Neuschwanstein und noch spektakulärer ist die Höhe, in der ich das gerade genieße, nämlich, naja, 200-300 Meter über Grund, wenn nicht mehr, über mir auch nochmal so 50-60 Meter Steilwand. Und da hänge ich in meinem Portalette, meinem kleinen Bettchen, in dem ich heute Nacht schlafen und träumen werde.
0: Boah, also ich habe ein bisschen Gänsehaut, wenn du so erzählst. Aber vielleicht kannst du uns nochmal sagen, was war der verrückteste Moment oder die verrückteste Situation, die da heute passiert ist?
2: Also der Oberthrill ist natürlich, wenn du über die Felskante kommst, du bist nur gesichert mit einem Karabiner an einem Seil. Und das ist der Moment, wo du dir denkst, was wäre wenn? Nein, du denkst da eben dann nicht dran, sondern seilst dich ganz langsam Zentimeter für Zentimeter ab. Unter dir ein riesen Abgrund. Und wer sowas noch nicht gemacht hat, ja, für den ist das schon ziemlich schweißtreibend. Also wirklich für alle, die auch nur im geringsten Höhenangst haben, ein absolutes No-Go, gar nicht dran zu denken. Und für so Spinner wie mich, ja, doch eine Erfahrung, die man mal gemacht haben muss. Also ich freue mich auf die Nacht und vor allem auf das, was ich jetzt hier gleich erleben werde.
0: Fotos und Videos gibt es natürlich bei uns auf Instagram. Und ob Likey die Nacht dort wirklich aushält. Morgen früh in Guten Morgen Bayern schalten wir wieder direkt live ins Allgäu, in die Steinmatt. Ante.

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0: Schönen Feierabend euch. 21 Uhr ist es gleich. Und hier ist für euch das Antenne Bayern Wetter. 18 Grad in Haßfurt, in Unterfranken 16, in Kaufbeuren im Allgäu 15, sind es bei euch in Grafenau in Niederbayern. In der Nacht gehen die Temperaturen ganz schön nach unten. Teilweise unter 10 Grad, 12 bis 7 Grad sind so die Tiefstwerte in der Früh dann. Morgen erst auch noch recht sonnig. Ein paar Wolken sind zwar dabei. An den Alpen kann es nachmittags auch mal Schauer oder Gewitter geben bei 21 bis 26 Grad.
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2: Mit Hendrik Daum um 21 Uhr einen schönen guten Abend. In Franken startet die neue Karpfensaison und in Höchstadt ist es heute auf dem Marktplatz mit den ersten frisch gebackenen Karpfen gefeiert worden. Bayern-Reporterin Julia Schmidt in Mittelfranken.
3: Hier im Aischgrund heißt es jetzt wieder Karpfenzeit, auch wenn der warme Sommer den Teichwirten echt Stress gemacht hat. Die Saison läuft wie immer vom 1. September bis 30. April. Faustregel, Karpfen gibt es in allen Monaten mit R. Karpfen ist längst nicht mehr nur blau oder gebacken. Es gibt ihn als Sushi, Nuggets oder auch als Bratwurst.
2: Deutschland bekommt nach dem versuchten Drohnenanschlag in Leipzig jetzt Rückendeckung von NATO und EU. NATO-Chef Rutte erklärt, die Beweise gegen Russland seien eindeutig. Und auch EU-Kommissionspräsidentin von der Leyen sichert Deutschland Unterstützung zu. Dirk Zeitler mit den Einzelheiten.
4: Beide machen klar, Moskau soll mit solchen Aktionen weder Deutschland einschüchtern, noch die Hilfe für die Ukraine schwächen. Rutte hat darüber bereits mit Bundeskanzler Merz gesprochen. Als nächstes berät er auch mit Kommissionspräsidentin von der Leyen. Dann geht es darum, wie Europa weiter reagieren kann. Auch die EU-Außenminister wollen über den Fall und mögliche Sanktionen sprechen. Moskau kündigte dagegen eine Reaktion auf die deutschen Maßnahmen an. Was genau das heißt, lässt das Außenministerium offen.
2: Eine Mehrheit der Deutschen ist für eine Zuckersteuer auf Getränke. Das zeigt eine Forsa-Umfrage für Stern und RTL. 55% der Befragten befürworten die Abgabe. Details arbeitet das Bundesfinanzministerium gerade aus. Die Höhe soll sich nach dem Zuckergehalt richten. Der Aberland Ultra Trail gehört mit zu den härtesten Laufveranstaltungen in Bayern und noch kann man sich dafür anmelden, wie Bayern-Reporterin Tanja Hucker in Niederbayern berichtet.
5: Die Laufstrecken sind nicht ohne. Am 19. September geht's hier wieder rauf und runter über Feld- und Waldwege. Der kürzeste Ultra Trail ist 20 Kilometer lang, da kann man auch seinen Hund mitnehmen. Die längste Strecke ist dann aber über 100 Kilometer lang, außerdem sind es fast 4000 Höhenmeter.
2: Nach 12 Jahren hat Antonio Rüdiger seinen Rücktritt aus der Fußballnationalmannschaft erklärt. Das kündigte der 33-Jährige in den sozialen Medien an. Er wolle den Weg für die junge Generation freimachen und bedankte sich bei seinen Teamkollegen. Der Innenverteidiger von Real Madrid absolvierte insgesamt 86 Partien für die DFB-Auswahl. Rüdiger nahm an 3 Weltmeister- und 2 Europameisterschaften teil. Und das trendet gerade online. Ein Hotdog-Roboter, der sich wirklich sehr viel Mühe gibt. Das Teil steht in Warschau und auf Insta hat jemand mal gefilmt, wie der Automat funktioniert oder besser gesagt, wie er nicht funktioniert. Denn der Roboter, der scheitert kläglich daran, das Würstchen ins Brot reinzupressen, schaut lustig aus, hat allerdings einige ziemlich doppeldeutige Kommentare nach sich gezogen. Es gibt aber auch verständnisvolle Kommentare wie, vielleicht ist es auch sein erster Arbeitstag.
0: Lustig. Das Antenne Bayern Verkehrszentrum jetzt um 21.03 Uhr mit den neuesten Blitzern. Bayernweit nur bei uns einer steht. Am Nürnberger Herbstvolkfest, Bayernstraße. Klassiker, ihr dürft eigentlich 50 fahren, 30 sind jetzt im Zeitraum des Volksfestes erlaubt. Auf der A9 bei Stammenham wird geblitzt im 80er-Bereich und Nördlingen B466 im 70er-Bereich. Habt ihr noch was gesehen? Staus und Blitzer meldet ihr immer kostenlos 0800 994 9000.

0: freuen wir uns schon drauf. Dazu gibt's einen ganz entspannten 90er-Flashback. Tom Petty und Learning to Fly und die aktuellen Hits.
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So geht der Feierabend richtig gut mit Kygo, Khalid und Griffin, Save My Love hier auf Antenne Bayern. Macht euch einen schönen Abend. Viele waren vielleicht heute unterwegs auf der Regensburger Herbstduld. Da war heute Familiennachmittag. Oder auf dem Nürnberger Herbstvolksfest. Es sind so viele tolle Feste gerade bei uns im Freistaat, dass wir den Feierabend dann auch wirklich einfach mal in vollen Zügen genießen dürfen. Machen wir jetzt mit diesem Millennium-Hit von Christina Aguilera. Bayerns beste Musik.

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1: Servus.
0: Und die Indra hier. Liebe neue Azubis, wir hoffen, ihr habt einen super erfolgreichen ersten Arbeitstag in der neuen Ausbildung und seid gut aufgenommen worden.
1: Ich lasse meinen Chef nach einem Jahr Ausbildung an die Wand nageln. Ja. Und zwar an die Steilwand im Allgäu. Ich darf euch das allerdings erst so nach einem Jahr empfehlen. Meiner bivakiert heute Nacht in 1200 Meter Höhe an der Höllschlucht Steilwand auf einer Pritsche. Das darf ich mal sagen, ist Bergsteigen extrem.
0: Absolut. Ja, da können sonst Profi-Bergsteiger an der Felswand das Bivakieren üben. Laiki nimmt uns mit rauf auf seine Schwebeliege am Karabinerhaken. 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
2: Ja, es ist crazy, was er da macht. 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Laika Moser an der Steilwand. Jetzt das Antenne Bayern Verkehrszentrum. Wir wollen, dass ihr gut ankommt. Auf der A3 Frankfurt Richtung Würzburg zwischen Hösbach und Bessbach-Walderschaft sind mehrere Steine auf der Straße. Und A92 München-Deggendorf zwischen Dingolfing-West und Dingolfing-Mitte in beiden Richtungen sind Menschen auf der Straße. Die neuesten Blitzer bayernweit nur bei uns auf der B12 bei Ehring im 60er-Bereich steht einer. A73 bei Fürth, 80 dürft ihr fahren und B2 bei Schnabelweit. Habt ihr noch was gesehen? Staus und Blitzer meldet ihr immer kostenlos 0800 994 9000.
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2: Hallo, der Feierabend-Sound hier auf Antenne Bayern kommt jetzt von Teddy Swims, der Mann mit der Reibeisenstimme.

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1: Da müssen wir leider noch mal dazwischen gehen. Achtung, Geisterfahrer, Meldung auf der A980 Abzweigung Waltenhofen. Das Autobahndreieck Allgäu-Waltenhofen ist das. Zwischen dem Dreieck Allgäu und Waltenhofen kommt euch in beiden Richtungen ein Geisterfahrer entgegen. Bitte nicht überholen. Auf der A980 zwischen dem Dreieck Allgäu und Waltenhofen in beiden Richtungen ist der Geisterfahrer unterwegs. Bitte nicht überholen, nicht nebeneinander fahren. Ich sag euch sofort Bescheid, wenn die Gefahr vorbei ist.

Luis Capaldi und Forget Me auf Antenne Bayern. Wir machen zusammen Feierabend. Ich bin Maxi Auer und ich habe richtig viel gute Musik jetzt noch vor 22 Uhr für euch mit dabei. Michael Schulte hat einen neuen Song, den hören wir uns gleich zusammen an. Lovesick heißt der. Dazu gibt's Juli mit dem perfekten Millennium-Hit für den Feierabend. Die perfekte Welle und natürlich die 90er im Flashback. Jetzt mit Gigi D'Agostino und The Riddle. Bayerns beste Musik hören.

Antenne Bayern mit Die perfekte Welle 2153. Das Antenne Bayern Verkehrszentrum jetzt mit der Entwarnung auf der A980 am Autobahndreieck Allgäu-Waltenhofen. Zwischen dem Dreieck Allgäu-Waltenhofen kommt euch jetzt kein Falschfahrer mehr entgegen. Gute und sichere Fahrt. Gleich noch Kelly Clarkson für euch und hier ist Harry's.

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3: Denkst du bitte an den Sportbeutel heute? Und morgen haben wir Zahnarzttermin mit deinem Bruder, da sind wir nachmittags unterwegs. Am Wochenende gehst du mit deiner Tante ins Theater, das dürfen wir nicht vergessen. So ähnlich klinge ich meistens. Nicht nur meine Termine habe ich im Kopf, sondern die der ganzen Familie. Schule, Hobbys, Arzttermine, Abgabetermine, alles manage ich. Ich bin ein wandelnder Terminkalender. Die letzten Wochen war es ziemlich leer im Kopf. Ferien und Urlaub. Es war nicht ein Termin, der den anderen gejagt oder sogar überschnitten hat. Herrlich. Diese Zeit ohne Stundenpläne und Deadlines. Jetzt einmal tief durchatmen, weil es geht wieder los. Bald folgt wieder eine Verpflichtung auf die andere. Was ich heute mache? Einige Verabredungen gleich eintragen in den Kalender. Telefonieren mit meiner Freundin. Alleine einen Kaffee trinken. Eine Runde laufen gehen. Ist doch kein Termin, denkt ihr euch? Nein, ist es nicht. Es ist kein Müssen, nur ein Brauchen. Es sind Momente, die ich tun kann. Und wenn sie im Kalender stehen, dann halte ich sie ein. Und wisst ihr was? Die tun so gut. Und sie sind wichtig, damit das System gut läuft. Welche Dinge halten euren Alltag am Laufen? Eure Judith Metzger, evangelische Redaktion.
4: Und hier ist für euch das Antenne Bayern Wetter, Dienstagabend, und wir haben noch Temperaturen jetzt mit 17 Grad in Haibach in Unterfranken, in Haar in Oberbayern, und 14 sind es bei euch in Tirschenreuth in der Oberpfalz. Tiefstwerte heute Nacht 12 bis 7 Grad, morgen erst viel Sonne an den Alpen, kann es ein bisschen Schauer oder Gewitter geben, bei Höchstwerten dann zwischen 21 und 26 Grad.
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5: Mit Hendrik Daum einen schönen guten Abend. Die Stadt Ingolstadt testet aktuell künstliche Intelligenz zur Bearbeitung von Anträgen auf befristete Aufenthaltstitel im Amt für Ausländerwesen und Migration. Das soll die Abläufe schneller und einheitlicher machen. Mehr von Bayern-Reporter Oskar Otten in Oberbayern.
6: Erste Tests hier in der Ingolstädter Stadtverwaltung zeigen, das klappt. Die KI unterstützt unter anderem, indem sie die eingereichten Unterlagen auf Vollständigkeit prüft und die Infos übersichtlich für die Sachbearbeiter aufbereitet. Wichtig ist aber, am Ende entscheidet nicht die KI über den Antrag, sondern immer der zuständige Mitarbeiter. Wenn sich das System bewährt, soll es auch in anderen Bereichen zum Einsatz kommen.
5: Die Bundesregierung macht jetzt offiziell Russland für den gescheiterten Drohnenanschlag am Flughafen Leipzig-Halle verantwortlich. Das hat Bundesinnenminister Dobrindt verkündet.
7: Zusammen betrachtet belegen polizeiliche Ermittlungen, Tatmuster und nachrichtendienstliche Erkenntnisse eine russische Verantwortung für den versuchten Anschlag am Flughafen Leipzig.
5: Außenminister Wadefuhl kündigte Sanktionen an. Unter anderem muss das russische Generalkonsulat in Bonn schließen. In einem Umspannwerk in der Nähe des Kohlekraftwerks Jentschwalde in Brandenburg hat es Sabotageakte gegeben. Allerdings wurde die Stromversorgung nicht gestört. In zwei Fällen sei es gelungen, leitfähiges Material in die Höchstspannungsleitung einzubringen, sagte Brandenburgs Innenminister Redmann. Es wurden zahlreiche Sprengvorrichtungen gefunden. Es sei vergleichsweise glimpflich ausgegangen, so Redmann. Die bayerische Staatsregierung fährt weiterhin Dienstwagen mit hohem CO2-Ausstoß. Das zeigt der Dienstwagencheck der Deutschen Umwelthilfe. Wie im Vorjahr gibt es dafür die rote Karte. Im Bundesländervergleich ist Bayern aber vom 13. auf den 11. Platz aufgestiegen. Fußballprofi Antonio Rüdiger spielt nicht mehr für Deutschland. Auf seinen Social-Media-Kanälen hat der 33-Jährige jetzt seinen Rücktritt aus der deutschen Nationalmannschaft erklärt. Moritz Einzel berichtet.
8: Es sei an der Zeit, den Weg für die junge Generation freizumachen, schrieb Rüdiger. Der Innenverteidiger in Diensten von Real Madrid bestritt 86 Länderspiele für Deutschland. Er nahm an 3 Welt- und 2 Europameisterschaften teil. 2017 war Rüdiger Teil des jungen deutschen Teams, das in Russland den Confederations Cup gewann.
5: Und das trendet gerade online. Nach 16 Jahren schlüpft Rupert Grint wieder in die Rolle von Ron Weasley. Grint war in allen 8 Harry Potter Filmen mit dabei und spielte von 2001 bis 2011 in allen den besten Freund von Harry Potter. Dieses Mal schlüpft er für das Theater in diese Rolle. Nächstes Jahr im Februar geht's schon los. Harry Potter and the Cursed Child spielt in der Zeit, als Ron Weasley Mitte 30 ist, Kinder hat und einen Scherzartikelladen betreibt.
4: Meinetwegen darf er für immer Ron Weasley bleiben. Das Antenne Bayern Verkehrszentrum, 22.04 Uhr gleich. Wir wollen, dass ihr gut ankommt. Los geht's auf der A7 Fulda Richtung Würzburg zwischen dem Dreieck Schweinfurt-Werneck und Gramschatzer Wald. Aufpassen, liegt ein Stein auf der Autobahn. Die neuesten Blitzer bayernweit nur bei uns auf der B11 bei Rummansfelden im 60er-Bereich, B22 bei Erbendorf und B289 bei Kulmbach. Da dürft ihr 70 fahren. Habt ihr noch was gesehen? Staus und Blitzer meldet ihr immer kostenlos 0800 994 9000.
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4: Hallo, ihr seid auch alle mit dabei und gleich gibt's diesen Millennium-Hit. Sweetest Teenage Dirtbag, dazu die 90er. Flashback-Sound mit Rod Stewart. Und den Sommer.

0: Nürnberg, Bayerns beste Musik auf Antenne Bayern. Schönen Feierabend euch. Einfach mal dem eigenen Oberbürgermeister sagen, was einen stört in der Stadt oder was man sich wünscht. In Regensburg kann man das jetzt mal in einem Riesenrad machen. Bayern-Reporterin Tanja Hugger in der Oberpfalz. Dafür muss man sich anmelden, ne?
1: Ja, denn in so eine Gondel, da passen ja nicht viele rein. Außerdem wird es ein Vier-Augen-Gespräch mit Oberbürgermeister Thomas Burger. Also man dreht mit ihm ein paar Runden, schaut sich gemeinsam Regensburg von oben an und sagt ihm einfach mal, was einem auf dem Herzen liegt. Das Schöne ist, der OB muss zuhören, er kann ja nicht weglaufen. Diese besondere Bürgersprechstunde ist am Sonntag hier auf der Herbstduld zwischen 13 und 14 Uhr. Und wer mitmachen will, meldet sich ganz schnell im Rathaus.

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1: Kurz vor 10:30 das Antenne Bayern Verkehrszentrum. Wir wollen, dass ihr gut ankommt. Auf der A8 Salzburg Richtung München. Zwischen Irschenberg und Weyern ist die rechte Spur durch eine Stoßstange blockiert. Und die neuesten Blitzer bayernweit nur bei uns. Penzberg, Bürgermeister Rummer Straße. Auf der A73 bei Fürth wird geblitzt und auf der B8 bei Patter. Habt ihr noch was gesehen? Staus und Blitzer meldet ihr kostenlos 0800 994 9000.
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1: Hallo! Ihr seid auch mit dabei und die ganz großen aktuellen Hits. Der hier ist zwar aktuell richtig erfolgreich, ist aber schon 2010 rausgekommen.

Glockenbach und Ella Henderson auf Antenne Bayern. Schönen Abend euch. Ich bin Maxi Auer und schön, dass wir den Feierabend heute zusammen verbringen. Wir haben sie ja alle sehr

0: auch nochmal dran, nicht so viel trinken, weil du weißt ja auch, Klogang da oben, es ist nicht so easy, ne?
1: Ja, also ruhigen Schlaf sollte man haben. Ich habe mich extra mit zwei Karabinern ein bisschen gesichert.

0: Nicht nur Sonnenaufgang, sondern dann der ganze Weg dann wieder zurück nach oben.
1: Es ist wirklich so krass, dass du es durchziehst. Jetzt schlaf gut, dass du morgen wieder fit bist. Und ganz wichtig, nicht viel umdrehen. Das ist nicht gut da oben, habe ich gehört. Gute Nacht, Likey. Und bis morgen in Guten Morgen Bayern, hier auf Antenne Bayern. Und hier bekommt ihr jetzt Bayerns beste Musik. Gleich die brandneue Nummer von Mr. Z. Coole Country-Pop-Nummer. Sometimes I Love You. Und hier sind The

0: aus den Ferien. Und gleich mittendrin im neuen Programm von Antenne Bayern.
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3: Und hier ist für euch das Antenne Bayern Wetter kurz vor 11. Jetzt aktuelle Temperaturen in Kissingen, in Schwaben 18 Grad, 17 in Straßkirchen, in Niederbayern 16, in Klingenberg am Main in Unterfranken. Morgen schaut es eigentlich ganz gut aus. Die Sonne kommt immer mal wieder durch. Dazu ein paar harmlose Wolken, die unterwegs sind. Höchstwerte 21 bis 26 Grad. Nur in den Alpen kann es auch mal schauern oder gewittern.
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4: Mit Hendrik Daum einen schönen guten Abend. In Franken startet die neue Karpfensaison und in Höchstadt ist es heute auf dem Marktplatz mit den ersten frisch gebackenen Karpfen gefeiert worden. Bayern-Reporterin Julia Schmidt in Mittelfranken.
5: Hier im Aischgrund heißt jetzt wieder Karpfenzeit, auch wenn der warme Sommer den Teichwirten echt Stress gemacht hat. Die Saison läuft wie immer vom 1. September bis 30. April. Faustregel, Karpfen gibt's in allen Monaten mit R. Karpfen ist längst nicht mehr nur blau oder gebacken. Es gibt ihn als Sushi, Nuggets oder auch als Bratwurst.
4: Deutschland bekommt nach dem versuchten Drohnenanschlag in Leipzig jetzt Rückendeckung von NATO und EU. NATO-Chef Rutte erklärt, die Beweise gegen Russland seien eindeutig und auch EU-Kommissionspräsidentin von der Leyen sichert Deutschland Unterstützung zu. Dirk Zeitler mit den Einzelheiten.
6: Beide machen klar, Moskau soll mit solchen Aktionen weder Deutschland einschüchtern, noch die Hilfe für die Ukraine schwächen. Rutte hat darüber bereits mit Bundeskanzler Merz gesprochen. Als nächstes berät er auch mit Kommissionspräsidentin von der Leyen. Dann geht es darum, wie Europa weiter reagieren kann. Auch die EU-Außenminister wollen über den Fall und mögliche Sanktionen sprechen. Moskau kündigte dagegen eine Reaktion auf die deutschen Maßnahmen an. Was genau das heißt, lässt das Außenministerium offen.
4: Eine Mehrheit der Deutschen ist für eine Zuckersteuer auf Getränke. Das zeigt eine Forsa-Umfrage für Stern und RTL. 55% der Befragten befürworten die Abgabe. Details arbeitet das Bundesfinanzministerium gerade aus. Die Höhe soll sich nach dem Zuckergehalt richten. Das bayerische Kabinett hat sich heute viel mit Europapolitik beschäftigt. Der Ministerrat hat dabei eine ganze Reihe von Forderungen erarbeitet, um die Europäische Union zu verschlanken und zu entbürokratisieren. Unter anderem sollte es einen Stellenstopp geben, findet Ministerpräsident Söder.
7: Und jedes Jahr kommen neue Posten dazu. Ein toller Fantasieposten, der kürzlich geschaffen wurde, war der Direktor zur Förderung des wissenschaftlichen Interesses am der Arbeit der Europaabgeordneten. 18.000 Euro. Es ist zwar eine Stelle, aber braucht man die?
4: Man sei pro Europa, betonte Söder, es brauche aber dringend Reformen. Nach 12 Jahren hat Antonio Rüdiger seinen Rücktritt aus der Fußballnationalmannschaft erklärt. Das kündigte der 33-Jährige in den sozialen Medien an. Er wolle den Weg für die junge Generation freimachen und bedankte sich bei seinen Teamkollegen. Und das trendet gerade online. Ein Hotdog-Roboter, der sich wirklich sehr viel Mühe gibt. Das Teil steht in Warschau und auf Insta hat mal jemand gefilmt, wie der Automat funktioniert oder besser gesagt, wie er nicht funktioniert. Denn der Roboter, der scheitert kläglich daran, das Würstchen ins Brot reinzupressen. Schaut lustig aus, hat allerdings einige ziemlich doppeldeutige Kommentare nach sich gezogen. Aber es gibt auch verständnisvolle Kommentare wie, vielleicht ist es ja sein erster Arbeitstag.
3: Naja, der Hotdog-Automat, ein Wunder der Technik. Es gibt wirklich alles heutzutage. 23.02 Uhr, das Antenne Bayern Verkehrszentrum. Wir wollen, dass ihr gut ankommt. Achtung, es sind Personen auf der A9 Nürnberg Richtung München auf der Straße. In der Einfahrt Lenting, bitte fahrt hier vorsichtig. Und die neuesten Blitzer, bayernweit nur bei uns. A9 bei Stammham im 80er-Bereich. B12 bei Kirchdorf am Inn und in Markt Schwaben die Bahnhofstraße. Habt ihr noch was gesehen? Staus und Blitzer meldet ihr kostenlos 0800 994 9000.
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3: Hallo, das bin ich. Ihr seid dabei und gleich gibt's Anastasia. Aus den 90ern dazu Trisha McNeil.

0: Mit seinem aktuellen Hit Ein Lied, eine Schnitzeljagd, aber mal ein bisschen anders, mit dem Handy, kommt von bayerischen Game-Entwicklern. Die App heißt Cobble Gobble. Damit lernen wir unsere richtig schönen Städte und Altstädte, vor allem in Bayern, nochmal auf eine ganz andere Art und Weise kennen. Bayern-Reporterin Tanja Hugger in Niederbayern. Und da sind ganz schöne Altstädte mit dabei, ne?
1: Ja, denn dabei futterst du eine ganze Altstadt auf, also wie zum Beispiel Passau hier. Du aktivierst die App, ein Stadtplan erscheint, ist wie bei einer normalen Navi-App und dann gehst du einfach los. Ja, und das Handy marschiert mit und nach kurzer Zeit macht's dann schon Piep.
2: Zingisser Gasse vermampft.
1: Vermampft, schönes Wort, oder? Für jede Straße gibt's Punkte und wenn du zu einer Sehenswürdigkeit kommst, also nehmen wir den Dom, dann gibt's einen Bonus. Da erklärt die App dann was dazu.
2: Über dir hängt eine der größten Kirchenorgeln der Welt. 17.974 Pfeifen.
1: Hast du dann ein paar Kilometer geschafft, dann heißt dann auch mal, hey, halb Passau gehört jetzt dir.
0: Das ist ja echt süß gemacht. Also gleich mal eine halbe Altstadt verdient. Mit dabei sind übrigens Passau, haben wir gerade gehört, Regensburg, Bamberg, Nürnberg und München. Also wir können uns schon mal ganz praktisch durch den ganzen Freistaat arbeiten. Geile Idee auf jeden Fall.
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1: Servus.
0: Und die Indra hier. Liebe neue Azubis, wir hoffen, ihr habt einen super erfolgreichen ersten Arbeitstag in der neuen Ausbildung und seid gut aufgenommen worden.
1: Ich lasse meinen Chef nach einem Jahr Ausbildung an die Wand nageln. Ja. Und zwar an die Steilwand im Allgäu. Ich darf euch das allerdings erst so nach einem Jahr empfehlen. Ja. Meiner bivakiert heute Nacht in 1200 Meter Höhe an der Höllenschlucht Steilwand auf einer Pritsche. Das darf ich mal sagen, ist Bergsteigen extrem.
0: Absolut. Ja, da können sonst Profi-Bergsteiger an der Felswand das Bivakieren üben. Likey nimmt uns mit rauf auf seine Schwebeliege am Karabinerhaken und morgen früh erleben wir zusammen einen ganz besonderen Sonnenaufgang in Guten Morgen Bayern, aber nur hier auf Antenne Bayern.
1: 23:30 und hier ist das Antenne Bayern Verkehrszentrum. Wir wollen, dass ihr gut ankommt. Achtung, immer noch Personen auf der Fahrbahn. In der Einfahrt Lenting auf der A9 Nürnberg Richtung München bitte aufpassen. Und die neuesten Blitzer bayernweit nur bei uns. Erding, Anton-Brotner Straße. Auf der B85 im Feldensteiner Forst steht einer und A73 bei Fürth im 80er-Bereich. Habt ihr noch was gesehen? Staus und Blitzer meldet ihr kostenlos. 0800 994 9000.
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1: Hallo, hier sind die aktuellen Hits für euch. Auf Antenne Bayern bekommt ihr die besten davon. Jetzt mit dem Typen aus Stranger Things. Der hat den Steve Harrington gespielt und macht nebenbei einfach auch mal so richtig geile Mucke. Einen richtigen Hit. Joe.

Die geilsten 90er Flashbacks jetzt in diesem Rock-Klassiker von Smash Mouth. Das ist All-Star. Ich wünsche euch eine gute Nacht. 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
1: Das Antenne Bayern Wetter. Im Moment ist es nur leicht bewölkt oder klar und die Temperaturen, die gehen bis in der Früh noch runter auf 13 bis 7 Grad. Heute am Mittwoch, da wechseln sich Wolkenfelder und Sonne ab. Phasenweise werden die Wolken auch kompakter, aber nur selten fallen ein paar Regentropfen. Die Höchstwerte erreichen heute 21 bis 26 Grad. Besonders in Franken, da wird es ziemlich windig. Am Donnerstag und Freitag scheint dann neben lockeren Wolken häufiger die Sonne.
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1: Mit Hendrik Daum, einen schönen guten Abend. CSU und Freie Wähler wollen im Freistaat ein sogenanntes Bayernjahr einführen. Ein freiwilliges Jahr, in dem sich Männer und Frauen in verschiedenen Bereichen engagieren. Es gibt 4 Module, sagt CSU-Fraktionschef Holecek.
3: Wir reden schon von einem Jahr, aber wir wollen da möglichst flexibel tatsächlich sein, dass man untereinander wechseln kann und die Dinge auch austauschen kann. Wir sind auch nicht genau festgelegt, welche Organisationen mit dabei sind. Wir haben sozusagen nur die Überbegriffe definiert wie Sicherheit, Soziales, Ökologie und Wirtschaft, Unternehmertum. Und darunter kann dann jeder sich auch wiederfinden.
1: Wenn alles glatt geht, könnte es nächstes Jahr im Herbst losgehen. Mehr Infos auch bei uns auf antenne.de. Im Hamburger Stadtteil St. Pauli läuft aktuell ein größerer Polizeieinsatz. Auf einem Fabrikgelände in der Nähe des Fernsehturms wurde am Abend geschossen. Es sollen 2 Männer dabei tödlich getroffen worden sein, schreibt die Bild. Weitere Personen sollen verletzt sein. Aktuell ist die Polizei mit einem Großaufgebot vor Ort. Rund um den Tatort wurde eine Fahndung eingeleitet. Die Bundesregierung macht Russland für den misslungenen Anschlag auf den Leipziger Flughafen Anfang August verantwortlich. Die Entscheidung basiere auf einer klaren Beweiskette aus polizeilichen Ermittlungen und nachrichtendienstlichen Erkenntnissen, sagte Innenminister Dobrindt am Abend in Berlin. Die Ausführung der Tat passe ins typische Muster hybrider Kriegsführung Russlands. Als Reaktion kündigte Außenminister Wadefuhl eine Reihe von Strafmaßnahmen an. E-Autos sind besser fürs Klima als Fahrzeuge mit herkömmlichen Verbrennungsmotoren. Eine neue Studie der TU München zeigt aber auch, klimaneutral sind auch E-Autos nicht. Die Forscher empfehlen der EU, bei den Klimavorgaben auch darauf zu schauen, wie viel CO2 bei der Produktion entsteht. Man wolle das Gute vom schlechten Elektroauto unterscheiden, so einer der Professoren. Eine halbe Stunde lang hat sich der BVB die Zähne ausgebissen. Bei seinem Erstrundenspiel im DFB-Pokal mussten die Dortmunder am Abend gegen den Fünftligisten Hamburg Eimsbütteler Ballspielclub ran. Nach 90 Minuten hieß es dann doch 5:0 für die Gelb-Schwarzen. Heute müssen die Bayern ran. Für den Rekordmeister geht's nach Osnabrück. Los geht's um 20.45 Uhr. Und das trendet gerade online. Eistester für stolze 8.500 Euro im Monat gesucht. Der Rapper Snoop Dogg sucht, und das ist kein Witz, für sein Unternehmen einen Eistester. Was muss sie oder er tun, um die Welt reisen, neue Eissorten testen und die bewerten? Bewerben kann sich jeder auf der Insta-Seite von Snoop Dogg. Voraussetzungen für diesen Job braucht man nicht. Ein Vertrag gibt's erstmal für 3 Monate und sie oder er sollte vielleicht einen abenteuerlustigen Gaumen haben. Das Antenne Bayern Verkehrszentrum. Wir wollen, dass ihr gut ankommt. Eine Meldung haben wir von der A8 München Richtung Salzburg. Hier gab es einen Unfall zwischen Felden und Übersee. Bitte fahrt hier vorsichtig. Da liegen Fahrzeugteile auf der Fahrbahn. Die neuesten Blitzer bayernweit. Nur bei uns stehen in Würzburg auf der B19, in München hier in der Bodenseestraße und noch einer in Neu-Ulm hier auf der B10. Wenn ihr noch was habt, Staus oder Blitzer, ihr erreicht uns immer kostenlos unter der 0800 994 9000. Gute Fahrt euch.
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1: 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Why don't you stay?
2: Santos mit Why Don't You Stay?
3: Das

0: Landesantenne Bayern Verkehrszentrum. Wir wollen, dass ihr gut ankommt. Eine Meldung haben wir von der A8 München Richtung Salzburg. Hier gab es einen Unfall zwischen Felden und Übersee. Bitte fahrt hier vorsichtig. Da liegen Fahrzeugteile auf der Fahrbahn. Die neuesten Blitzer bayernweit. Nur bei uns stehen in Würzburg auf der B19, in München hier in der Bodenseestraße und noch einer in Neu-Ulm hier auf der B10. Wenn ihr noch was habt, Staus oder Blitzer, ihr erreicht uns immer kostenlos unter der 0800 994 9000. Gute Fahrt euch.
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0: Das Antenne Bayern Wetter. Mit vielen Wolken geht's durch die Nacht. Die Temperaturen zweistellig. 12 bis 10 Grad sind es aktuell. Und bei Laiki an der Felswand zum Beispiel im Allgäu 11 Grad. In der Alpennähe kann es aber auch sehr frisch werden. 3 Grad die Tiefstwerte. Und heute bleibt es den ganzen Tag über sehr, sehr sonnig. Und die Höchstwerte schaffen es am Nachmittag auf maximal 21 bis 26 Grad bei uns in Bayern.
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0: Ich bin Christian Lang, grüß Gott. Noch einmal schlafen, dann beginnen Abensberg der Gillermoos. Das ist Bayerns ältester Jahrmarkt. Dieses Jahr mit einer Neuerung. Bayern-Reporterin Tanja Hugger in Niederbayern.
2: Das Mobilfunknetz wurde nachgerüstet. Die Telekom setzt einen mobilen Antennencontainer ein. Damit können also mehr Gillermoos-Besucher posten, telefonieren oder auch Nachrichten schreiben. Und 300.000 Besucher werden ja erwartet. Da kommt das normale Mobilfunknetz schon mal an seine Grenzen. Also gibt es diese Extrakapazitäten.
0: Deutschland bekommt nach dem versuchten Drohnenanschlag am Flughafen Halle-Leipzig Rückendeckung von NATO und EU. NATO-Chef Rutte sagt, die Beweise gegen Russland seien eindeutig. Auch EU-Kommissionspräsidentin von der Leyen sichert Deutschland Unterstützung zu.
3: Beide machen klar, Moskau soll mit solchen Aktionen weder Deutschland einschüchtern, noch die Hilfe für die Ukraine schwächen. Rutte hat darüber bereits mit Bundeskanzler Merz gesprochen. Als nächstes berät er auch mit Kommissionspräsidentin von der Leyen. Dann geht es darum, wie Europa weiter reagieren kann. Auch die EU-Außenminister wollen über den Fall und mögliche Sanktionen sprechen. Moskau kündigte dagegen eine Reaktion auf die deutschen Maßnahmen an. Was genau das heißt, lässt das Außenministerium offen.
0: Eine Mehrheit der Deutschen ist für eine Zuckersteuer auf Getränke. Das zeigt eine Forsa-Umfrage für Stern und RTL. 55% der Befragten befürworten die Abgabe. Details arbeitet das Bundesfinanzministerium gerade aus. Die Höhe soll sich nach dem Zuckergehalt richten. Als erste deutsche Tennisprofis haben Eva Liss und Jan-Lennard Struff die zweite Runde der US Open erreicht. Liss gewann gegen die Tschechin Gabriela Knutson mit 6:3 und 6:3. Struff besiegte den Argentinier Camilo Hugo Carabelli mit 6:4, 6:3 und 6:3. In gut einer Stunde gegen 2:10 muss Alexander Zverev ran. Er spielt gleich gegen den Italiener Lorenzo Sonego. Und das trendet gerade online. Elton John, Elvis Presley oder Michael Jackson waren in den letzten Jahren alle im Kino. In diesem Jahr kommt noch ein Superstar auf die große Leinwand. George Michael, ein Konzertfilm mit bisher unveröffentlichtem Material. Gezeigt werden Aufnahmen von George Michaels erster Tour aus dem Jahr 1988. Und damals war der gerade mal 24 Jahre alt. Die Fans auf Facebook, die kommentieren und liken wie wild. Eine Userin schreibt zum Beispiel, ich habe nicht erwartet, dass ich eine Gänsehaut bekomme und morgens um 10 Uhr am Schreibtisch weinen muss. Das Antenne Bayern Verkehrszentrum. Wir wollen, dass ihr gut ankommt. 3:35 haben wir es. A9 Richtung München in der Einfahrt Lenting. Personen an und auf der Straße, da bitte aufgepasst. Personen auf der A9 Richtung München in der Einfahrt Lenting. Schauen wir auf die A71 Richtung Schweinfurt zwischen Dreieck Suhl und Meiningen Nord. Ein totes Tier, das auf der linken Fahrspur, da bitte aufgepasst. Die neuesten Blitzer bayernweit nur bei uns in Oberbayern. Auf der A9 bei Stammham, da ist 80. In Niederbayern an der B12 bei Kirchdorf am Inn. Und in Mittelfranken aufgepasst an der A3 bei Schweig, bei Nürnberg, da ist 120 erlaubt. Wenn ihr noch was gesehen habt, Staus oder Blitzer, meldet die immer gerne kostenlos unter der 0800 99 49000. Euch unterwegs mit uns, eine gute Fahrt.
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0: gleich 2:35, das Antenne Bayern Verkehrszentrum. Wir wollen, dass ihr gut ankommt. Wir schauen zuerst auf die A6 Pilsen-Nürnberg zwischen Ahlfeld und Altdorf-Leinburg. Beidseitig Rehe an und auf der Autobahn. Die Rehe an der A6 Pilsen-Nürnberg zwischen Ahlfeld und Altdorf-Leinburg. Die A9 Richtung München in der Einfahrt Lenting immer noch Personen an und auf der Straße. Auch da bitte Fuß vom Gas. A71 Richtung Schweinfurt zwischen Dreieck-Suhl und Meiningen-Nord. Ein totes Tier auf der linken Fahrspur. Die neuesten Blitzer bayernweit nur bei uns in Mittelfranken an der A73 bei Fürth-Ronhof, da ist 80, in Oberbayern in Erding, in der Anton-Bruckner-Straße und aufgepasst in Niederbayern an der B12 bei Kirchdorf am Inn. Wenn ihr noch was gesehen habt, Staus oder Blitzer, meldet sie immer gerne kostenlos unter der 0800 994 9000. Vielen Dank, gute Fahrt euch.
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